0: 4,75 Milliarden Euro. Das teilte der Bund Ökologische Lebensmittelwirtschaft mit.
1: Das Wetter.
2: Das ist eine tropisch schwüle Nacht. Die Werte, die liegen so bei 22 bis 19 Grad. Also da kommt man schon mal ins Schwitzen. Örtlich kann es dazu auch mal ein Gewitter geben. Tagsüber kriegen wir dann wieder viel Sonne und bis zu 34 Grad.
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3: Hier die aktuelle Verkehrslage. A448 Dortmund-Witten-Bochum-West. Zwischen Bochum-Altenbochum und Bochum-Weidmar Richtungsfahrbahn gesperrt. Weiterhin auf der A4 Köln-Aachen bei Kreuz Köln-Süd Brückenarbeiten. Zusätzlich auf der A2 Hannover-Dortmund zwischen Hamm und Kamener Kreuz Richtungsfahrbahn gesperrt und darüber hinaus auf der A57 Krefeld-Köln zwischen Dormagen und Köln-Worringen 1 Kilometer Stau. Wir wünschen allen unterwegs gute Fahrt.
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2: Hi zusammen, einen schönen frühen Dienstagmorgen wünsche ich euch. Johanna Tänzer ist hier. Jetzt ist die Fußball-Weltmeisterschaft mittlerweile rum. Ganz ehrlich, ich vermisse sie jetzt nicht so doll. Aber finde es schon auch gut, dass die Musik uns noch ein bisschen erhalten bleibt. Shakira und Burna Boy jetzt für euch mit Die Die.

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0: Die Bilder sind echt beängstigend. Dichte Rauchschwaden am Himmel und viele Löschflugzeuge im Dauereinsatz. In Südeuropa geht der Kampf gegen die Waldbrände weiter. Während die Lage in Griechenland nach wie vor dramatisch ist, hat sich in Teilen Spaniens ist ein bisschen entspannt und deshalb können sich auch die Feuerwehrleute aus Nordrhein-Westfalen wieder auf den Heimweg machen. Die waren ja extra da, um zu helfen.
1: Wir haben gestern Abend unsere Arbeit hier beendet an einem großen Waldbrand und offensichtlich haben die spanischen Behörden ja keine große Arbeit mehr für uns, sodass es dann auch jetzt schon wieder nach Hause geht.
0: Ja, das war Frank Frenser von der Feuerwehr Bonn. Nach Hause heißt in dem Fall nach Bonn, nach Düsseldorf, Leverkusen, Königswinter und Ratingen. Insgesamt waren fast 60 Feuerwehrleute aus NRW in Spanien im Einsatz. Aber warum ist Ihre Hilfe da jetzt schon nach so kurzer Zeit nicht mehr nötig?
1: Was wir hier gespürt haben, ist, dass vor allem die Nächte sehr viel kühler geworden sind, sehr viel feuchter geworden sind, was den spanischen Einsatzkräften deutliche Vorteile bei der Bekämpfung der Brände ermöglicht. Wir haben gestern die spanischen Kollegen wirklich tatkräftig unterstützt auch vorgestern noch dabei geholfen. Aber wir haben natürlich auch die Behörden gefragt, ob wir irgendwo anders vielleicht in Spanien noch unterstützen können. Das wurde dann verneint, sodass es für uns ja, wie gesagt, ein bisschen überraschend, aber unterm Strich natürlich auch für die spanische Bevölkerung sehr positiv ist, dass offensichtlich unsere Hilfe nicht mehr gebraucht wird.
0: Ja, total. Vor Ort sollten die Einsatzkräfte vor allem ja verhindern, dass sich die Flammen wieder ausbreiten. Wie sah denn diese Arbeit dann konkret aus?
1: Also an dem Waldbrand, wo wir tätig waren, da gab es zwei Flammenfronten noch, die vor allem auch durch Flugzeuge und Löschhubschrauber bekämpft worden sind. Und dann ist es immer ein Zusammenspiel, auch mit bodengebundenen Einheiten und die dann alle, gerade in der prallen Sonne, die hier ist, und wir haben ja auch noch über 30 Grad, dann mit Händen, mit Schläuchen, mit Handwerkzeugen dann bekämpft werden müssen, damit sie nicht nochmal aufflammen. Und während dieser kräftezehrenden Arbeit haben wir die spanischen Kollegen dann auch unterstützt.
0: Ja, und jetzt nach nur anderthalb Tagen ist der Löscheinsatz von Feuerwehrleuten aus NRW im Nordwesten Spaniens wieder beendet. Der Konvoi ist wieder auf dem Weg nach Hause. Gute Rückreise!

0: Das Wetter.
1: Die Nacht ist schwülwarm bei 19 bis 22 Grad. Es bleibt meistens trocken, aber vereinzelt kann auch mal ein Gewitter dabei sein. Im weiteren Verlauf des Tages gibt es dann wieder viel Sonne und bis zu 34 Grad.
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2: Hier die aktuelle Verkehrslage. A448 Dortmund-Witten-Bochum-West. Zwischen Bochum-Altenbochum und Bochum-Weidmar Richtungsfahrbahn gesperrt. Weiterhin auf der A4 Köln-Aachen bei Kreuz Köln-Süd Brückenarbeiten. Zusätzlich auf der A2 Hannover-Dortmund zwischen Hamm und Kamener Kreuz Richtungsfahrbahn gesperrt. Darüber hinaus auf der A57 Krefeld-Köln zwischen Dormagen und Köln-Worringen. 1 Kilometer Stau. Und auch auf der A40 Dortmund-Essen zwischen Dortmund-Hombruch und Dortmund-Warob. 1 Kilometer stockender Verkehr. Wir wünschen allen unterwegs gute Fahrt.
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1: Hallo, hallo. Johanna Tanzer ist hier. Wünsche euch eine ganz schöne Nacht mit uns. Schön, dass ihr dabei seid. Wir halten euch wach. Wir versuchen es zumindest.

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1: Ich bin Tanja Wagner. Der Streit um den gescheiterten Milliardenplan von FIFA-Präsident Infantino geht in die nächste Runde. Die UEFA droht jetzt offenbar mit rechtlichen Schritten. Sie hat Infantino aufgefordert, sämtliches Material im Zusammenhang mit dem Vorhaben nicht zu vernichten.
2: Sehr viel stärker kann man das Misstrauen kaum ausdrücken, als es die UEFA mit diesem Brief getan hat. Der Europäische Verband prüfe jetzt die Einleitung rechtlicher Schritte, eines Schiedsverfahrens und/oder Beschwerden bei den zuständigen Aufsichtsbehörden, heißt es da. Auch der US-Technologieinvestor Joshua Kushner soll so einen Brief erhalten haben. Er sollte bei dem Projekt eine Schlüsselrolle einnehmen. Auch Infantinos Wiederwahl als FIFA-Präsident im März nächsten Jahres droht jetzt durch die Affäre zu scheitern. Thomas Thonfeld, Sportredaktion.
1: Angesichts der Migrationskrise in der spanischen Exklave Ceuta mit mindestens 72 Toten beraten die EU-Innenminister am Vormittag über die Konsequenzen. Bei einer Videokonferenz, an der auch Bundesinnenminister Dobrindt teilnimmt, soll es auch darum gehen, wie die EU ihre Außengrenzen besser schützen kann.
3: Wer jahrzehntelang gearbeitet hat, der verdient eine würdige Rente. Respekt, sagt Rehlinger, und will verhandeln. Nicht aus dem Osten kommt also nun Gegenwind für die schwarz-rote Bundesregierung. Die will zügig die Rentenreform durchziehen, als Gesamtpaket, ohne Rosinen picken. Und genau das sei auch der richtige Weg, meint der Ministerpräsident aus Schleswig-Holstein. Aber die Debatte kocht nun hoch, jetzt vor einigen wichtigen Landtagswahlen im Herbst. Claudia Wächter, Nachrichtenredaktion.
1: Ein polnischer Freiwasserschwimmer ist durch die Ostsee von Schweden bis nach Polen geschwommen. Für die 160 Kilometer lange Strecke brauchte er 55 Stunden. Mehr als 2 Tage und 2 Nächte kämpfte er gegen Wellen, Wind und Sturm.
4: Das Wetter.
5: Jetzt in der Nacht wechselnd bewölkt. Von Südwesten sind weitere Gewitter möglich. Gebietsweise geht's da auch durch eine sehr tropische Nacht. Das mit Tiefstwerten, die liegen so zwischen 22 und 19 Grad. Der Dienstag geht dann wolkig an den Start, schiebt im Tagesverlauf örtlich Gewitter mit Starkregen rein. Hagel und schwere Sturmböen auch nicht so ganz ausgeschlossen. Und das dann heute bei 30 bis 34 Grad.
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6: Hier die aktuelle Verkehrslage. A448 Dortmund-Witten-Bochum-West zwischen Bochum-Altenbochum und Bochum-Weidmar, Richtungsfahrbahn gesperrt. Weiterhin auf der

0: A4 Köln-Aachen bei Kreuz Köln-Süd Brückenarbeiten. Zusätzlich auf der A2 Hannover-Dortmund zwischen Hamm und Kamener Kreuz Richtungsfahrbahn gesperrt. Darüber hinaus auf der A57 Krefeld-Köln zwischen Dormagen und Köln-Worringen 1 Kilometer Stau. Und auch auf der A40 Essen-Dortmund zwischen Dortmund-Barob und Dortmund-Hombruch 1 Kilometer stockender Verkehr. Wir wünschen allen unterwegs gute Fahrt.
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2: Tja, und weiter geht's mit ganz viel Musik durch diese Nacht. Da haben wir den jetzt hier rausgesucht. Teddy Swims und Mr. Know-It-All. Ich bin Andreas Grunwald. Euch eine angenehme Nacht.

0: ja, immer noch schön, ne? Michael Jackson und You Are Not Alone. Nee, seid ihr nicht, ihr seid nicht allein. Wir sind bei euch und er hier auch.
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2: Wieso darf Bayern eigentlich immer als letztes Bundesland in die Ferien starten? Ne? Alle rotieren, doch nur die Bayern, die machen wieder, was sie wollen. Das ist doch der reinste Kindergarten. Alle blagen Spiel miteinander und halten sich an die Spielregeln. Nur der Kleine in Lederhosen, der sitzt alleine auf der Schaukel und zuzelt an der Weißwurst rum. Das ist doch nicht fair. Klar, Bayern sagt, es ist eine Sonderregelung wegen Pfingstferien oder traditioneller Erntezeit. Ernsthaft? Erntezeit? Als würde Bauer Wankelhuber mit dem Pferdeflug auf die Alm raus müssen und bräuchte dabei alle helfenden Hände aus dem Dorf. Ist doch Quatsch. Oder betrifft das auch die Hopfenernte? Weil dann, nee, mach das mal. Nee, manche Dinger gehen vor. Und immer dran denken. Regenwurst geht allerweil. Es heißt, glaube ich, übersetzt sowas wie Liebe deinen Nächsten oder so.
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0: Das Wetter.
1: Und da geht's wechselnd bewölkt durch diese Nacht. Das kann örtlich dann heute auch mal eine tropische Nacht sein mit Werten über 20 Grad in Städten. Da liegen die Werte stellenweise um die 24 Grad. Der Dienstag hat dann auch Gewitter am Start. Stellenweise kommen auch starke Schauer oder Hagel runter. Werte liegen noch mal über 30 Grad heute.
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2: Hier die aktuelle Verkehrslage. A448 Dortmund-Witten, Bochum-West zwischen Bochum-Altenbochum und Bochum-Weidmar, Richtungsfahrbahn gesperrt. Weiterhin auf der A4 Köln-Aachen bei Kreuz Köln-Süd Brückenarbeiten. Zusätzlich auf der A2 Hannover-Dortmund zwischen Hamm und Kamener Kreuz, Richtungsfahrbahn gesperrt. Darüber hinaus auf der A57 Krefeld-Köln zwischen Dormagen und Köln-Worringen, 1 Kilometer Stau. Und auch auf der A40 Essen-Dortmund zwischen Dortmund-Barob und Dortmund-Hombruch, 1 Kilometer stockender Verkehr. Wir wünschen allen unterwegs gute Fahrt.
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1: Naja, und ihr sollt mir ja heute Nacht nicht wegpennen, deswegen jetzt mal musikalische Unterstützung von ihm hier. Fede Legrand ist das mit der Let Me Think About It. Ich bin Andreas Grunwald. Euch eine schöne Nacht.

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1: Ich bin Tanja Wagner. Der Streit um den gescheiterten Milliardenplan von FIFA-Präsident Infantino geht in die nächste Runde. Die UEFA droht jetzt offenbar mit rechtlichen Schritten. Sie hat Infantino aufgefordert, sämtliches Material im Zusammenhang mit dem Vorhaben nicht zu vernichten.
2: Sehr viel stärker kann man das Misstrauen kaum ausdrücken, als es die UEFA mit diesem Brief getan hat. Der Europäische Verband prüfe jetzt die Einleitung rechtlicher Schritte eines Schiedsverfahrens und/oder Beschwerden bei den zuständigen Aufsichtsbehörden, heißt es da. Auch der US-Technologieinvestor Joshua Kushner soll so einen Brief erhalten haben. Er sollte bei dem Projekt eine Schlüsselrolle einnehmen. Auch Infantinos Wiederwahl als FIFA-Präsident im März nächsten Jahres droht jetzt durch die Affäre zu scheitern. Thomas Thonfeld, Sportredaktion.
1: Angesichts der Migrationskrise in der spanischen Exklave Ceuta mit mindestens 72 Toten beraten die EU-Innenminister am Vormittag über die Konsequenzen. Bei einer Videokonferenz, an der auch Bundesinnenminister Dobrindt teilnimmt, soll es auch darum gehen, wie die EU ihre Außengrenzen besser schützen kann.
3: Wer jahrzehntelang gearbeitet hat, der verdient eine würdige Rente. Respekt, sagt Rehlinger, und will verhandeln. Nicht aus dem Osten kommt also nun Gegenwind für die schwarz-rote Bundesregierung. Die will zügig die Rentenreform durchziehen, als Gesamtpaket ohne Rosinen picken. Und genau das sei auch der richtige Weg, meint der Ministerpräsident aus Schleswig-Holstein. Aber die Debatte kocht nun hoch. Jetzt vor einigen wichtigen Landtagswahlen im Herbst. Claudia Wächter, Nachrichtenredaktion.
1: Ein polnischer Freiwasserschwimmer ist durch die Ostsee von Schweden bis nach Polen geschwommen. Für die 160 Kilometer lange Strecke brauchte er 55 Stunden. Mehr als 2 Tage und 2 Nächte kämpfte er gegen Wellen, Wind und Sturm.
4: Das Wetter.
5: Und da geht's wechselnd bewölkt durch diese Nacht. Das kann örtlich dann heute auch mal eine tropische Nacht sein mit Werten über 20 Grad in Städten. Da liegen die Werte stellenweise um die 24 Grad. Der Dienstag hat dann auch Gewitter am Start. Stellenweise kommen auch starke Schauer oder Hagel runter. Werte liegen nochmal über 30 Grad heute.
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6: Hier die aktuelle Verkehrslage. A448 Dortmund-Witten-Bochum-West. Zwischen Bochum-Altenbochum und Bochum-Weidmar Richtungsfahrbahn gesperrt. Weiterhin auf der A4 Köln-Aachen bei Kreuz Köln-Süd Brückenarbeiten. Zusätzlich auf der A2 Hannover-Dortmund zwischen Hamm und Kamener Kreuz Richtungsfahrbahn gesperrt. Darüber hinaus auf der A57 Krefeld-Köln zwischen Dormagen und Köln-Worringen 1 Kilometer Stau. Und auch auf der A40 Essen-Dortmund zwischen Dortmund-Barob und Dortmund-Hombruch 1 Kilometer stockender Verkehr. Wir wünschen allen unterwegs gute Fahrt.
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5: Und das mit Andreas Grunwald. Hallo zusammen.

0: Das hier TLC und No Scrubs. Ab heute sind wir auf dem Zweirad unterwegs. Bei uns dreht sich also eine Woche lang jetzt alles ums Thema Radfahren hier bei uns in NRW. Und Laura Potting, die serviert uns jetzt mal hier den ganz großen Rundumschlag.
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3: Ich bin's, Laura.
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3: Mountainbike, Rennrad, Trekking, City, Gravel, E-Bike, Lastenrad. Das sind immer noch die Dinger mit den zwei Rädern und dem Lenker, oder? Hallo? Fahrradfans, ne, die sind auch immer so ekstatisch, wenn sie von ihrem Fahrrad erzählen, als wäre das ein Familienmitglied. Und dann erzählen sie dir immer stundenlang davon und irgendwann kommt dann die Frage: Und was fährst du für ein Bike? Und du so: Ein rotes. Ich taufte es einst Tomate. Also versteht mich nicht falsch. Ich liebe Fahrradfahren, wirklich. Aber man muss das mit der Beziehung zum Rad ja nicht übertreiben, oder? Und kann mir mal einer den Sinn von ungemütlichen Sätteln erklären? Verstehe ich nicht. Weißt du, diese Teile, die vom Gemütlichkeitslevel irgendwo liegen zwischen Stein und Scherben, und dann kommt immer von diesen Profi-Radfahrern dieser Satz: Ja, beim Sattel, da musst du dich erst eingewöhnen, das braucht ein bisschen. Ja, genau, und dann kann ich jetzt 8 Monate nicht sitzen oder was. Und jetzt müssen wir auch noch kurz über diese seltsame Charakterstruktur mancher Radfahrer sprechen. Ich meine nicht alle, die meisten sind nett. Und dann gibt's aber noch die, die durch die Gegend perzen, als hätten sie irgendwie, weiß ich nicht, die Luftpumpe erfunden. Erstmal klingeln machen die nicht. Warum? Weil. Und dann ist es bei denen auch immer ganz wichtig, dass man so nah wie möglich an anderen Menschen vorbeifährt, ne? Dass man immer auch mal so ein Stück Haut oder Körperbehaarung mitnehmen kann. Unfassbar, oder? Dann kommen die so von hinten mit 8000 km/h angerast, mähen dir dabei fast das Ohr ab und brüllen dir dann im Vorbeifahren noch sowas zu wie: Hey, Platz machen! Am liebsten würde ich die ja beleidigen, aber die sind immer so schnell weg. Naja.
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0: Das Wetter.
1: Jetzt in der Nacht wechselnd bewölkt. Von Südwesten sind weitere Gewitter möglich. Gebietsweise geht es da auch durch eine sehr tropische Nacht. Das mit Tiefstwerten, die liegen so zwischen 22 und 19 Grad. Der Dienstag geht dann wolkig an den Start, schiebt im Tagesverlauf örtlich Gewitter mit Starkregen rein. Hagel und schwere Sturmböen auch nicht so ganz ausgeschlossen. Und das dann heute bei 30 bis 34 Grad.
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2: Hier die aktuelle Verkehrslage. A448 Dortmund-Wittenbochum-West zwischen Bochum-Altenbochum und Bochum-Weidmar Richtungsfahrbahn gesperrt. Weiterhin auf der A4 Köln-Aachen bei Kreuz Köln-Süd Brückenarbeiten. Zusätzlich auf der A2 Hannover-Dortmund zwischen Hamm und Kamener Kreuz Richtungsfahrbahn gesperrt. Darüber hinaus auf der A4 Aachen-Köln zwischen Kreuz Köln-West und Köln-Eiffeltor. 1 Kilometer Stau. Und auch auf der A40 Dortmund-Essen zwischen Dortmund-Hombruch und Dortmund-Barob. 1 Kilometer stockender Verkehr. Wir wünschen allen unterwegs gute Fahrt.
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1: Ja, und da schnappen wir uns jetzt mal einen richtig flotten 2010er. Und zwar von Stromae. Hier ist er mit A la Rondance. Ich bin Andreas Grunwald. Angenehme Nacht.

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1: Ich bin Tanja Wagner. Der Streit um den gescheiterten Milliardenplan von FIFA-Präsident Infantino geht in die nächste Runde. Die UEFA droht jetzt offenbar mit rechtlichen Schritten. Sie hat Infantino aufgefordert, sämtliches Material im Zusammenhang mit dem Vorhaben nicht zu vernichten.
2: Sehr viel stärker kann man das Misstrauen kaum ausdrücken, als es die UEFA mit diesem Brief getan hat. Der Europäische Verband prüfe jetzt die Einleitung rechtlicher Schritte, eines Schiedsverfahrens und/oder Beschwerden bei den zuständigen Aufsichtsbehörden, heißt es da. Auch der US-Technologieinvestor Joshua Kushner soll so einen Brief erhalten haben. Er sollte bei dem Projekt eine Schlüsselrolle einnehmen. Auch Infantinos Wiederwahl als FIFA-Präsident im März nächsten Jahres droht jetzt durch die Affäre zu scheitern. Thomas Thonfeld, Sportredaktion.
1: Angesichts der Migrationskrise in der spanischen Exklave Ceuta mit mindestens 72 Toten beraten die EU-Innenminister am Vormittag über die Konsequenzen. Bei einer Videokonferenz, an der auch Bundesinnenminister Dobrindt teilnimmt, soll es auch darum gehen, wie die EU ihre Außengrenzen besser schützen kann.
3: Wer jahrzehntelang gearbeitet hat, der verdient eine würdige Rente. Respekt, sagt Rehlinger, und will verhandeln. Nicht aus dem Osten kommt also nun Gegenwind für die schwarz-rote Bundesregierung. Die will zügig die Rentenreform durchziehen, als Gesamtpaket ohne Rosinen picken. Und genau das sei auch der richtige Weg, meint der Ministerpräsident aus Schleswig-Holstein. Aber die Debatte kocht nun hoch. Jetzt vor einigen wichtigen Landtagswahlen im Herbst. Claudia Wächter, Nachrichtenredaktion.
1: Ein polnischer Freiwasserschwimmer ist durch die Ostsee von Schweden bis nach Polen geschwommen. Für die 160 Kilometer lange Strecke brauchte er 55 Stunden. Mehr als 2 Tage und 2 Nächte kämpfte er gegen Wellen, Wind und Sturm.
4: Das Wetter.
5: Ja, und da müssen wir uns heute auf starke Schauer und Gewitter einstellen. Örtlich hat das Ganze dann auch Unwetterpotenzial, also mit Hagel oder Sturmböen. Das ist aber nicht überall der Fall. Stellenweise ist es auch nur wechselnd bewölkt und leicht regnerisch. Und das dann heute alles bei 30 bis 34 Grad.
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6: Hier die aktuelle Verkehrslage. A448 Dortmund-Witten-Bochum-West. Zwischen Bochum-Altenbochum und Bochum-Weidmar. Richtungsfahrbahn gesperrt. Weiterhin auf der A2 Hannover-Dortmund zwischen Hamm und Kamener Kreuz Richtungsfahrbahn gesperrt. Zusätzlich auf der A4 Köln-Aachen bei Kreuz Köln-Süd Brückenarbeiten und darüber hinaus auf der A57 Krefeld-Köln zwischen Dormagen und Köln-Worringen 1 Kilometer Stau. Wir wünschen allen unterwegs gute Fahrt.
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5: So, und ab jetzt wird nicht mehr auf die Schlummertaste gekloppt, weil jetzt spiele ich hier Post Malone und Chemical. Ich bin Andreas Grunwald. Euch einen schönen Dienstagmorgen.

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0: Tja, das hier ist neu bei uns, Jack Dean mit Mercy.
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0: Genau das erzählt uns jetzt die Kollegin Natascha Wittmark. Guten Morgen, Natascha.
2: Guten Morgen.
0: Wir sind ja mittendrin, ne, in unserer Fahrradwoche und da radeln wir heute die Römer-Lippe-Route entlang.
2: Ja, wir schauen uns ja die schönsten Fahrradstrecken in NRW diese Woche an und da gehört die Römer-Lippe-Route natürlich dazu. Von Ostwestfalen-Lippe geht die bis an den Niederrhein, schön an der Lippe entlang und nebenher, da könnt ihr auch noch was über die Römer lernen, denn an der Route stehen viele Relikte aus der Zeit.
0: So, pass auf, ich kombiniere, daher auch der Name Römer-Lippe-Route.
2: Ja, ganz genau.
0: Es wäre schön gewesen, wenn du jetzt was anderes gesagt hättest. Aber gut. So, außerdem hören wir heute Roxette.
2: Ja, die stand ja gestern beim Kunstrasen auf der Bühne, präsentiert von uns. Und da hören wir natürlich mal, wie es so war.
0: Wunderbar. Dankeschön, Natascha Wittmark. Und auch wichtig für die Autofahrer, einfach mal weiter aufs Tacho achten. Diese Woche läuft ja der Blitzer-Marathon.

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1: Guten Morgen um 5:30. Das Wetter für Dortmund hat geregnet in der Nacht, aber das hat sich alles wieder ein bisschen beruhigt. Wir haben jetzt so 21 Grad in Huckade, 22 sind es in Benninghofen und heute gibt es tagsüber Sonne und Wolken bei 33 Grad wieder. Und heute Abend sind da mal Schauer und Gewitter möglich.
2: Und hier ist der Radio 91.2 Verkehrsservice mit den Blitzeranhängern an der Bergstraße Richtung Zeche Ministerstein. Am Altwickeder Hellweg Richtung Unna wird geblitzt und an der Manningrottstraße stadtauswärts. Für mehr Blitzer oder Staus gern Bescheid sagen, immer kostenlos 0800 91 2 91 23. Gute Fahrt.
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4: Ja, und die 80er schieben wir jetzt auch mal rein in diesen Dienstagmorgen. Und ich finde, das hier klingt schon so 80er, oder? Rick Astley ist das mit Together Forever. Ich bin Andreas Grunwald. Guten Morgen zusammen.

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0: erstmal einen schönen guten Morgen an diesem Dienstag in Buenos Aires. Da zeigt das Kinder- und Jugendprojekt ASE, ja, wie Musik und Kreativität Selbstvertrauen wachsen lassen können. Also warum Kinder vor allem Menschen brauchen, die an ihre Fähigkeiten glauben. Dazu jetzt mal Katrin Schirmer von der Evangelischen Kirche.
1: Augenblick mal. Ich kann das. Manchmal sind es nur drei kleine Worte und sie verändern das Leben. Ich habe das in Buenos Aires in Argentinien erlebt, in dem Kinder- und Jugendprojekt ASE, das von der Evangelischen Kirche am Rio de la Plata unterstützt wird. Kinder und Jugendliche kommen nach der Schule dorthin. Sie bekommen etwas zu essen und sie können ein Instrument lernen. Trompete, Schlagzeug, Geige oder Cello. Die ersten Töne klingen noch schief, aber Woche für Woche verändert sich etwas. Aus den einzelnen Tönen wird wunderbare Musik. Und auch das Selbstvertrauen wächst. Am Ende spielen alle zusammen im Orchester der Tagesstätte. Stolz nehmen die Kinder den Applaus entgegen und der kleine Junge an der Trompete strahlt. Im ASE-Projekt im Armenviertel San Fernando wird aber nicht nur musiziert. In einer Töpferwerkstatt entstehen Schalen, Figuren und kleine Kunstwerke. Auch da machen die Kinder eine tolle Erfahrung. Ich kann das. Ich kann etwas schaffen. Meine Hände können etwas gestalten. Mich hat das sehr bewegt. Denn genau das brauchen Kinder und Jugendliche. Menschen, die an sie glauben. Orte, an denen sie ihre Stärken entdecken können. Die Erfahrung, ich bin wertvoll. Ich habe etwas zu geben. Ich glaube, Gott hat jedem Menschen Gaben geschenkt. Nicht allen dieselben, aber jedem etwas Besonderes. Manchmal braucht es nur jemanden, der daran glaubt und hilft, diese Gaben sichtbar und hörbar zu machen. Welche Gabe steckt in dir? Und wen könntest du heute bestärken, die eigenen Talente zu entdecken? Katrin Schirmer von der Evangelischen Kirche für Augenblick mal.

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1: Mit Marc Weiß. Schönen guten Morgen. Die Bilder von Ceuta haben Spuren hinterlassen und viele in der EU sind in Alarmbereitschaft. Bis zu 60.000 Menschen hat in der vergangenen Woche von Marokko aus die spanische Exklave erreicht. Mindestens 72 Menschen sollen bei dem Versuch gestorben sein. Am Vormittag schalten sich deshalb die EU-Innenminister zur Videokonferenz zusammen und beraten über die Situation. Danny Hoppe aus dem News-Team. Es soll auch besprochen werden, wie die EU die Außengrenzen besser schützen kann.
2: Ja, und dabei geht's wohl auch darum, die Wogen innerhalb der EU zu glätten. Denn Spanien hatte zuletzt einiges zu hören bekommen. Es habe die Lage nicht im Griff, war noch mit das Netteste. Es gab ja sogar erste Rufe, Spanien aus dem Schengen-Raum auszuschließen. Madrid wiederum warf den anderen EU-Staaten vor, die Krise politisch auszuschlachten und forderte mehr Solidarität. Also da ist Druck drin. Für die EU-Kommission ist es deshalb jetzt wichtig zu zeigen, unser EU-Migrationssystem, das ja erst vor 7 Wochen in Kraft getreten ist, funktioniert. Genau das betont auch EU-Migrationskommissar Brunner und sagt, Europa habe diesen ersten Härtetest bestanden, niemand sei in den Schengen-Raum gelangt. Migrationsexperten sehen es anders und sagen, die EU habe sich direkt beim ersten Stresstest sofort spalten lassen.
1: Infos von Danny Hoppe aus dem News-Team. Vielen Dank. Jetzt die weiteren Themen in der Zusammenfassung. Wegen seines Rekordniedrigwassers wird der Rhein neu vermessen. An mehreren Orten fahren deshalb Schiffe des Wasserstraßen- und Schifffahrtsamtes gleichzeitig stromabwärts, um den Wasserspiegel über die gesamte Flussstrecke zu erfassen. Die Daten liefern dann wichtige Infos für die Ermittlung der Fahrrinnentiefe für die Schifffahrt. Der Innenausschuss des Bundestages befasst sich am Mittag mit dem Anschlag am Rande des Christopher Street Days in Berlin. Bei dem islamistischen Anschlag waren eine Frau getötet und 31 weitere Menschen verletzt worden. Der 21-jährige Attentäter war als Gefährder eingestuft, befand sich aber auf freiem Fuß. Die Menschen in Deutschland bekommen so viele Medikamente verschrieben wie noch nie. Das hat die Techniker-Krankenkasse hochgerechnet. Insgesamt lösten die 6,2 Millionen bei der TK-versicherten Menschen im vergangenen Jahr Rezepte für mehr als 34 Millionen Präparate ein. Ein Plus von nochmal 2,6%. Am häufigsten wurden demnach Herz-Kreislauf-Medikamente verschrieben, wie zum Beispiel Blutdrucksenker. Es folgen Präparate gegen Magen-Darm-Beschwerden und Mittel für das Nervensystem, wie zum Beispiel Antidepressiva. Laut der Auswertung wurden die mit Abstand meisten Medikamente in Sachsen-Anhalt und dem Saarland verordnet. Die wenigsten Rezepte gab es für die Menschen in Baden-Württemberg. Und das waren die Nachrichten mit Marc Weiß.
3: Danke dir, Marc. Das Wetter für Dortmund ist ein bisschen Waschküche heute Morgen. Und wir haben 22 Grad in Derne und 23 in Bodelschwing. Geht aber erstmal noch ganz nett weiter. Wir bekommen gleich Sonne und Wolken, so einen lustigen Mix, so bei 33 Grad nochmal. Heute Abend sind dann Schauer und Gewitter möglich.
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4: Jetzt haben wir es gleich 6:03. Hier kommt der Radio 91.2 Verkehrsservice. Geblitzt wird am Altwicke der Hellweg Richtung Unna, an der Mallinckrodtstraße stadtauswärts und an der Bergstraße Richtung Zeche Ministerstein. Ansonsten alles ruhig heute Morgen. Wenn ihr was seht, gerne Bescheid sagen. Geht kostenlos. 0800 91.2 91.23.
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3: Mit Christopher Deppe und Tim Schmutzler. Guten Morgen zusammen.
4: Schönen Dienstag. Moin.

0: Credo mit Narkotik. Um 6.09 Uhr hier bei Radio 91.2. So, warte, ich bin dran. Ich ziehe mal einmal den Läufer auf E4. Mhm. Also, was hat der Satz irgendwas mit dir gemacht, so dieses? Also, nee. Gibt dir das was? Nee.
1: Also, ich weiß, es Schach. Aber das, ja. Also, damit habe ich irgendwie so gar nichts am Hut, ich weiß auch nicht. Dabei ist das gerade voll im Trend. Also Schachspielen ist das Ding gerade. Umso schöner ja, dass in Dortmund gerade, haben wir rausgefunden, die internationalen Schachtage laufen im Kulturzentrum Alte Schmiede in Huckade. Die internationale Dortmunder Schach, der ist verrückt, ne? Ja. Gibt auch richtig fettes Preisgeld, 20.000 Euro. So für das Rumschieben von so ein paar Figuren. Das ist schon heftig. Also das ist natürlich mehr, aber
0: ja,
1: ist krass.
0: Aber ich frage mich ja schon, ist Schach wieder so ein bisschen sexy auch geworden? Also früher, weil, weiß ich nicht, ich hatte als Kind einen Schachcomputer sogar mal zu Weihnachten bekommen. Mein Vater hat es auch gespielt, es war schon hip. Und es ist unsere Challenge heute Morgen, make Schach sexy again. Also Dortmund ist Schachhauptstadt gerade mit den internationalen Schachtagen, ich glaube, das können wir so sagen. Und dann haben wir die Schachgemeinschaft, den Schachclub Hansa und den größten Schachverein, die Schachfreunde Brakel. Und auch sonst geht Schach in Deutschland ganz gut, vor allem bei Kindern. Deutsche Schachspieler sind ziemlich weit oben auch in der Weltspitze mit dabei. Und bald gibt es die Schacholympiade und da könnte es Medaillen für Deutschland geben.
1: Krass. Ja, also, das läuft. Also, sind alle vielleicht ein bisschen besser als wir. Aber
0: ja,
1: das schon. Also, Schach ist voll im Trend. Überzeugt uns, warum das gerade so geil ist, per WhatsApp-Sprachnachricht zu uns ins Studio. Guten Morgen zusammen.

0: Mit Sia geht's in den Dienstagmorgen Cheap Thrills um, jetzt haben wir es 6.17 Uhr auch schon.
1: Ist ein bisschen Waschküche heute Morgen, ne? Also hier auch im Studio wirklich. Ist es richtig warm und
0: ich stehe hier und glibber. Das machst du nix. Aber also lüften noch geht's. Also ich habe gerade drüben hier auch mal Fenster aufgemacht, weil ich dachte so, boah, also es kam jetzt nicht wirklich kalte Luft, aber es kam andere Luft. Das ist auch was.
1: So ein Schwall wie aus der Waschküche. Naja, wir kämpfen mit guter Musik dagegen an, würde ich sagen. Das sind Blue, You Make Me Wanna aus dem Jahr 2003. 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

0: Madonna. Like a Virgin um 6.24 Uhr über Radio 91.2.
1: Tim Schmutzler und Christopher Depp sind hier. Wir starten mit euch in den noch entspannten Dienstag. Später wird wieder muckelig, ne?
0: Ja, wird muckelig warm und heute Abend. Aber auch komm, bis dahin haben wir erstmal Spaß.
1: Guten Morgen.
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0: Daigo, Khalid und Griffin mit unserem Hit für halb. Save my love.
1: Guten Morgen Dortmund am Dienstag. Wir haben es 6:30.
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3: Mit Viktoria Michelt. Einen schönen guten Morgen zusammen. In Dortmund hat das Gewitter in der Nacht für Probleme bei der Bahn gesorgt. Im Stadtteil Krukel ist ein Baum auf die Oberleitung der S5 gestürzt. Ein Zug musste deshalb auf freier Strecke anhalten und evakuiert werden. Rund 50 Fahrgäste mussten über die Gleise bis zum nächsten Bahnübergang in Sicherheit gebracht werden. Verletzt wurde nach ersten Erkenntnissen niemand. Die S5 zwischen Dortmund und Hagen fährt aber auch jetzt am Morgen noch nicht. Ein Schienenersatzverkehr nach Witten ist eingerichtet. Nach Hagen fahren die Züge ohne Halt. Wer in den nächsten Jahren in den Dortmunder Westfalenpark will, muss sich am Eingang Ruhrallee umstellen. Dort wird ein komplett neuer Haupteingang gebaut. Deshalb gibt es ab sofort einen Ersatzeingang direkt daneben. Steffi Strecker aus dem Radio 91.2-Team. Die Baustelle ist ja auch größer, als sie klingt.
4: Der neue Eingang ist nicht nur einfach ein Drehkreuz oder ein Kassenhäuschen. Es ist ein ganzes Gebäude, in dem dann auch das Kindermuseum Mondo Mio untergebracht wird. Herzstück ist ein helles und großzügiges Foyer mit großen Glasflächen. Auch das Dach soll sehr markant werden und einer Hügellandschaft ähneln, die an den Park angelehnt ist. Nach jetziger Planung soll das Bauwerk im Herbst 2029 fertig sein.
3: Der Eingang ist täglich von 10 bis 18 Uhr besetzt. Wer früher oder später in den Park möchte, muss auf die Eingänge Blütengärten oder Florianstraße ausweichen. Ein schwer verletzter Motorradfahrer, ein großes Trümmerfeld und eine gesperrte Kreuzung. Am Burgwall, Ecke Kuckelke, hatte es gestern Abend einen schweren Unfall gegeben. Der Motorradfahrer war laut Polizei mit einem Auto zusammengestoßen und gestürzt. Er kam schwer verletzt ins Krankenhaus. Die Kreuzung war zwischendurch gesperrt. Die Polizei ermittelt nun die Unfallursache.
0: Danke dir, Viktoria. Das Wetter für Dortmund ist irgendwie warm und voll. Das ist ein Wetter. 21 Grad haben wir jetzt in Scharnhorst, 22 sind es in Kirchhörde. Und es gibt später so Sonne und Wolken und 33 Grad wird es also wieder richtig warm. Heute Abend sind dann Schauer und Gewitter mit dabei, aber so die nächsten Tage werden einfach wieder schön sonnig.
1: Und hier kommt der Radio 91.2 Verkehrsservice. Alles frei soweit. Die Blitzanhänger, die stehen rum an der Monikottstraße stadtauswärts, am Altwicke der Hellweg Richtung Unna und an der Bergstraße Richtung Zeche Ministerstein. Wenn sich was tut, ihr noch mehr seht, gerne durchklingeln. Immer kostenlos für euch. 0800 91.2 91.23.
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1: Mit Tim Schmutzler und Christopher Deppe.
0: Euch einen schönen Dienstagmorgen. Hallo.

0: Banzai, Pedro Capó, Georgie Noriega, Rec 808, Shadow Towers, Puerto Rico.
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0: Ja, hier ist die Party. Am Dienstagmorgen, wir haben es gerade richtig gefühlt. Ne? DJ Bobo ist schon irgendwie geil.
1: Ich habe mich zurückerinnert damals ans Konzert in der Westfalenhalle. Es war ein richtig schöner Abend. Mit einem lieben Schweizer, der einfach Spaß hat. Richtig schön singt. Ach, das war schön.
0: Großartig. Guten Morgen zusammen, hier ist Radio 91.2.
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3: Freiwasserschwimmen ist ja herrlich. Egal ob bei der EM oder irgendwo in einem See. Du springst rein in die Natur und dann kommen viele Fragen auf. Es geht immer los mit Fragen an dich selbst.
4: Warum ist das Wasser so dunkel?
3: Und dann natürlich auch.
4: War das gerade eine Pflanze? Oder ein Fisch? Vielleicht ein Seeungeheuer? Ah, zum Glück nur eine tote Ente. Uah.
3: Und du hast ja viel Zeit beim Schwimmen und stellst dir auch philosophische Fragen. Ist es nicht besser, im See zu baden, als in Arbeit zu schwimmen? Wenn Schwimmen wirklich schlank macht, was machen Pottwale dann falsch? Und bei Profischwimmern kommen die tollsten Fragen am Ende von den Reportern. Sportler steigt nach 10 Kilometern keuchend aus dem Wasser und hört direkt: Sie wirken jetzt im letzten Drittel nicht mehr richtig entspannt. Woran hat's gelegen?
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0: Viertel vor sieben ist gerade durch am Dienstag. Radio 91.2 ist hier und wir können wirklich was Tolles verkünden. Ja, sag ich doch. Im Dortmunder Zoo sind 12 Löwenbabys geboren. 12.
1: Wahnsinn.
0: Löwin Suri hat 5 Babys zur Welt gebracht, ihre Schwester Saba sogar 7.
1: So, stolzer Vater von allen ist Löwe Booty, also wirklich von allen Babys, Respekt. Ah, du kannst was. So, die Kleinen werden jetzt erstmal in Ruhe gelassen. Wenn alles gut läuft und das Wetter passt, kommen die dann auch mal raus auf die Außenanlage. Aber der Zoo sagt, das kann noch ein paar Wochen dauern.
0: Ja, deshalb bleibt das Löwenhaus jetzt auch erstmal geschlossen, damit die Löwinnen es mit ihren Babys möglichst entspannt haben. Und dann hoffen wir natürlich auf jeden Fall demnächst auf viele Fotos und Videos bei Social Media. Dann wissen wir, was hier in der Redaktion auch wieder los ist.
1: Ne? Ja, da kommen die Mädels wieder nach. Mein Gott, wie niedlich. Oh, guck mal, so süß.
0: Ja, aber sie haben ja auch recht. 12 Löwenbabys ist schon wirklich süß. Also wir wünschen euch einen schönen Dienstag bei Radio 91.2 mit einem fröhlichen
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1: Mit Marc Weiß. Schönen guten Morgen. Wie konnte es zum Massenandrang von Migranten in der spanischen Exklave Ceuta kommen und wie kann man so etwas in Zukunft verhindern? Mit diesen Fragen beschäftigen sich ab dem Vormittag die EU-Außenminister in Brüssel. Die irische Ratspräsidentschaft hat die Dringlichkeitssitzung einberufen. Die Vorfälle hatten einen Streit um die Migrationspolitik in der EU ausgelöst. Mehr zum Thema von Christian Böder aus dem News-Team.
2: Der EU-Kommissar für Inneres und Migration Brunner sagte im Vorfeld des Treffens, Ceuta sei der Härtetest für die Sicherheit der europäischen Außengrenzen gewesen. Denn erst vor 7 Wochen ist das neue EU-Migrationssystem in Kraft getreten. Brunner sprach indirekt auch davon, dass hinter dem Andrang auf die spanische Exklave Akteure stecken könnten, die den Zusammenhalt und die Handlungsfähigkeit Europas auf die Probe stellen wollten. Deutlicher wird der CDU-Geheimdienstexperte Henrich Mann. Er hält es für möglich, dass der Massenandrang ein Akt hybrider Kriegsführung gegen die EU war. Das sagte er dem Redaktionsnetzwerk Deutschland. Zwischen Spanien und Marokko gibt es seit Jahren Spannungen. Die marokkanische Regierung könnte mit einem gesteuerten Ansturm reagiert haben. Die Regierung in Madrid steht unterdessen weiter unter Druck, auch im eigenen Land. Der spanische Geheimdienst soll angeblich von der Massenankunft gewarnt haben. Oppositionelle und einige Medien werfen der Regierung allerdings vor, das ignoriert zu haben. Die Regierung in Madrid bestreitet das.
1: Infos von Christian Böder aus dem News-Team. Vielen Dank. Und jetzt die weiteren Themen in der Zusammenfassung. In der Union herrscht weiter Uneinigkeit über die Rentenreform. Der Widerstand gegen das geplante Ende der Rente mit 63 wächst. Inzwischen haben sich 7 Ministerpräsidenten dagegen gestellt. Der neue Unionsfraktionschef Frei hat aber noch einmal betont, dass er keinen Spielraum für Nachbesserungen sehe. In den Niederlanden ist nahe der Grenze zu NRW ein Waldbrand ausgebrochen. Das Feuer in einem Naturschutzgebiet in der Nähe von Ostrum zerstörte eine Fläche von bisher 21 Hektar, heißt es von den Behörden. Deutschland hat in den ersten 6 Monaten des Jahres weniger Energie verbraucht als im Jahr davor. Nach Berechnungen der Arbeitsgemeinschaft Energiebilanzen ging der Verbrauch um fast 2% runter. Der Grund ist laut Experten aber nicht unsere überzeugte Bereitschaft, Energie zu sparen, sondern eher die Wirtschaftskrise. Die Industrie hat weniger produziert und die Verbraucher haben vor allem weniger getankt. Der Verbrauch von Mineralöl ging um satte 8% zurück. In der Gesamtenergiebilanz konnten die erneuerbaren Energien weiter zulegen, vor allem die Windkraft. Der Anteil der Erneuerbaren stieg auf 22%. Den Großteil der in Deutschland verbrauchten Energie lieferten mit 76%, aber nach wie vor Öl, Erdgas und die Kohle. Und das waren die Nachrichten mit Marc Weiß.
3: Danke dir, Marc. Wir gehen rüber zum Wetter für Dortmund. Und das ist noch so ein bisschen suppig, nachdem es in der Nacht ordentlich geregnet hat und gewittert. Telefonnummer wollte ich gerade sagen. Temperaturen sind die 21 in Holsten. Ja, 22 in Kemminghausen. Und es gibt aber später eigentlich einen ganz netten Tag. Sonne und Wolken haben wir so bei 33 Grad. Und Richtung Abend dann wieder so ein bisschen Waschküchenfeeling mit Schauern und Gewittern.
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4: 7:03 ist es. Hier ist der Radio 91.2 Verkehrsservice. Geblitzt wird an der Bergstraße Richtung Zeche Ministerstein, am Altwickeder Hillweg Richtung Unna und an der Marlenkreuzstraße stadtauswärts. Für mehr, gern Bescheid sagen, Blitzer oder Staus, meldet ihr mal kostenlos bei uns auf der 0800 91 2 91 23. Gute Fahrt!
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3: Hier sind Christopher Deppe und Tim Schmutzler. Guten Morgen zusammen.
4: Schönen Dienstag. Moin.

0: Es geht rein in den Dienstag. 10 nach 7 haben wir es. Radio 91.2 ist hier. Ich glaube, das haben wir alle schon mal irgendwie erlebt. Das Smartphone funktionierte ewig super und dann so auf einmal ist der Akku irgendwie nicht mehr ganz so gut. Manchmal geht auch gar nichts mehr. Das komplette Teil gibt den Geist auf. Oder auch gerne die Waschmaschine oder die Spülmaschine.
1: Oh ja, ab sofort sollen viele Geräte aber dann nicht mehr einfach direkt auf Müll landen, sondern repariert werden. Seit dem 1. August, also seit 3 Tagen, gibt es in der EU nämlich das Recht auf Reparatur. Helga Kretschmer aus dem Radio 91.2-Team. Was bedeutet das genau?
2: Ja, das bedeutet, du musst dich künftig nicht mehr so leicht abwimmeln lassen nach dem Motto Reparatur, schwierig. Und für das Geld kannst du dir auch direkt ein neues Gerät kaufen. Künftig sollen viele Geräte leichter reparierbar sein. Hersteller werden verpflichtet, Ersatzteile je nach Produkt 7 bzw. 10 Jahre lang vorzuhalten. Außerdem müssen sie Reparaturen zu einem angemessenen Preis anbieten.
0: Okay, das klingt jetzt, finde ich, erstmal gut. Irgendwie, ne? Könnte ja vielleicht dann auch einfach dazu führen, dass die Qualität insgesamt besser wird, also dass die Geräte einfach länger durchhalten.
1: Ja.
0: Fände ich auch gut. Helga, gilt denn dieses Recht auf Reparatur jetzt einfach für alles?
2: Tja, ganz so einfach ist es leider nicht. Das Recht auf Reparatur gilt nur für Geräte, die ab dem Stichtag gekauft werden. Mhm. Und dann ist dann noch die Frage, was genau ist ein angemessener Preis? Das hat der Gesetzgeber nicht näher definiert. Außerdem gilt die neue Regelung längst nicht für alle Geräte. Ich habe mit Alexandra Kopetzky gesprochen. Sie ist Leiterin der Verbraucherzentrale Dortmund und sie sagt,
3: die Kleingeräte, die wir täglich nutzen, die auch sehr schnell kaputt gehen, das Bügeleisen, der kleine Mixer, das ist leider nicht mit drin.
2: Aber immerhin 10 Produktgruppen sind mit dabei. Dazu gehören Waschmaschinen, Geschirrspüler, Kühlgeräte und Staubsauger. Auch Smartphones und E-Bike-Akkus fallen unter die neue Regelung.
1: Okay, also so die richtig großen und teuren Dinger. Ja. Immerhin, bin sehr gespannt, wie das läuft. Ab sofort gibt's das Recht auf Reparatur. 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

0: Guten Morgen, 7.17 Uhr, Radio 91.2 ist hier. An einem, ja, ich sag mal, also es ist irgendwie Wetter. Es ist halt da, es ist irgendwie schwer und feucht. Also in der Nacht gab es Gewitter, aber so richtig kühl ist nicht, ne?
1: Nicht so wirklich. Also wir haben immer noch so 22, 23 Grad bei uns in Dortmund. Der Tag heute gleich wird ganz okay, da kommt die Sonne raus, ein paar Wolken haben wir auch und es wird wieder muckelig warm mit 33 Grad. Heute Abend kommen dann Schauer und Gewitter zurück, da ist wieder Waschküche.
0: Ja, aber dann geht's ganz nett weiter. Also wenn wir das geschafft haben, so ab morgen bis ins Wochenende rein, da relativ viel Sonne, selten mal Schauer oder Gewitter, ja, und Temperaturen. Dann morgen nochmal so 30 Grad und ab Donnerstag, da geht es dann auf entspannte 25 Grad zurück. Und ich finde wirklich, das kann man machen, das ist durchaus okay.
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0: 7.25 Uhr haben wir's. Hier ist Radio 91.2.
1: Mit Tim Schmutzler und Christopher Deppe. Wir starten mit euch in den Dienstag. Guten Morgen.
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0: Das ist Usher, die Party am Dienstagmorgen, More im Hit 5.
1: Yeah, 7:30 haben wir es. Guten Morgen.
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3: Mit Viktoria Michelt, einen schönen guten Morgen euch. In Dortmund hat das Gewitter in der Nacht für Probleme bei der Bahn gesorgt. Im Stadtteil Krukel ist ein Baum auf die Oberleitung der S5 gestürzt. Ein Zug musste deshalb auf freier Strecke anhalten und evakuiert werden. Rund 50 Fahrgäste wurden von der Feuerwehr über die Gleise bis zum nächsten Bahnübergang in Sicherheit gebracht. Verletzt wurde nach ersten Erkenntnissen niemand. Die S5 zwischen Dortmund und Hagen fährt aber jetzt auch am Morgen noch nicht. Ein Schienenersatzverkehr nach Witten ist eingerichtet. Nach Hagen fahren die Züge gerade ohne Halt. Wer in den nächsten Jahren in den Dortmunder Westfalenpark will, muss sich am Eingang Ruhrallee umstellen. Dort wird ein komplett neuer Haupteingang gebaut. Deshalb gibt es ab sofort einen Ersatzeingang direkt daneben. Der neue Eingang wird aber nicht nur ein Drehkreuz und ein Kassenhäuschen bekommen. Es wird ein ganzes Gebäude werden, in dem auch das Kindermuseum Mondomir untergebracht wird. Herzstück ist ein helles und großzügiges Foyer mit großen Glasflächen. Auch das Dach soll sehr markant werden und einer Hügellandschaft ähneln, die an den Park angelehnt ist. Nach jetziger Planung soll das Bauwerk im Herbst 2029 fertig sein. Im Dortmunder Zoo gibt es 12-fachen Löwennachwuchs. Die beiden Löwinnen haben die Jungtiere etwa zur gleichen Zeit zur Welt gebracht. Laut Zoo seien 5 und 7 Jungtiere bei Löwen völlig normal. Jetzt brauchen alle erstmal Ruhe, damit Mütter und Babys eine enge Bindung aufbauen können. Deswegen sind sie erstmal hinter den Kulissen des Raubtierhauses. Auch der Vater wird auf Abstand gehalten. In einigen Wochen können sie dann das erste Mal nach draußen, vorausgesetzt das Wetter spielt mit und sie entwickeln sich gut.
1: Danke dir, Viktoria. Wir schauen aufs Wetter für Dortmund. Und das ist heute ja schon irgendwie so sehr drückend. 22 Grad jetzt in Westrich, 23 in Hörde. Es gibt Sonne und Wolken heute den ganzen Tag über. Schauen wir mal, wie sich das entwickelt, so von wegen Thema Waschküche draußen. Also 33 Grad heute wieder drin und Richtung Abend dann auch Schauer und Gewitter.
4: Und hier ist der Radio 91.2 Verkehrsservice mit Blitzeranhängern an der Bergstraße Richtung Zeche Ministerstein, an der Mallinckrodtstraße stadtauswärts und am Altwege der Hellweg Richtung Unna. Dann nur als Länge auf der A44 Kassel Richtung Dortmund zwischen dem Kreuz Werden mit dem Kreuz Dortmund-Unna. 3 Kilometer Stau kommen 10 bis 15 Minuten obendrauf. Für mehr gern durchklingeln, immer kostenlos bei uns auf der 0800 91 2 91
2: 23. 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
4: Mit Tim Schmutzler und Christopher Deppe.
1: Einen schönen Dienstagmorgen euch. Hi zusammen.

0: Guten Morgen. Es ist 7.38 Uhr, ihr hört Radio 91.2. Dortmund liebt den Taxiteller und Dortmund liebt den Neuen beim BVB.
1: Konstantinos Karezas.
2: Ja, wir dürfen aber auch der Einfachheit halber Kos oder Costa sagen, sagt er. Ist ein bisschen einfacher vielleicht. 18 Jahre jung, ist die neue Nummer 19, kommt vom KRC Genk in Belgien und bleibt für 5 Jahre erstmal. Jetzt hatten sich ja viele schon so ein Trikot mit der 10 und seinem Namen geholt. Mhm. Ja, upsi, seit gestern wissen wir, der hat die 19.
0: Ja, und der wurde jetzt gestern nicht einfach irgendwo vorgestellt, sondern beim Olympiagrill in Kamen-Methler. Und da hat der ordentlich Taxiteller spendiert und auch selber probiert, zum ersten Mal.
1: Some gyros, everything together. Ah, it's very good, but very unhealthy.
2: Ja, nicht ganz so gesund, sagt er, aber schmeckt wirklich gut. Was müssen wir ansonsten noch wissen über Kos? Er spricht gut, logisch Griechisch, Englisch, Französisch und ein bisschen Deutsch. Das erste deutsche Wort, was er gelernt hat, wahrscheinlich als er einen Taxiteller probiert hat, Mahlzeit.
1: Mahlzeit.
0: Ja, als Hobby hat er Golf, auch wenn er selber meint, eigentlich ist er dafür noch ein bisschen jung, aber er findet es cool, so draußen in der Natur ein bisschen zu spielen.
2: So, mit dem BVB will er auf jeden Fall was gewinnen nächste Saison und er freut sich auch schon wahnsinnig auf die Stimmung im Westfalenstadion.
0: Das können wir verstehen und wir freuen uns auf das erste Tor von Costa, denn müssen wir einfach schon mal zum Brüllen den Namen üben. Hier kommt er nochmal, Konstantinos Karezas.
1: Konstantinos Karezas.
2: Ja. So, morgen trainiert er das erste Mal mit und das erste Tor gibt es dann spätestens beim Saisonauftakt gegen AS Rom. Und dafür haben wir ja auch noch Tickets für euch auf der Radio 91.2 Insta-Seite. Also in diesem Sinne,
1: hey, ja, BVB.

0: Cracker mit Angel um 7:46 Uhr hier bei Radio 91.2. Und wir machen Schach heute Morgen wieder sexy, sexy, sexy, weil Schach gerade boomt. Seit dem Wochenende laufen bei uns in Dortmund die internationalen Dortmunder Schachtage im Kulturzentrum Alte Schmiede in Hockade. Das ist quasi ja wie Fußball im Westfalenstadion, gucken, nur ein bisschen ruhiger vielleicht.
1: Ja, da schieben welche so Figuren. Die müssen sich auch konzentrieren, ne?
0: Ja.
1: Radio 91.2 Reporter Arne Urban, der hat aber gesagt, diese Challenge nehme ich an. Er macht Schach sexy again. So, Arne, bitte.
2: Leute, guckt euch Schach an. Das ist der heiße Scheiß. Die Trend-Denksportart 2026. Public Viewing könnte dann so aussehen.
3: Carlsson ist dran. Er überlegt weiter. Die Hand ergreift und Läufer auf B5.
2: Naja, so oder so ähnlich könnte es klingen, zumindest wenn ihr euch dafür interessieren solltet.
4: Er muss halt ein Fan für sein, ne? Ja, also hobbymäßig spiele ich ein bisschen Schach. Aber ja, also sich das im Fernsehen anzugucken oder so, glaube ich.
5: Es würde helfen, wenn man die Regeln versteht, die kenne ich nicht.
6: Ich sag, für einige Menschen ist es auf jeden Fall spannend. Nee, für mich leider gar nicht.
7: Für Leute, die es interessiert, auf jeden Fall.
2: Also ich versuche es euch nochmal schmackhaft zu machen. Es gibt über 10 hoch 120, also 10 mal 10 mal 10 mal 10 mal 10 und so weiter, mögliche legale Schachpartien. Mehr als die Anzahl der Atome im beobachtbaren Universum. Auswendig kann die Spielzüge also keiner. Den Denksport gibt es seit rund 2020 Jahren, kommt ursprünglich aus Indien und ist von da aus nach Persien. Aus dem Persischen kommt übrigens auch Schachmatt, das heißt übersetzt, der König ist tot. Die längste entschiedene Partie wurde 1990 in Tel Aviv gespielt, die endete dann mit 193 Zügen und einer Gesamtdauer von über 24 Stunden.
1: Ja, so lange dauert es in Hockade hoffentlich nicht. Die spielen da bis Sonntag, da laufen nämlich gerade die internationalen Dortmunder Schachtage mit einem Preisgeld von 20.000 Euro. Also Schach ist wirklich wieder cool.
0: Ja, und deshalb wird heute auch im Deutschen Fußballmuseum gezockt. 4 internationale Topspielerinnen kommen rum und treten da im Blitzschach an. Coole Nummer, hier ist Radio 91.2.

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1: Mit Marc Weiß. Schönen guten Morgen. Die Rentenreform bleibt ein Dauerthema. Als ein Teil der Reform soll die sogenannte

0: Abschaffung der abschlagsfreien Rente für besonders langjährig Versicherte auch vorgeschlagen hatte. Er sehe nicht, dass man klüger sein sollte als die Wissenschaftler und Politiker, die dort mitgearbeitet haben, sagte er. Sachsen-Anhalts Ministerpräsident Schulze hat unterdessen nochmal klargemacht, dass es nicht darum gehe, die Rentenreform insgesamt in Frage zu stellen. Er befürchtet nur, dass viele Menschen in Ostdeutschland im Alter ausschließlich auf die gesetzliche Rente angewiesen sind. Unter den Länderchefs wächst der Widerstand gegen das Aus der Rente ab 63. Unterstützung bekamen die drei CDU-Landeschefs zunächst von ihren SPD-Amtskollegen aus Mecklenburg-Vorpommern und Brandenburg, Schwesig und Woidke. Mittlerweile haben sich auch die Ministerpräsidentin des Saarlandes, Rehlinger, und Bremens Regierungschef Bovenschulter hinter die Forderung gestellt.
1: Christian Böder mit Infos. Vielen Dank. Und jetzt die weiteren Themen in der Zusammenfassung. Vor der Krisensitzung der EU-Innenminister zum Massenandrang von Migranten in Ceuta hat der zuständige Kommissar Brunner die Mitgliedsländer zur Geschlossenheit aufgerufen. Es komme jetzt darauf an, geeint zu handeln, sagte er der Augsburger Allgemeinen. Mehrere Länder hatten Spanien vorgeworfen, nicht oder zu spät auf den Massenandrang reagiert zu haben. Der Energiegesamtverbrauch in Deutschland ist im ersten Halbjahr um fast 2% gesunken. Das geht aus einer Hochrechnung der Arbeitsgemeinschaft Energiebilanzen hervor. Hauptgründe dafür sind die unverändert schwache Wirtschaft und der Anstieg der Energiepreise. Dadurch haben vor allem Verbraucher weniger getankt, heißt es. Unter der aktuellen Hitze leiden nicht nur Menschen, sondern natürlich auch Tiere. Im Zoo von Tokio gab es dazu jetzt einen traurigen Zwischenfall. Auch in Japan herrschen im Moment 40 Grad. Drei Löwinnen sind laut Tierarzt im Gehege des Zoos an einem Hitzschlag gestorben. Bei den Tieren seien Dehydrierung und mehrfaches Organversagen festgestellt worden, heißt es. Weitere Löwen des Rudels seien mit Symptomen in Behandlung. Nun sollten Löwen hohe Temperaturen aus ihrer natürlichen Umgebung eigentlich gewohnt sein, meint man. Zu der extremen Hitze in Tokio komme aber auch noch eine extrem hohe Luftfeuchtigkeit, sagte eine Zoosprecherin. Die Kombination dieser beiden Wetterextreme war für die Tiere offenbar tödlich. Und das waren die Nachrichten mit Marc Weiß.
2: Jo, dann gucken wir aufs Wetter hier bei uns in Dortmund. Das ist irgendwie muckelig warm. Wir schwitzen auch schon irgendwie so im Studio. Also steht die Luft auch. Wir haben 22 Grad in Wickede, 23 sind es in Marten. Es gibt heute so einen Sonne-Wolken-Mix bei 33 Grad wieder. Fröhliche Spitzen wünsche ich uns allen und heute Abend sind dann auch wieder Schauer und Gewitter möglich.
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4: Es ist 8:03, hier ist der Radio 91.2 Verkehrsservice mit den Blitzeanhängern an der Mallinckrodtstraße stadtauswärts, am Altwickeder Hellweg Richtung Unna und an der Bergstraße Richtung Zeche Ministerstein. Es dauert länger auf der A44 Kassel Richtung Dortmund zwischen dem Kreuz Werl und dem Kreuz Dortmund-Unna. Da gibt es Stau 8 Kilometer, dauert aktuell mindestens 20 Minuten länger. Und für mehr gerne noch Bescheid sagen, immer kostenlos. Ach guck mal, hier Blitzer, Hörde Bahnhof, da steht ein schwarzer VW. Danke Oliver, kommt in dieser Sekunde rein. Boah. Auf der 0800 91 2 91 23. Danke dir fürs Bescheid sagen.
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2: Mit Christopher Depper und Tim Schmutzler. Guten Morgen zusammen.
4: Schönen Dienstag.

0: 8:11. Guten Morgen, Radio 91.2 ist hier am Dienstag. So, mein Smartphone muss ich irgendwie jeden Tag laden. Was soll ich sagen? Akku geht so langsam in die Fritten, ich weiß nicht. Mhm. Abends fällt es aber nicht mehr durch. Ganz ehrlich, aber Akku austauschen lohnt sich halt auch irgendwie nicht. Da kannst du wirklich gleich ein neues kaufen.
1: Ja, bis jetzt. Denn seit dem 1. August gibt es in der EU das Recht auf Reparatur. Hersteller müssen Ersatzteile 10 Jahre lang da haben. Und die Reparatur darf auch nicht zu viel kosten. Händler Charlie Neuhoff findet das gut.
2: Wir können nicht so richtig in die Glaskugel gucken, was passiert. Ich kann mir vorstellen, dass es langfristig dazu führt, dass Reparaturen häufiger auch wirtschaftlich sinnvoll sind. Nicht nur nachhaltig, sondern auch wirtschaftlich, weil einfach so ein paar Ersatzteilmonopole der Hersteller aufgebrochen werden und die Geräte ja auch leichter reparabel sein sollen.
0: Ja, das neue Gesetz gilt aber leider nicht für alles, aber für die großen Dinge zum Beispiel und die teuer sind. Also Smartphones, Waschmaschinen, Kühlschränke, Staubsauger und auch E-Bike-Akkus zum Beispiel.
1: Ja, und wir haben auch bei der Verbraucherzentrale Dortmund nachgefragt. Leiterin Alexandra Kopetzky findet es total wichtig, dass die Reparaturen auch zu einem fairen Preis möglich sind. Das ist im Moment eher nicht so.
3: Wir kennen das alle. Es gibt auch akkubetriebene Staubsauger. Wenn der Akku kaputt ist, der ist so fest verbaut, da komme ich gar nicht dran. Das heißt, die Hersteller sind auch angehalten, das so zu bauen, die Geräte, dass eine Reparatur technisch überhaupt möglich ist.
0: Ja, heißt für uns, nicht jedes kaputte Gerät muss dann hoffentlich direkt auf den Müll. Also hoffentlich. Manches bekommt jetzt eine zweite Chance und das ist doch wirklich mal eine gute Sache.
1: Ja.
0: Hier bei Radio 91.2.
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0: Habe ich eigentlich schon mal erwähnt, dass ich Roxette liebe? Hatte ich schon mal gesagt, dass es meine allererste CD war damals? Irgendwann.
1: Eventuell.
0: CDs, das sind diese Scheiben.
1: Diese runden? Ja, macht man damit, wirft man die,
0: gibt's sogar noch einen Laden hier in der City in Dortmund. In Masters Be Love. Ich finde, es ist ein wunderschöner Song.
1: Immer noch großartig. Ja. Roxette, wirklich großartig. Und damit starten wir rein in den Dienstag mit Sonne und vor allem, wir müssen es mal wieder machen hier, unserem Klimagerät.
0: Ah, ja, warte,
1: ist ja kein Klimagerät, es ist ein Luftbefeuchter, aber auch das hilft. Schmeiß ruhig weg. Man braucht es auch nicht mehr. Weil ohne halten wir es ja heute schon nicht mehr aus. Es ist jetzt schon irgendwie so schwül, obwohl es draußen eigentlich schön sein soll. Aber jetzt kommt ein Lüftchen. Das finde ich ganz angenehm. So, dazu noch ein bisschen Leonie. Jetzt hier für euch bei Radio 91.2.

0: Sonne kommt von Pink heute Morgen Runaway bei Radio 91.2.
1: 8.26 Uhr haben wir's. Hier sind Christopher Deppe und Tim Schmutzler. Guten Morgen.
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0: Michael Jackson, wie Opa sagen würde, Thriller. Unser Hit für halb.
1: Guten Morgen, Dortmund, am Dienstag um 8:30.
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3: Mit Viktoria Michels, einen schönen guten Morgen zusammen. Das Gewitter in der Nacht hat auch heute Morgen immer noch Auswirkungen auf eine Bahnstrecke bei uns in Dortmund. Im Stadtteil Krukel war ein Baum auf die Oberleitung der S5 gestürzt. Ein Zug musste deshalb auf freier Strecke anhalten und evakuiert werden. Rund 50 Fahrgäste wurden von der Feuerwehr über die Gleise bis zum nächsten Bahnübergang in Sicherheit gebracht. Verletzt wurde nach ersten Erkenntnissen niemand. Die S5 zwischen Dortmund und Hagen fährt aber immer noch nicht. Ein Schienenersatzverkehr nach Witten ist eingerichtet. Nach Hagen fahren die Züge gerade ohne Halt. Wie lange das so bleibt, ist aktuell noch nicht absehbar. Wer in den nächsten Jahren in den Dortmunder Westfalenpark will, muss sich am Eingang Ruhrallee umstellen. Dort wird ein komplett neuer Haupteingang gebaut. Deshalb gibt es ab sofort einen Ersatzeingang direkt daneben. Steffi Strecker aus dem Radio 91.2-Team. Die Baustelle ist aber deutlich größer, als sie klingt.
4: Der neue Eingang ist nicht nur einfach ein Drehkreuz oder ein Kassenhäuschen. Es ist ein ganzes Gebäude, in dem dann auch das Kindermuseum Mondo Mio untergebracht wird. Herzstück ist ein helles und großzügiges Foyer mit großen Glasflächen. Auch das Dach soll sehr markant werden und einer Hügellandschaft ähneln, die an den Park angelehnt ist. Nach jetziger Planung soll das Bauwerk im Herbst 2029 fertig sein.
3: Der Ersatzeingang ist täglich von 10 bis 18 Uhr besetzt. Wer früher oder später in den Park möchte, muss auf die Eingänge Blütengärten oder Florianstraße ausweichen. Nach dem schweren Unfall auf dem Dortmunder Wall gestern Abend schwebt der verletzte Rollerfahrer in Lebensgefahr. Der 34-Jährige war gegen 17.15 Uhr schwer gestürzt. Ein 41-jähriger Autofahrer hatte ihn beim Linksabbiegen in die Kuckelke übersehen. Der Rollerfahrer kam direkt ins Krankenhaus. Beide Fahrzeuge wurden abgeschleppt. Für die Unfallaufnahme war der Innenwall zeitweise komplett gesperrt.
0: Danke dir, Viktoria. Schau mal aufs Wetter für Dortmund. Das ist irgendwie so subtropisch, habe ich das Gefühl. Sehr feuchte Luft, irgendwie schwer. 23 Grad in Wellinghofen, 24 in Lindenhorst. Und im Sonne-Wolken-Mix geht das noch hoch auf 33 Grad. Heute Abend sind Schauer und Gewitter möglich. Ab morgen dann aber eigentlich so relativ sonniges Wetter bis ins Wochenende rein.
1: Und hier kommt der Radio 91.2 Verkehrsservice mit einem neuen Blitzer an der Heuder Bahnhofstraße. Danke Oliver fürs Bescheidsagen. Damit geblitzt aus Blitzeranhängern an der Bergstraße Richtung Zeche Minister Stein, am Altwege der Hellweg Richtung Unna und an der Manningkreuzstraße stadtauswärts. Und es dauert länger heute Morgen auf der A44 Kassel Richtung Dortmund, zwischen dem Kreuz Werl und dem Kreuz Dortmund. Und 8 Kilometer stockender Verkehr dauert eine Viertelstunde länger. Und für mehr gerne Bescheid sagen, immer kostenlos 0800 91 2 91 23.
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1: Mit Tim Schmutzler und Christopher Deppe.
0: Euch einen schönen Dienstagmorgen. Hi zusammen.

0: Deutschland geht's in den Dienstag um 8.41 Uhr. Wir brauchen eure Hilfe, weil wir sind gerade irgendwie nicht so entspannt. Wir haben da ein Problem.
1: Ja, Tim. Es ist so ein bisschen, also ein bisschen viel Blitzeranhänger. Also eigentlich dachte ich immer, wir hätten Oma und Opa.
0: Ja.
1: Jetzt haben wir aber irgendwie vier gerade. Die Frage ist, ob die umgezogen sind, also gibt's neue, wie auch immer. Also Huckarder Straße statt einwärts an der Esso-Tankstelle ist neu mit dabei als Standort für einen Blitzeranhänger. Dann Bergstraße Richtung Zeche Ministerstein, Altwege der Hellweg Richtung Unna und Mallinckrodt Straße statt auswärts.
0: Ja. Hilft uns. Wo stehen überall Blitzanhänger und wo vielleicht auch nicht?
1: Ja.
0: Also, wenn ihr da vorbeikommt, also Mallinckrodtstraße, Altwicke, der Hellweg oder Bergstraße, das sind ja die schon länger dabei sind, dann sagt gerne Bescheid und sonst natürlich auch, wenn ihr irgendwas seht, 0800 91 2 91 23 ist unsere Radio 91 2 Verkehrshotline.

0: Die Sommerferien laufen und wir machen Urlaub in Dortmund.
1: Jo, Radio 91-Reporter Arne Urban war auf dem Campingplatz Hohensieburg und da hat er festgestellt, viele Camper kommen hier ganz aus der Nähe oder sogar direkt aus Dortmund.
2: Wieso denn ausgerechnet hier in Dortmund?
3: Der Platz ist okay. Wir brauchen nur eine halbe Stunde hierher und einfach mal eine kurze Auszeit.
2: Und was steht jetzt den Tag über so an?
4: Abhängen erstmal bei der Wärme.
2: Anderes geht auch nicht, oder?
4: Ja, eben.
2: Man muss ja auch erstmal ankommen nach der anstrengenden halbstündigen Fahrt. Ne?
4: Ganz genau so.
5: Ich bin fest hier.
2: Okay.
5: Seit 11 Jahren. Mal einmal ausprobiert für eine Nacht und dann habe ich mir hier einen Wohnwagen gekauft.
2: Wie gefällt es ihm?
5: Anakin gefällt es gut. Hier ist Wasser in der Nähe, hier kann er arbeiten, hier kann er spielen.
2: Ja, dann beiden noch einen schönen Urlaub hier.
5: Danke.
2: Dortmunder im Urlaub in Dortmund. Wie kommt's?
5: Kurze Auszeit von zu Hause.
2: Zu Hause ist wo in Dortmund?
5: Dortmund-Höchsten, 10 Minuten von hier.
2: Das ist ja tatsächlich dann fast hier wie im eigenen Garten, ne?
5: An der Ruhe entspannen, mit dem Hund spazieren gehen und ab morgen wieder zu Hause. Das Zelt steht schon länger, wir sind jetzt hin und wieder einfach immer mal hier.
2: Fast schon Dauercamper, oder was?
5: So ungefähr, für die Ferien.
0: Tja, Ferien in Dortmund auf dem Campingplatz Hohensieburg. Vielleicht mache ich das auch mal, weil ja. Der Platz sieht sich ja richtig cool oben von der Naturbühne bis runter zur Ruhe.
1: Ey, super Tipp, um mal so ein paar Tage was anderes zu sehen.
0: Ja.
1: Und die Anreise ist wirklich überschaubar.
0: Ja.
1: Coole Sache, hier ist Radio 91.2 in den Sommerferien.

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1: Mit Marc Weiß. Schönen guten Morgen. Die aktuelle Hitzewelle hat Nordrhein-Westfalen noch heute im Griff. Der Deutsche Wetterdienst erwartet Temperaturen von bis zu 34 Grad und es gilt die zweithöchste Hitzewarnstufe. Gegen Abend erwarten die Wetterexperten dann Gewitter mit Starkregen. Das wird aber vermutlich nur kurzfristig etwas gegen die anhaltende Trockenheit tun. Länger anhaltender Regen ist auch weiter nicht in Sicht. Christian Böde aus dem News-Team. Wegen dieser andauernden Hitze- und Trockenperiode droht uns hier ein Problem, das wir in den vergangenen Tagen in Südeuropa schon gesehen haben, nämlich Vegetationsbrände.
2: Das stimmt. Aktuell gibt es einen Waldbrand praktisch vor unserer Haustür, genauer in den Niederlanden nahe der NRW-Grenze. Und der Brand ist weiterhin nicht unter Kontrolle. Das Feuer ist in einem Natur

0: Rentenreform bleibt ein Dauerthema. Als ein Teil der Reform soll die sogenannte Rente mit 63, also ohne Abschläge nach 45 Jahren Beitragszahlung, abgeschafft werden. Dagegen regt sich immer mehr Widerstand unter den Ministerpräsidenten. Inzwischen sind 7 gegen die geplante Abschaffung. Die Zahl der Brauereien in Deutschland sinkt weiter. Im vergangenen Jahr gab es bundesweit noch 1415 Brauereien. Laut Statistischem Bundesamt hatten 53 geschlossen. Das Brauereisterben gibt es seit 2019. In diesem Jahr gab es so viele Brauereien wie seit Jahrzehnten nicht. Seitdem geht die Zahl aber in jedem Jahr weiter zurück. Die Menschen in Deutschland bekommen so viele Medikamente verschrieben wie noch nie. Das hat die Techniker-Krankenkasse hochgerechnet. Insgesamt lösten die rund 6,2 bei der TK-Versicherten im vergangenen Jahr Rezepte für über 34 Millionen Präparate ein. Ein Plus von nochmal 2,6%. Am häufigsten wurden demnach Herz-Kreislauf-Medikamente verordnet, wie zum Beispiel Blutdrucksenker. Das folgen Präparate gegen Magen-Darm-Beschwerden und Mittel für das Nervensystem, wie zum Beispiel Antidepressiva. Laut der Auswertung wurden die mit Abstand meisten Medikamente in Sachsen-Anhalt und im Saarland verschrieben. Die wenigsten gab es in Baden-Württemberg. Und das waren die Nachrichten mit Marc Weiß.
1: Danke dir, Marc. Das Wetter für Dortmund ist irgendwie so ein bisschen suppig heute Morgen. Sehr warm, so 23 Grad in Kirchlinde, 24 in Applerbeck. Es gibt heute so einen Mix aus Sonne und Wolken, geht rauf auf 33 Grad. Wieder ordentlich warm. Heute Abend gibt es dann Schauer und Hitzegewitter. Da kann es ordentlich rumsen, ab morgen dann entspannter.
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3: 9:03, hier ist der Radio 91.2 Verkehrsservice und ich muss mal Danke sagen an euch. Also nachdem wir vorhin gesagt haben, hey, guck mal, wo sind so Blitzer unterwegs, was ist da los? Es ist explodiert. WhatsApp glüht, die Telefonleitungen glühen. Also vielen Dank euch fürs Bescheid sagen. Es wird ordentlich geblitzt. Heute Vormittag an der Huckader Straße stadteinwärts an der Tankstelle. Dann an der Palmweide Richtung Barup. An der Mallinckrodtstraße stadtauswärts. Lange Straße ist auch mit dabei in der 30er-Zone. Hörder Bahnhofstraße, da steht ein schwarzer Touran. Dann noch ein Blitzer an der Bergstraße Richtung Zeche Ministerstein. Und Altwickeder Hellweg Richtung Unna. Außerdem braucht ihr hier mehr Geduld auf der A44 Kassel Richtung Dortmund. Zwischen dem Kreuz Werl und dem Kreuz Dortmund-Unna. Da stockt es auf 8 Kilometern, plant man eine Viertelstunde mehr ein aktuell. Und für noch mehr, gerne Bescheid sagen. Immer kostenlos 0800 91 2 91
2: 23. 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
1: Mit Christopher Deppe und Tim Schmutzler. Guten Morgen.
3: Schönen Dienst.

0: Guten Morgen um 10 nach 9. Hier ist Radio 91.2 mit einer wichtigen Info, denn ab sofort soll es weniger Elektroschrott geben. Das sind 900.000 Tonnen aktuell pro Jahr in Deutschland. 11 Kilo pro Kopf. Das bis ist jetzt.
1: Eine krasse Zahl.
0: Ja.
1: Also, ja, gut, so ein Gerät wiegt ja auch schon mal irgendwie was, ne?
0: Ja.
1: Es gibt jetzt das Recht auf Reparatur. Gilt seit dem 1. August überall in der EU. Für vor allem ja viele teure und so große Elektrogeräte. Hersteller müssen jetzt bis zu 10 Jahre die Ersatzteile irgendwie zur Verfügung stellen, damit wir es reparieren lassen können. Und die Reparatur muss auch zu einem fairen Preis sein.
0: Ja, damit sollen mehr Geräte eine zweite Chance bekommen. Zum Beispiel beim Familienunternehmen Neuhoff. Die setzen jetzt noch stärker auf Reparaturen. Alexander Birkel kümmert sich da zum Beispiel um kaputte Kaffeevollautomaten. Und Helga Kretschmer aus dem Radio 91.2-Team hat ihm dabei über die Schulter geschaut.
2: So, jetzt wird die Kaffeemaschine angeschlossen.
3: Ja, ich stecke jetzt einmal die Schnittstelle zwischen Computer und Kaffeeautomat. Und ja, dann mache ich einmal das Programm an und lese das Gerät aus. Den Fehlerspeicher, ähnlich wie beim Auto in der Werkstatt. Das Programm zieht jetzt die Daten von dem Automaten. Die haben wir einen Defekt in der Elektronik.
2: Das heißt, Elektronik muss ausgetauscht werden?
3: Genau, richtig.
2: Dann sind Sie ja eigentlich mehr ITler, als dass Sie noch richtig Hand anlegen müssen.
3: Sowohl als auch. Das ist wirklich tatsächlich so 20-30% sitze ich hier vor dem Bildschirm.
2: Wie teuer wird die Reparatur?
3: Das sind Reparaturkostenpauschalen. Würde bei dem Gerätetyp bei 299 Euro liegen, inklusive dieser Elektronik.
2: Okay, aber da ist ja auch eine neue Kaffeemaschine, wäre definitiv teurer.
3: Das Gerät, wo wir gerade dran sind, liegt bei 2.500 Euro.
1: Hui, ja gut, also reparieren statt wegwerfen lohnt sich auf jeden Fall. Ja. Ob das jetzt mit dem EU-Gesetz sein muss oder wenn man es selber will, finde ich beides einfach gut. 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

0: Das ist Alex Rowe mit Sommersound Fever Dream bei Radio 91.2.
1: 9.16 Uhr haben wir es und willkommen zu Atze Schröder und die Folge heißt Murmeltiere bei OnlyFans.
0: Ich habe Angst.
1: Also, Feuer ab.
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4: Ja, nee, ist klar.
5: Murmeltiere auf OnlyFans. Der Spiegel schreibt, Murmeltierforscher aus den USA zeigen die putzigen Nager jetzt auf der Plattform OnlyFans, um fehlende Fördergelder zu kompensieren. Ja, was haben also Sarah Kern, Michaela Schäfer und Murmeltiere gemeinsam? Alle drei sind faul und liegen oft auf dem Rücken. Aber jetzt mal im Ernst, gibt's bei OnlyFans eigentlich Rubriken wie bei YouPorn? Murmeltiere wären ja dann bei unrasiert, oder? Ich bin ja eigentlich gegen Tierversuch, aber wenn es doch für den guten Zweck ist und Murmeltiersex kennen ja viele von uns aus langen Beziehungen. Da heißt das schon mal, und echt, Sex? Jetzt ist denn schon wieder Juli? Ist ja auch warm im Moment, ne? Aber damit Fördergelder zu sammeln, ist doch an und für sich erstmal eine gute Idee. Nur wie kam die denn da drauf? Haben die vorher andere Sachen ausprobiert, um an Kohle zu kommen? Hä? Schafswolle kannst du ja wenigstens noch verkaufen, aber rasier mal so ein Murmeltier. Die sehen doch aus wie eine fette Ratte ohne Schwanz. Was kannst du denn noch mit denen machen? Weitwurf? Ja, verdienst du auch kein Geld mit und ist auch nicht gern gesehen. Ich werde mich jetzt erstmal in die Badewanne legen, ein paar Kerzen anmachen und auf OnlyFans recherchieren, für welches soziale Projekt ich mich als nächstes engagiere.
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0: Robbie Williams und sein Motto, lieber viel als wenig. Verstehst du? Mhm. Okay, muss man sacken lassen.
1: Ja?
0: 9:23 Uhr. Hier ist Radio 91.2. Moin.
1: Ja, das passt. Das Motto ist heute lieber viele Blitzer als weniger.
0: Das stimmt.
1: Ist direkt schon wieder ein neuer mit dabei. Danke euch fürs Bescheidsagen auf der 0800 91 2 91 23, und zwar im Deftal an der Kreuzung Seemateilstraße. Euch eine gute Fahrt.
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0: Die Pet Shop Boys mit Go West. Unser Hit für halb.
1: Guten Morgen, Dortmund. Am Dienstag, wir haben es 9:30.
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3: Einen schönen Start in diesen Dienstag wünsche ich euch. Hier ist Nathalie Sager. Schon wieder mussten Rettungskräfte zu einem maroden Haus in der Dortmunder Nordstadt ausrücken. Diesmal zur Mallingrottstraße. Dort waren in der Nacht zu heute Teile der Fassade eines Mehrfamilienhauses abgebröckelt. Das Tiefbauamt hat daraufhin den Bürgersteig drumherum abgesperrt. Die Bewohner des Hauses haben aber vorerst Glück. Sie dürfen in ihren Wohnungen bleiben. Das DRW hat ein Gerüst aufgebaut, um die marode Stelle am Eingang provisorisch zu sichern. So können die Bewohner sicher rein und raus. Laut Dortmunder Feuerwehr muss sich der Eigentümer jetzt um den Schaden kümmern. Erst Anfang letzten Monats musste ein Haus auf der Robertstraße in der Nordstadt sogar geräumt werden, nachdem die Zimmerdecke heruntergefallen war. Nur knapp 2 Wochen später wurde ein weiteres Mehrfamilienhaus in der Nordstadt nach einem Deckeneinsturz ebenfalls geräumt. Wer in den nächsten Jahren in den Dortmunder Westfalenpark will, der muss sich am Eingang Ruhrallee umstellen. Dort wird nämlich ein komplett neuer Haupteingang gebaut. Deshalb gibt es ab sofort einen Ersatzeingang direkt daneben. Der neue Eingang ist aber nicht nur ein Drehkreuz oder ein Kassenhäuschen. Es ist ein ganzes Gebäude, in dem dann auch das Kindermuseum Mondomio untergebracht wird. Herzstück ist ein helles und großzügiges Foyer mit großen Glasflächen. Auch das Dach soll sehr markant werden und einer Hügellandschaft ähneln, die an den Park angelehnt ist. Nach jetziger Planung soll das Bauwerk im Herbst 2029 fertig sein. Gleich ein ganzes Dutzend kleiner Löwenbabys haben die beiden Dortmunder Löwinnen vor wenigen Tagen zur Welt gebracht. Das meldet jetzt der Zoo. Die Tiere sollen jetzt vor allem viel Ruhe haben, damit die Mütter und die Babys eine enge Bindung zueinander aufbauen können. Deshalb leben die Löwinnen in Wurfboxen hinter den Kulissen des Raubtierhauses. Auch der Löwenvater wird auf Abstand gehalten. Der Tierarzt will die Kleinen erst untersuchen und impfen, wenn sie ein bisschen größer sind. Sobald sie sich gut entwickelt haben und das Wetter mitspielt, dürfen sie zum ersten Mal dann auch auf die Außenanlage. Das kann aber noch ein paar Wochen dauern.
0: Danke dir, Nathalie. Wir schauen aufs Wetter für Dortmund. Das ist muckelig warm. 24 Grad jetzt schon in Grevel, 25 in Renninghausen. So eine schwülfeuchte Luft ist irgendwie so in der Stadt unterwegs. Tagsüber gibt es Sonne und Wolken im Wechsel. 33 Grad heute wieder drin. Heute Abend kann es dann nochmal ordentlich rumsen. Schauer und Gewitter sind möglich. Aber dann geht es ab morgen sonnig und relativ ruhig weiter.
1: Und hier kommt der Radio 91.2 Verkehrsservice. Es ist Speedweek, Blitzermarathon. Das war wohl sonst ein bisschen zu wenig. Jetzt geht es hier gerade richtig ab.
0: Oh ja.
1: Blitzer stehen an der Brackeler Straße stadteinwärts. Im Deftal wird geblitzt. An der Emscher Allee stadtauswärts. Dann Huckarter Straße stadteinwärts. An der Palmweide Richtung Barob ist mit dabei. Mallingrottstraße stadtauswärts. Außerdem in der Langenstraße, Hörter Bahnhofstraße, Bergstraße Richtung Zeche Ministerstein und Alt-Wickeder Hellweg Richtung Unna. Und Stop and Go gibt es übrigens auch noch. A44 Kassel Richtung Dortmund. Zwischen dem Kreuz Werl und dem Kreuz Dortmund Unna 4 Kilometer. Kommt eine Viertelstunde oben drauf. So, und falls wir noch was vergessen haben, für noch mehr, kann ja sein, in der Speedweek gerne Bescheid sagen. Immer kostenlos für euch 0800 91 2 91 23. Danke und gute Fahrt.
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0: Euch einen schönen Dienstagmorgen. Hi zusammen.

0: Schönen Dienstag euch. Hier ist Radio 91.2. Wir glibbern uns da irgendwie so durch. Boah, das ist ganz unangenehm heute Morgen. Wie wär's mit einer Abkühlung in der Eishalle? Das wäre unser Tipp heute Morgen.
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2: In der Eishalle im Revierpark Wischling ist jetzt aber gerade leider kein Eis. Dafür ist das jetzt aber ohne Eis eine super Skate-Anlage für Inliner, Rollschuhe, Skateboards. Jeden Dienstag rollen die da durch die Eishalle.
0: Ja, und generell sowas, so Skaten und Rollen, so, das ist ja irgendwie eine Zeitreise zurück in die 80er.
2: Ja.
0: Mit der passenden Musik. Also, los geht's. Ja, wir beide Girls hier, ne?
2: Ich sehe dich da schon den Snake Walk machen auf den Rollschuhen oder die Crazy Legs. Das sind ja wirklich so Moves auf Rollschuhen.
0: Ja, verrückte Namen. Ich mache eher den, weiß ich nicht, was ist er, Fall on the Popo oder Knee Breaker. Ja. Unabsichtlich halt. Es sieht bestimmt lustig aus, wenn ich es mache.
2: Definitiv. Ich mache mit, solange es irgendwie geradeaus geht, ist es super. Aber bremsen kann ich leider so gar nicht.
0: Ja, dann wird das lustig in der Eishalle, weil irgendwann musst du es ja tun. So, vor allem, wenn du die Rampe da runterfährst, dann bist du schon, das ist Speed drauf.
2: Ich baller gegen die Bande, dann stehe ich auch.
0: Geht auch. Oder du probierst den Slalom-Parcours, da wirst du vielleicht nicht ganz so schnell. Bauen sie auch extra auf.
2: Weiß nicht.
0: Ich sehe schon, wir beide lassen es lieber, also wir lassen euch gerne den Vortritt da.
2: Auf jeden Fall. Für alle, heute ist wieder Skaten im Revierpark in der Eishalle von 14 bis 19 Uhr und Ausrüstung zum Ausleihen gibt's da auch.
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0: Teddy Swims mit Mr. Know-It-All hier bei Radio 91.2 am Dienstag. Und wir zwei beiden sind jetzt raus.
1: Yo, Jackie Kindling macht weiter ab 10, die versucht euch abzukühlen an diesem Vormittag. Das Klimagerät lassen wir ja auch da, das machen wir auch gleich wieder an, damit er nicht ganz
0: so... Soll ich schon mal eben?
1: Mach schon mal das Klimagerät wieder an, das ist unser Freund und Helfer heute hier, weil es ist irgendwie, es ist rutschwül, vielleicht. So, ach guck mal, klingt doch gut.
0: Ah.
1: Sehr gut, Jackie kann kommen, wir gehen auf 100.

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1: Mit Marc Weiß. Schönen guten Tag. In diesen Minuten startet die Dringlichkeitssitzung der EU-Innenminister zum Migrantenandrang auf die spanische Exklave Ceuta. Außenminister Dobrindt ist wie viele seiner Kollegen per Video zugeschaltet. Es geht um die Frage, wie die EU ihre Außengrenzen besser schützen kann. Ende vergangener Woche waren in nur wenigen Tagen bis zu 60.000 Migranten von Marokko aus nach Ceuta gekommen, die meisten von ihnen über die Seegrenze. Weitere Infos dazu von Christian Böder.
2: Vor den Gesprächen zum EU-Grenzschutz hat der CSU-Europapolitiker und Chef der konservativen Europäischen Volkspartei Weber deutlich mehr Befugnisse für die europäische Grenzschutzagentur Frontex gefordert. Im Zweifel müsse Frontex auch das Kommando übernehmen, wenn Mitgliedstaaten nicht in der Lage seien, ihre Außengrenzen eigenständig zu sichern. Das sagte er im ZDF-Morgenmagazin. Von Spanien forderte er einen Kurswechsel in der Migrationspolitik. Die Regierung in Madrid hatte beim Andrang auf Ceuta die Hilfe von Frontex nicht angenommen. Österreichs Innenminister Karner macht vor dem Treffen Druck, dass Asylverfahren künftig in Staaten außerhalb der EU bearbeitet werden sollen. Der EU-Asylpakt mache das rechtlich möglich, jetzt müsse das auch umgesetzt werden, sagte er der Welt. Der CDU-Geheimdienstexperte Henrichmann hält es für möglich, dass der Massenandrang ein Akt hybrider Kriegsführung gegen die EU war. Marokko könnte mit einem gesteuerten Ansturm auf die anhaltenden Spannungen mit Spanien reagiert haben, sagte er dem Redaktionsnetzwerk Deutschland.
1: Christian Böder mit Infos, vielen Dank und jetzt die weiteren Themen in der Zusammenfassung. Die Börse bleibt im Höhenflug. Nach dem Rekord gestern hat der DAX vorhin den eigenen Bestwert von gestern schon wieder übertroffen. Kurz nach Handelsstart notierte der Deutsche Leitindex bei 26.218 Punkten, ein Plus von nochmal 0,8%. Bei den Waldbränden rund um Athen hat sich die Lage leicht entspannt. Die Brandherde westlich der Stadt seien weitgehend unter Kontrolle, heißt es von der Feuerwehr. Entwarnung gibt es aber noch nicht, denn besonders

0: sehen, auch die Präsentation vom letzten Mal wiederholen können. Es wäre niemandem aufgefallen, denn die Quote ist unverändert. Mit 52,6% war etwas mehr als die Hälfte der Fernzüge pünktlich. Das ist exakt dieselbe Zahl wie vor einem Monat. Es gibt also weiter keine Verbesserung. Als Grund dafür nennt die Bahn diesmal vor allem die Hitze. Viele Bau- und Reparaturarbeiten könnten bei extremer Hitze nicht wie geplant durchgeführt werden, sagte ein Sprecher. Außerdem habe es im vergangenen Monat sehr viele Störungen an den Bahnanlagen gegeben, was nun genau dahinter steckt, ist offenbar noch nicht klar. Und das waren die Nachrichten mit Marc Weiß.
1: Danke dir, Marc. Jetzt das Wetter für Dortmund. Das ist heute richtig schwül, es ist richtig drückend. Aktuell schon 26 Grad zum Beispiel in Körne und in Bodelschwingen. Und in der Spitze bekommen wir 34 Grad und dazu eigentlich bis heute Abend auch ganz schick. Sonne immer mal wieder dabei. Heute Abend dann Schauer und Gewitter. Und morgen der Tag wieder ein bisschen sonniger, gegen Abend Regen. Aber dann kühlt sich's auch wirklich runter. Donnerstag und Freitag so um die 25 Grad.
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1: 3:10 Dortmund Verkehr. Es wird geblitzt, es ist Blitzmarathon. Emscher Allee statt auswärts wird geblitzt. Brakeler Straße statt einwärts, also Höhe Freibad Stockheide. Im Deftal, da an der Kreuzung Semmerteichstraße, wird auch gelasert. Eine Oma steht an der Huckader Straße statt einwärts, da an der Esso-Tankstelle. An der Palmweide Richtung Barob, Tempo 30 steht ein Blitzer. Der Opa steht an der Mallingrottstraße, Blitz statt auswärts. Noch ein Blitzer an der Langenstraße in der 30er-Zone und dann noch zwei Blitzeranhänger. Einmal Bergstraße Richtung Zeche Ministerstein und Altwicketer Hellweg, da Richtung Unger auch noch ein Blitzer. Und einen kleinen Stau hätte ich auch noch. A44 Kassel Richtung Dortmund, zwischen Kreuz Werl und Kreuz Dortmund unter 5 Kilometer, aber trotzdem mindestens 11 Minuten plus. Und wenn ihr noch was habt, weitere Staus oder Blitzer, gerne melden, ganz kostenlos geht das. 0800 91 2 91 23.
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1: Ich bin Jackie Kindling und das ist Michael Schulte. Habt einen schönen Dienstag mit uns.

0: Rita Ora for you hier bei Radio 91.2. Inzwischen sind ja wirklich überall Sommerferien bei uns in Deutschland und am Wochenende fand ich es auch wirklich extrem voll auf den Autobahnen. Also Rückreiseverkehr plus der Rest will jetzt irgendwie auch ans Meer. Ja, ganz einfache Idee. Wir bleiben einfach in Dortmund. Wir haben ja auch für euch unsere Ferientipps. Was geht bei uns in Dortmund? Schaut da gerne mal auf radio91.2.de vorbei. Sind schöne Sachen dabei auf jeden Fall. Und Urlaub vor der Haustür geht ja auch. Also Radio 91.2 Reporter Arne Urban hat zum Beispiel Kurzurlaub auf dem Campingplatz an der Hohen Sieburg gemacht und dahin fahren auch Leute von ganz weit weg.
1: Meine Tochter machte ein Praktikum danach und okay. Ich bin eher, weil ich wollte nach Frankreich zu fahren. Wir entdecken jetzt ein bisschen und wir werden nach Köln fahren heute und danach wir bleiben hier für die Nacht.
2: Einfach mal einen Tag an der Ruhr.
3: Genau.
2: Kommt ihr aus Dortmund oder woher kommt ihr?
3: Ich komme aus Heidecke, Sie kommen aus Brasilien.
2: Aus Brasilien?
3: Ich spreche doch kein Deutsch.
2: Aber da muss man natürlich die schönsten Ecken zeigen jetzt.
3: Ja, genau. Ich zeige einmal hier alles Schöne, was wir so haben hier in der Umgebung.
2: Na, sehr anstrengende Radtour hier erstmal zum Getränk.
3: Ja, ein kühles Bierchen.
2: Öfter hier in Dortmund?
4: Nein.
2: Das erste Mal jetzt?
4: Das erste Mal, ja.
2: Und wie gefällt es Ihnen?
4: Ganz hier gut. Ja? Wunderbar.
2: Ja? Ja. Was machen Sie so hier?
5: Ah, relax.
2: Und der Hund geht jetzt ins Wasser? Hat er sich verdient, ist ja auch warm.
5: Ja, er ist zu heiß.
2: Ist ja auch für uns zu heiß, ne?
4: Ja, natürlich. Ja.
0: Heute dann wahrscheinlich auch nochmal abkühlen an der Hohen Sieburg auf dem Campingplatz. Ja, Dortmund ist einfach super international. Menschen aus Frankreich, Brasilien oder auch Holland haben wir getroffen. Urlaub in Dortmund, also ich bin definitiv dafür. Habt einen tollen Dienstag mit Radio 91.2. So ein Haus am See, eben wie der Peter Fox. Hier in Dortmund. Ja. Habt einen schönen Tag.

Euch einen wunderschönen Dienstag mit Radio 91.2. Heute ja wunderschönes Wetter, wieder richtig heiß. Es drückt ein bisschen, deshalb heute Abend so Schauer und Gewitter. Eben nicht das beste Wetter für unsere Open-Air-Kinos bei uns in Dortmund. Aber es kommen noch wirklich reichlich Highlights. Samstag zum Beispiel im Westfalenpark der Film Michael. Nächste Woche Mittwoch Vaiana, also dieser neue Echtfilm mit Dwayne The Rock Johnson als Maui. Bei den Filmnächten im Hafengarten sind auch noch wirklich gute Filme dabei, wie ich finde. Ich hätte Lust drauf. Donnerstag oder also übermorgen ja, Dirty Dancing. Nächste Woche Mittwoch, alter Klassiker, La Boom, die Fete. Und nächste Woche Freitag, The Odyssey. Habe ich noch nicht gesehen, wäre auch was. Aber auch, richtig guter Film, Ende August, 27. habe ich mir schon eingetragen, wird Bohemian Rhapsody gezeigt. Das ist wirklich so ein guter Film. Hauptdarsteller, also Rami Malek, der den Freddy spielt, der hat ja da auch den Oscar für bekommen. Wirklich sehr verdient, wie ich finde. Ein richtig toller Film, habe ich mir definitiv eingetragen. 27. August, mit allen Queen-Songs dabei. I Want to Break Free habe ich jetzt für euch hier bei Radio 91.2. Ich bin Jackie Kindling. Habt einen schönen Dienstag.

0: I Want to Break Free von Queen hier bei Radio 92. Der Olli hat kurz durchgeklingelt. In Ewing auf der Straße Westholz ist noch ein Blitzer dazu gekommen. Und wenn ihr noch einen habt, gerne melden 0800 912 9123.
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0: Together. Und unser Hit vor halb hier bei Radio 91.2 ist jetzt 10:30.
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2: Hi, Nathalie Sager ist hier. Einen schönen Dienstag wünsche ich euch. Schon wieder mussten Rettungskräfte wegen eines maroden Hauses in die Dortmunder Nordstadt ausrücken, diesmal zur Mallingrottstraße. Dort waren in der Nacht zu heute Teile der Fassade eines Mehrfamilienhauses abgebröckelt. Das Tiefbauamt hat daraufhin den Bürgersteig drumherum abgesperrt. Die Bewohner des Hauses haben aber vorerst Glück. Sie dürfen in ihren Wohnungen bleiben. Das THW hat ein Gerüste aufgebaut, um die marode Stelle am Eingang provisorisch zu sichern. So können die Bewohner sicher rein- und rauslaufen. Laut Dortmunder Feuerwehr muss sich der Eigentümer jetzt um den Schaden kümmern. Erst Anfang letzten Monats musste ein Haus auf der Robertstraße in der Nordstadt sogar geräumt werden, nachdem die Zimmerdecke heruntergefallen war. Nur 2 Wochen später wurde ein weiteres Mehrfamilienhaus wieder in der Nordstadt nach einem Deckeneinsturz ebenfalls geräumt. An der B236 stehen ja größere Bauarbeiten an. Die ganze Bundesstraße wird nach und nach saniert, mitsamt Brücken, Schutzplanken, Lärmschutzwänden und Schilderbrücken. Aktuell laufen die Arbeiten auf dem Abschnitt rund um Derne. Dort werden unter anderem die Brücken an der Derner Straße und am Baumkamp erneuert. Ab heute starten die Vorbereitungen für den Abriss der beiden alten Brücken. Deshalb müsst ihr dort mit Verkehrsproblemen rechnen. Sowohl die Derner Straße als auch der Baukamm sind in Höhe der B236 nur noch einspurig befahrbar. Oben auf der B236 selbst bekommt ihr davon erstmal aber noch nichts mit. Nach dem schweren Unfall auf dem Dortmunder Wall schwebt der verletzte Rollerfahrer in Lebensgefahr. Der 34-Jährige war gestern gegen 17.15 Uhr schwer gestürzt. Ein 41-jähriger Autofahrer hatte ihn beim Linksabbiegen in die Kuckelke übersehen. Der Rollerfahrer kam direkt ins Krankenhaus. Die Fahrzeuge wurden abgeschleppt. Für die Unfallaufnahme war der Innenwall zeitweise komplett gesperrt.
0: Vielen Dank, Nathalie. Jetzt das Wetter für Dortmund. Das wird heute wieder richtig heiß. 34 Grad bekommen wir. Es ist auch wirklich schon schwül. Obwohl 25 Grad aktuell in Benninghofen, 30 Grad aber schon im Flughafen. Morgen dann über Tag auch sonniger. Heute Abend ja so Gewitter, Schauer dabei. Es kühlt sich noch nicht ganz runter. Ein bisschen nur morgen so 30 Grad in der Spitze. Aber dann Donnerstag, Freitag um die 25 Grad. 2 Minuten nach 10:30 Dortmund Verkehr. Es wird reichlich geblitzt. Das Blitzermarathon in Ewing in der Straße Westholz steht einer. Emscher Allee stadtauswärts wird geblitzt. Brakeler Straße stadteinwärts, da Höhe am Freibad Stockheide. Im Deepdal an der Kreuzung Semmerteichstraße wird auch gelasert. Dann gibt es ein paar Blitzeranhänger. Einmal Huckerer Straße stadteinwärts an der Esso-Tankstelle. An der Mallingrottstraße stadtauswärts wird Richtung OV3A geblitzt. Bergstraße Richtung Zeche Ministerstein. Und noch einmal die Oma an der Altweggeder Hellweg in Richtung Unna-Blitz-D und gestaut. Und es gibt einen Stau A44, Kassel Richtung Dortmund. Zwischen Kreuz Werl und Kreuz Dortmund-Unna da 5 Kilometer. Ihr braucht mindestens 10 Minuten länger. Und wenn ihr jetzt noch was habt, weitere Staus, weitere Blitzer, gerne melden, ganz kostenlos geht das. 0800 91 2 91 23.
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0: Jetzt mit ein bisschen Party mit Macklemore. Kennt ihr das hier bei uns? Ich bin Jackie Kindling. Habt einen schönen Dienstag. 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

bisschen Gänsehaut. Can You Feel the Love Tonight von Elton John hier bei Radio 91.2 aus dem König der Löwen. Simba und Nala in Love. Im Dortmund im Zoo sind die Löwenmamis Suri und Saba wahrscheinlich auch gerade totally in love. Denn es gibt ja Nachwuchs im Zoo. Nicht 1, 2, 3, nein, 12 neue Tierbabys sind geboren. 12 Löwenbabys. Und das ist nicht zu ungewöhnlich, sagt der Zoo. Also Löwen bekommen von 1 bis 6 kleine Tierchen, das kann passieren. Und Suri hat 5 Babys bekommen, Saba sogar 7. Die Tiere, die brauchen natürlich jetzt erstmal ein bisschen Ruhe, Familienkuschelzeit. Deshalb dauert es noch, bis wir die Kleinen dann wirklich sehen werden. Und wenn es soweit ist, hört ihr es natürlich hier bei uns bei Radio 91.2. Und wir warten natürlich genauso gespannt wie ihr auf die ersten Bilder.

Stimme mag ich sehr gern. You Gains My Love von Mark Atlas, neu bei uns. Mark Atlas ist nämlich ein deutscher Singer-Songwriter aus Niedersachsen, aus Lohne, 20 Jahre jung. Er möchte mal so groß wie Coldplay werden, hat er in einem Interview gesagt. Und ich habe kurz überlegt, so Mark Atlas, der heißt doch so bei The Rookie in der Serie FBI-Agent. Vielleicht ein Zufall, ich weiß nicht. Auf jeden Fall könnt ihr Mark Atlas, den Sänger, gerne bei seiner Karriere unterstützen. Der ist nämlich nächstes Jahr im Luxor in Köln im April. Kostet nur 22 Euro. Ich finde mal ein wirklich netter Preis. Ich habe das letztens auch einfach gemacht. Wir waren auf dem Johannes Oerding-Konzert. Support war Ian Hooper. Auch wirklich geniale Stimme. Und das Konzert von ihm kostet 36 Euro. Und haben wir nicht gezögert und haben gesagt, das unterstützen wir aber mal. Wie so als Konzertmäuse. Habt auf jeden Fall einen tollen Dienstag mit Radio 91.2. Ich bin Jackie Kindling. Moin. Alle.

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1: Mit Marc Weiß. Schönen guten Tag. Auch heute gilt hier bei uns in Nordrhein-Westfalen die zweithöchste Hitzewarnstufe. Und selbst wenn es Gewitter geben sollte, ist es insgesamt zu trocken. Frage an Christian Böde aus dem News-Team. Der Rhein hat inzwischen so wenig Wasser, dass die Schifffahrt sehr erschwert wird und zum Teil wohl auch gar nicht mehr stattfindet.
2: Genau, schon am Wochenende waren historische Niedrigwasserstände an wichtigen NRW-Messstationen verzeichnet worden. Bis Freitag sollen die Pegel noch weiter sinken, sagen Experten. Für die Frachter auf dem Rhein heißt das auch, sie dürfen weniger laden, die Güter müssen auf mehr Schiffe verteilt werden. Das bedeutet mehr Kosten und mehr Fahrten. Die Schiffe nutzen die Fahrrinne im Rhein, die deutlich tiefer ist als der Rest des Flusses, aber auch hier macht sich das Niedrigwasser bemerkbar. Das Wasserstraßen- und Schifffahrtsamt Rhein sammelt nun mittels spezieller Schiffe Daten zum Wasserspiegel, um unter anderem die Strömungsverhältnisse zu überprüfen und die tatsächliche Tiefe der Fahrrinne zu ermitteln.
1: Diese Probleme der Binnenschifffahrt haben vermutlich Auswirkungen auf die Wirtschaft?
2: Genau, es ist ja nicht nur der Rhein betroffen, sondern auch andere wichtige schiffbare Flüsse, allen voran die Donau. Experten des Instituts der deutschen Wirtschaft schätzen, dass das Wachstum des Bruttoinlandsproduktes wegen des Niedrigwassers um 0,4 Punkte niedriger ausfallen könnte als bisher erwartet. Denn wenn weniger oder weniger beladene Schiffe auf den Wasserstraßen unterwegs sind, dann könnte es zu echten Lieferengpässen kommen. Bei Kunden, aber auch bei Unternehmen, die etwa auf Rohstoffe warten. Die müssten dann ihre Produktion drosseln. Betroffen wären dann unter anderem Chemie- und Stahlunternehmen und Raffinerien.
1: Infos von Christian Böde aus dem News-Team. Vielen Dank und jetzt die weiteren Themen in der Zusammenfassung. Die Fernzüge der Bahn sind nach wie vor unpünktlich. Nur 52,6% kamen im vergangenen Monat in etwa so an wie geplant. Damit hat sich die Quote im Vergleich zum Juni nicht verändert. Die Innenminister der EU beraten in einer Dringlichkeitssitzung über die Vorfälle in Ceuta. Ende vergangener Woche waren in nur wenigen Tagen bis zu 60.000 Migranten von Marokko aus über die Seegrenze in die spanische Exklave gekommen. Der Massenandrang hatte zu einem

0: verdreifacht. Grund für diese Rekordgewinne ist vor allem der massiv gestiegene Ölpreis. Und solange nicht deutlich weniger Öl verbraucht wird, wird sich an diesen Gewinnen auch nichts ändern. Allerdings haben die Zahlen jetzt auch US-Präsident Trump auf den Plan gerufen. Trump sagte, die Ölkonzerne machten zu viel Geld und das gefalle ihm nicht. In den USA sind die Spritpreise seit Beginn des Iran-Krieges um fast 40% gestiegen. Für Trump und seine Republikaner ist das vor den Kongresswahlen im November ein Problem. Und das waren die Nachrichten mit Marc Weiß.
1: Danke dir, Marc. Jetzt das Wetter für Dortmund. Das ist heute schwül und heiß in Asseln und Körne, aktuell 30 Grad. Maximal 34 bekommen wir und heute Abend dann stellenweise Schauer und Gewitter. Aber noch kühlt sich noch nicht so richtig runter. Morgen der Tag zwar wieder sonniger, gegen Abend auch Regen, aber morgen nochmal bis zu 30 Grad. Dann aber wird es ein bisschen frischer. Donnerstag und Freitag um die 25 Grad. Das geht.
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1: 3 Minuten nach 11 Dortmund Verkehr. Es wird geblitzt und zwar in Scharnhorst in der Straße Westholz, meldet Melli. Dann Oma und Opa stehen da, Huckader Straße, einmal stadteinwärts, Marlingrottstraße stadtauswärts. Noch weitere Blitzanhänger gibt es auch noch. Auf der Bergstraße Richtung Zeche Münsterstein wird geblitzt und auf dem Altwege der Hellweg Richtung Unna. Und einen Stau habe ich auch noch, A44 Kassel Richtung Dortmund, zwischen Kreuz Werl und Kreuz Dortmund Unna, 3 Kilometer. Da braucht ihr mindestens 7 Minuten länger. Und wenn ihr noch was habt, weitere Staus, weitere Blitzer, gerne melden, ganz kostenlos geht das. 0800 91 2 91 23. Kommt gut an.
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So easy to fall in love. Olivia Dean, immer noch ganz oben auf meiner aktuellen Radio 102 Playlist. Mag ich sehr. Und den nächsten Song, den mag ich irgendwie noch ein bisschen mehr. Kommt von meiner All-Time-Favorite-Playlist wahrscheinlich auch nie runter. Mr. Brightside ist einfach auch der Soundtrack einer der besten Liebesfilme. Liebe braucht keine Ferien. Und basiert ja auf echtem Liebeskummer von The Killers-Sänger Brandon Flowers. Der hat in einer Bar in Las Vegas seine damalige Freundin, ja, mit einem anderen erwischt. Der Song ist für mich trotzdem eher so ein Motivationssong. Liebe ich. Mr. Brightside von The Killers. Jetzt hier bei Radio 91.2.

0: Auch ein schöner neuer Song. Neu bei uns von Ed Sheeran zusammen mit Martin Garrix. Aber welchen Song von Ed Sheeran, ja, welcher ist er wirklich schlecht? Also mir fällt gerade keiner ein, ne? Schönen Dienstag mit Radio 91.2, ich bin Jackie Kindling. Wenn ihr in den letzten Tagen so ein Riesenmeer aus Insekten auf so Wasseroberflächen irgendwo gesehen habt, das ist die sogenannte vergängliche Jungfrau. Sieht aus wie so eine Motte, ist aber eine Eintagsfliege. Die vergängliche Jungfrau war in Mitteleuropa eigentlich fast ausgestorben. Jetzt ist sie wieder da. Biogeograf Tobias Rautenberg, warum sind denn jetzt so viele gerade unterwegs?
1: Das lag einfach daran, dass die Gewässer ja durch die Industrialisierung stark in Mitleidenschaft gezogen wurden und sehr verschmutzt waren. Das hat sich ja Gott sei Dank zumindest in Teilen schon wieder deutlich verbessert. Und jetzt kommt die Art hier wieder vor. Und Massenschlupf bei Eintagsfliegen macht halt total Sinn, weil die leben ja nur so unheimlich kurz, nämlich man sagt einen Tag, teilweise sind es sogar nur wenige Stunden.
0: Aber dass sie jetzt bei uns sind, ist ein gutes Zeichen.
1: Genau, das bedeutet erstmal, dass die Gewässerqualität sich ja wieder verbessert hat, weil die Tiere leben als Larve ja im Gewässer und verlassen dann ja wirklich nur für die Paarung nach dem Schlupf für wenige Stunden das Gewässer. Und wenn das Gewässer halt Qualität hat, dass es halt nicht verschmutzt ist, dass genug Sauerstoff drin ist, dann ist das zumindest für die Ökologie des Gewässers ja erstmal ein gutes Zeichen.
0: Ungefährlich sind die auch nicht, vielleicht nerven die ein bisschen, aber stechen nicht. Dann freuen wir uns doch, die vergängliche Jungfrau ist zurück. Vielleicht ja auch bald wieder in der Emscher. Möglich.

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0: Rock Anthem von LMFAO, der Hit vor halb um jetzt 11:30.
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2: Nathalie Sagas hier für euch, einen schönen Dienstag. Schon wieder mussten Rettungskräfte zu einem maroden Haus in der Dortmunder Nordstadt ausrücken, diesmal zur Mallingrottstraße. Dort waren in der Nacht zu heute Teile der Fassade eines Mehrfamilienhauses abgebröckelt. Das Tiefbauamt hat daraufhin den Bürgersteig drumherum abgesperrt. Die Bewohner des Hauses haben aber vorerst Glück, sie dürfen in ihren Wohnungen bleiben. Das THW hat ein Gerüst aufgebaut, um die marode Stelle am Eingang provisorisch zu sichern. Laut Dortmunder Feuerwehr muss sich der Eigentümer jetzt um den Schaden kümmern. Erst Anfang letzten Monats musste ein Haus auf der Robertstraße in der Nordstadt sogar geräumt werden, nachdem die Zimmerdecke heruntergefallen war. Nur 2 Wochen später wurde ein weiteres Mehrfamilienhaus wieder in der Nordstadt nach einem Deckeneinsturz ebenfalls geräumt. Auf der B236 stehen ja größere Bauarbeiten an. Die ganze Bundesstraße wird nach und nach saniert, mitsamt Brücken, Schutzplanken, Lärmschutzwänden und Schilderbrücken. Aktuell laufen deswegen die Arbeiten auf dem Abschnitt rund um Derne. Dort werden unter anderem die Brücken an der Derner Straße und am Baumkamp erneuert. Ab heute starten die Vorbereitungen für den Abriss der beiden alten Brücken. Deshalb müsst ihr dort mit Verkehrsproblemen rechnen. Sowohl die Derner Straße als auch der Baumkamp sind in Höhe der B236 nur noch einspurig befahrbar. Oben auf der B236 selbst bekommt ihr davon erstmal aber noch nichts mit. Gleich ein ganzes Dutzend kleiner Löwenbabys haben die beiden Dortmunder Löwinnen vor wenigen Tagen zur Welt gebracht, das meldet jetzt der Zoo. Die Tiere sollen jetzt vor allem viel Ruhe haben, damit die Mütter und die Babys eine enge Bindung zueinander aufbauen können. Deshalb leben die Löwinnen im Wurfboxen hinter den Kulissen des Raubtierhauses. Auch der Löwenvater wird auf Abstand gehalten. Der Tierarzt wird die Kleinen erst untersuchen und impfen, wenn sie ein bisschen größer sind. Sobald sie sich gut entwickelt haben und das Wetter mitspielt, dürfen sie zum ersten Mal auf die Außenanlage. Das kann aber noch ein paar Wochen dauern.
0: Vielen Dank, Nathalie. Jetzt das Wetter für Dortmund. Das ist heute schwül, warm, maximal 34 Grad bekommen wir. Und im Moment sind es 29 Grad in Lindenhorst. In Barob auch 29 Grad. Und heute Abend dann auch Schauer und Gewitter teilweise. Morgen der Tag dann wieder sonniger, gegen Abendregen. Und dann kühlt es sich auch erst runter. Also morgen so immer noch bis zu 30 Grad. Donnerstag und Freitag dann um die 25. 3 Minuten nach 11:30 Dortmund Verkehrs wird geblitzt in Scharnhorst in der Straße Westholz. Dann gibt es Blitzeanhänger. Einmal Huckader Straße statt einwärts steht einer. Mallingrottstraße statt auswärts wird geblitzt. Bergstraße Richtung Zeche Minister Stein. Und auf dem Altweggeder Hellweg, da blitzt die Oma Richtung Unna. Dann gibt es 2 Staus. A1 Köln Richtung Münster einmal zwischen Schwerte und Kreuz Dortmund Unna. 2 Kilometer. Ihr braucht mindestens 6 Minuten länger. Und A44 Kassel Richtung Dortmund zwischen Kreuz Werl und Kreuz Dortmund Unna. 6 Kilometer Stau. Da braucht ihr eine Viertelstunde länger. Wenn ihr noch was habt, immer gerne melden, geht ganz kostenlos bei uns 0800 91 2 91 23. Kommt gut an.
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0: Das ist ja wirklich ein bisschen schwül heute, ne? Die Luft ist nicht ganz angenehm, aber das Beste daran, einfach mal ins Wasser. Die Freibäder in Dortmund, die freuen sich über euren Besuch. Freibad-Pommes bei dieser Hitze ist ja auch das Beste, so ein bisschen den Salzhaushalt auffrischen. Und dann gibt's eben noch mal heute bis zu 33 Grad dazu. Sonne, Wolken im Wechsel über den Tag, aber heute Abend dann Schauer und Gewitter. Dann kühlt sich so ein bisschen runter. Morgen dann ja so 30 Grad noch maximal. Bis zum Wochenende dann nur selten Schauer oder Gewitter, meiste Zeit auch sonnig. Und Donnerstag dann so um die 25 Grad. Das geht ja noch. Aber ein paar Tage 30 Grad bekommen wir auch noch in den Ferien.
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schöne Sommerferien in Dortmund mit Radio 91.2. Heute mal schön abkühlen in der Eishalle. Das wäre doch was, ne? Gut, Eis liegt jetzt da nicht in der Eishalle Wischling, aber kühl ist es darin schon ein bisschen. Und ihr könnt da heute Inlinern, Rollschuhe anziehen, Skateboards mitnehmen und einfach eine Runde skaten. Also ich habe sofort so irgendwie 80er-Musik im Ohr, bunte Neon-Klamotten und dann meine rosa Rollschuhe. Die hätte ich heute auch gern dabei und wäre dann auch mit dabei. Gibt da auch so Pylonen für Slalom-Parcours oder so kleine Rampenelemente, da könnt ihr dann springen. Könnt ihr alles ausprobieren in der Eishalle Wischling. Ist ja immer dienstags von 14 bis 19 Uhr in der Eishalle Wischling. Ganz kostenlos. Bringt einfach eure Ausrüstung mit oder ihr könnt euch da auch was vor Ort leihen. Also einfach mal eine Runde rollen lassen.

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2: Mit Marc Weiß. Schönen guten Tag. Wenn die Wehrpflicht zurückkommen sollte, dann soll auch der Zivildienst zurückkommen. Darüber war spekuliert worden und das wurde jetzt bestätigt. Im Familienministerium liefen deshalb schon jetzt Vorbereitungen auf unterschiedliche Situationen und Szenarien. Das sagte Unionsfraktionschef Frei den Sendern RTL und NTV. Mehr dazu von Christian Böder.
3: Das Wiedereinsetzen der Wehrpflicht ist bislang noch reine Theorie. Einen neuen Stand in der Wehrdienstdebatte gäbe es nicht, sagte Frei. Aber man will vorbereitet sein, wenn es doch zum Fall kommt. Dann müsse es auch eine Grundlage geben, um auch Angebote für Wehrersatz bzw. Zivildienste machen zu können. Das sagte ein Sprecher des Bundesfamilienministeriums der Bild. Demnach hat das Ministerium in den vergangenen Monaten schon 23 Verbände und Organisationen befragt, ob sie schnell Zivildienstleistende aufnehmen und einsetzen können. 22 der 23 Befragten sagten dazu, dass sie grundsätzlich über entsprechende Infrastrukturen verfügen. Das Ministerium will seine Pläne dazu offiziell nach der Sommerpause vorstellen. Die Wehrpflicht in Deutschland für männliche Staatsbürger und damit auch die Pflicht zur Ableistung eines Zivildienstes war im Sommer 2011 ausgesetzt worden, aber nicht abgeschafft, was eine Reaktivierung erleichtert.
2: Infos von Christian Böder, vielen Dank. Und jetzt die weiteren Themen in der Zusammenfassung. In der Türkei ist wieder ein Oppositionspolitiker und Erdogan-Gegner festgenommen worden. Der Bürgermeister von İzmir, İlkay Çiçek, ist in Polizeigewahrsam und mit ihm 12 Personen aus seinem Umfeld. Ihnen wird unter anderem Bestechung vorgeworfen. Wie in allen vergleichbaren Fällen davor hält die Opposition das für vorgeschoben. Es wird vermutet, dass potenzielle Gegner von Präsident Erdogan politisch ausgeschaltet werden sollen. Der Großbrand im Naturschutzgebiet im Osten der Niederlande ist weiterhin nicht unter Kontrolle. Rund 250 Feuerwehrleute sind im Einsatz, auch Löschhubschrauber der Armee. Das Feuer war gestern aus noch ungeklärter Ursache ausgebrochen. Die Zahl der Brauereien in Deutschland sinkt weiter. Im vergangenen Jahr gab es bundesweit noch 1415 davon. Laut Statistischem Bundesamt haben 53 Brauereien geschlossen. Das Brauereisterben gibt es seit 2019. Seitdem geht die Zahl in jedem Jahr weiter zurück. Der Lufthansa geht es in diesen Zeiten nicht anders als Autofahrern, die Benzin oder Diesel tanken. Die Airline musste deutlich mehr bezahlen für Kerosin, natürlich in diesem Fall. Eine unmittelbare Folge der hohen Ölpreise durch den Iran-Krieg. Und deshalb ist der Gewinn der Lufthansa im zweiten Quartal um fast 56% geschrumpft. Rund 380 Millionen Euro Gewinn waren es unter dem Strich. Genau die gegenteilige Entwicklung gibt es bei den Ölkonzernen. Vorhin hat BP Zahlen präsentiert. Demnach hat sich der BP-Gewinn aufgrund des hohen Ölpreises verdoppelt. Shell hat seinen Gewinn sogar verdreifacht. Chevron in den USA hat ihn verfünffacht. Und das waren die Nachrichten mit Marc Weiß.
4: Vielen Dank, Marc. Jetzt das Wetter für Dortmund. Das ist einfach schwül und drückend. 27 Grad in Marten, in Wickede auch 27 Grad. In der Spitze heute nochmal 34 Grad so. Und heute Abend dann Schauer und Gewitter. Also heute über Tag Sonne.

0: Dann gibt es ein paar Blitzeranhänger. Einmal Huckerer Straße, da statt einwärts an der Esso-Tankstelle. Mallingrottstraße wird statt auswärts geblitzt. Auf der Bergstraße Richtung Zeche Minister Stein steht ein Blitzeranhänger. Und die Oma auf dem Altwickeder Hellweg blitzt Richtung Unna. Außerdem gibt es zwei Staus. Einmal A1 Köln Richtung Münster zwischen Westhofener Kreuz und Kreuz Dortmund Unna. 5 Kilometer, da braucht ihr 8 Minuten länger. Und auf der A44 Kassel Richtung Dortmund zwischen Kreuz Werl und Kreuz Dortmund Unna. 7 Kilometer stockend, da mindestens 13 Minuten obendrauf. Und wenn ihr noch was habt, gerne melden, ganz kostenlos. Also ob jetzt Stau oder Blitzer, ganz egal. 0800 91 2 91 23.
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0: Habt schönen Mittag mit uns, mit Radio 91 2. Ich bin Jackie Kindling, hallo.

0: Loy und David Puentes bringen uns den Sommer mit ihrem neuen Sommersong Golden Summer. Habe ich jetzt gleich für euch hier bei Radio 91.2. Und so ist der Song entstanden, erzähl uns Loy.
1: Ich habe ja den Song geschrieben wegen meiner Tourabsage, weil ich da so ein bisschen sad war. Und habe dann an diese Zeit gedacht, wo ich auf der Bühne stehe oder wenn ich Festivals spiele. Und dieses Gefühl wollte ich irgendwie festhalten.
0: Ja, Euphorie und Leichtigkeit, so klingt der Song irgendwie auch. Und Loy und David Puentes haben auch ihren gemeinsamen Golden Summer Moment gehabt.
2: Als Leonie nach Hamburg kam, da hatten wir nämlich wirklich den ersten richtigen Sommertag hier in Hamburg und wir haben so eine gute Zeit zusammen gehabt, auch mit ihrem Team und meinem Team, und wir waren so eine richtig kleine, süße Family und haben, ob wir ein Aperolchen getrunken hatten oder Quatsch im Studio gemacht haben oder auf der Straße oder wo auch immer. Das sind Sachen, die man einfach nicht mehr vergisst.
0: Ja, egal ob Aperolchen, Spaß im Studio oder eben auch ein Spaghetti-Eis. Perfekter Sommertag auch jetzt hier bei Radio 91.2. Loy und David Puentes. Golden Summer.

0: Ahmad heißt, der König ist tot auf Persisch. Ich wusste es nicht. Na gut, besser übersetzt, der König ist hilflos oder geschlagen. Aber ich mag's, war mir neu. Hi, Jackie Kindling hier bei Radio 1.2. Ist 20 nach 12 jetzt. Ich spiele jetzt nur so ein bisschen Schach, zum Beispiel bei Duolingo. Ich wollte es immer mal lernen, hat mir irgendwie noch niemand beigebracht. Ich find's irgendwie interessant und ja, ich komme ganz gut voran. Aber Schach boomt ja auch wieder, ne? Und wir bei Radio 1.2 machen heute Schach wieder so ein bisschen sexy. Denn seit dem Wochenende sind bei uns in Dortmund die internationalen Dortmunder Schachtage in Huckade. Im Kulturzentrum Alte Schmiede. Das ist quasi wie Fußball im Westfalenstadion gucken, nur ruhiger. Ist Schach gucken was für euch?
1: Ja, muss halt ein Fan für sein, ne? Ja, also hobbymäßig spiele ich ein bisschen Schach, aber ja, also sich das im Fernsehen anzugucken oder so, glaube ich.
2: Es würde helfen, wenn man die Regeln versteht, die kenne ich nicht.
3: Ich sag, für einige Menschen ist es auf jeden Fall spannend. Nee, für mich leider gar nicht.
4: Für Leute, die es interessiert, auf jeden Fall.
0: Ich bin auch schon ein bisschen angefixt. Ne? Ich würde das einfach irgendwie gerne können. Fürs Preisgeld in Huckade wird es nie reichen. Da laufen ja gerade die internationalen Dortmunder Schachtage mit dem Preisgeld von 20.000 Euro. Heute wird auch im Deutschen Fußballmuseum gezockt. Also vier internationale Topspielerinnen kommen da rum und treten dann im Blitzschach gegeneinander an. Vielleicht ja auch was für euch einfach mal zum Vorbereiten. Gucken und angucken. When the rain begins to fall, Jermaine Jackson jetzt hier bei Radio 91.2.

0: Noch schwitzen wir ein bisschen, ne? Es ist ganz schön warm. 30 Grad ist schon bei uns in Dortmund. 34 Grad geht's noch hoch. Heute Abend dann kühlt sich's ein bisschen runter. Schauer und Gewitter sind möglich. Aber ja, erst am Donnerstag, Freitag dann 25 Grad. Aber immerhin.
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0: Superstar, unser Hit vor halb hier bei Radio 91.2 um jetzt 12:30.
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2: Mit Lisa Ostermann, guten Tag zusammen. Ein brennender Kinderwagen im Treppenhaus hat gestern Nachmittag einen Feuerwehreinsatz an der Schützenstraße ausgelöst. Als die Retter eintrafen, standen schon mehrere Bewohner an den Fenstern und riefen um Hilfe, sagt uns die Feuerwehr auf Nachfrage von Radio 91.2. Durchs Treppenhaus konnten sie nicht mehr ins Freie, das war komplett verraucht. Offenbar hatten mehrere Bewohner auch den Fehler gemacht, ihre Wohnungstüren zu öffnen. Dadurch zog der Rauch auch in die Wohnungen. Die Feuerwehr rettete die Mieter über eine Drehleiter und auch mit Fluchthauben durchs Treppenhaus. Zwei Erwachsene und drei Kinder kamen ins Krankenhaus. Sie hatten Rauch eingeatmet. Weil die Stromversorgung bei dem Feuer beschädigt wurde, hat die Donetz das Haus von der Stromversorgung getrennt. Es ist deshalb unbewohnbar. Warum der Kinderwagen in Flammen stand, ermittelt jetzt die Polizei. Nach Stationen in Duisburg und Gelsenkirchen kommt die sogenannte Pop-up IGA jetzt nach Dortmund. Heute wird das Projekt im Welthaus Dortmund offiziell eröffnet. Wie die Veranstalter mitteilen, soll die Pop-up IGA ein Treffpunkt für Bürgerinnen und Bürger sein. Im Vorfeld des großen Ausstellungsjahres 2027 gibt es dort in den kommenden Monaten Ausstellungen, Mitmachangebote und ein offenes Teehaus. Ziel ist es, gemeinsam über nachhaltige Stadtentwicklung im Ruhrgebiet zu sprechen. Zur Eröffnung heute um 16 Uhr ist unter anderem eine symbolische Staffelstabübergabe geplant. An der B236 stehen ja größere Bauarbeiten an. Die ganze Bundesstraße wird nach und nach saniert, mitsamt Brücken, Schutzplanken, Lärmschutzwänden und Schilderbrücken. Aktuell laufen die Arbeiten auf dem Abschnitt rund um Derne. Dort werden unter anderem die Brücken an der Derner Straße und am Baumkamp erneuert. Ab heute starten die Vorbereitungen für den Abriss der beiden alten Brücken. Deshalb müsst ihr dort mit Verkehrsproblemen rechnen. Sowohl die Derner Straße als auch der Baumkamp sind in Höhe der B236 nur noch einspurig befahrbar. Oben auf der B236 selbst bekommt ihr davon erstmal noch nichts mit.
0: Danke dir, Lisa. Jetzt das Wetter für Dortmund. Das ist einfach schwül heute. In Schwerin sind es 28 Grad, in Wambel 29. Aber bis zu 34 Grad geht's heute noch. Heute Abend dann Schauer oder Gewitter. Ansonsten bis dahin Wolken und Sonne im Wechsel. Morgen über Tag auch nochmal sehr warm, ist bis zu 30 Grad. Erst gegen Abend dann Regen und dann kühlt sich's auch ein bisschen runter. Donnerstag und Freitag um die 25 Grad. 12.32 Uhr Dortmund Verkehr. Es wird geblitzt in Scharnhorst auf der Straße Westholz. Dann stehen einige Blitzeanhänger verteilt in Dortmund. Huckader Straße statt einwärts blitzt einer an der Esso-Tankstelle. Auf der Mallingrottstraße statt auswärts Richtung OW3A. Dann auf der Bergstraße Richtung Zeche Minister Stein. Die Oma steht auf dem Altweggeder Hellweg im Blitz Richtung Unna. Dann hat der Phil gerade Bescheid gegeben. Seid vorsichtig auf der Auffahrt Barob A40 Richtung Essen. Da liegt ein langes Kantholz, also wirklich groß, mitten auf der Spur, also seid ihr besonders vorsichtig. Und dann staut es sich einmal auf der A1 Köln Richtung Münster zwischen Schwerte und Kreuz Dortmund Unna. Da braucht ihr 6 Minuten länger. Dann nochmal A1 Münster Richtung Dortmund zwischen Kreuz Münster und Ascheberg. Da nochmal 2 Kilometer, ihr braucht 10 Minuten länger. Die A44 Kassel Richtung Dortmund zwischen Kreuz Werl und Kreuz Dortmund Unna 7 Kilometer Stau und hier mindestens 21 Minuten plus. Und wenn ihr noch was habt, weitere Staus, Blitzer oder andere Hinweise von den Straßen gerne melden, ganz kostenlos 0800 91 2 91 23.
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1: Dortmund liebt den Taxiteller und Dortmund liebt den Neuen beim BVB.
2: Konstantinos Karezas.
3: Ja, wir dürfen aber auch der Einfachheit halber Kos oder Costa sagen, sagt er. 18 Jahre jung, ist die neue Nummer 19, kommt vom KAC Genk in Belgien.
1: Ja, und der wurde jetzt gestern nicht einfach irgendwo vorgestellt, sondern beim Olympiagrill im Carmen-Mädler. Und da hat der ordentlich Taxiteller spendiert und auch selber probiert, zum ersten Mal.
2: With the wolf, some gyros, everything together. Ah, it's very good, but very unhealthy.
3: Und er freut sich auch schon wahnsinnig auf die Stimmung im Westfalenstadion.
1: Das können wir verstehen und wir freuen uns auf das erste Tor von Costa. Dann müssen wir einfach schon mal zum Brüllen den Namen üben. Hier kommt er nochmal, Konstantinos Karezas.
3: Das erste Tor gibt es dann spätestens beim Saisonauftakt gegen AS Rom. Und dafür haben wir ja auch noch Tickets für euch auf der Radio 91.2 Insta-Seite. Also in diesem Sinne,
2: ja, BVB.
3: Im Dortmunder Zoo sind 12 Löwenbabys geboren. 12.
1: Wahnsinn.
3: Löwin Suri hat 5 Babys zur Welt gebracht, ihre Schwester Saba sogar 7.
1: So, stolzer Vater von allen ist Löwe Booty. Also wirklich von allen Babys Respekt.
3: Und dann hoffen wir natürlich auf jeden Fall demnächst auf viele Fotos und Videos bei Social Media. Ja. Dann wissen wir, was hier in der Redaktion auch wieder los ist. Ne?
1: Ja, da kommen die Mädels wieder nach. Mein Gott, wie niedlich. Und guck mal, so viel.
3: Ja, aber sie haben ja auch recht.
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Habt einen schönen Dienstag mit Radio 91.2. Ist ja Blitzermarathon in dieser Woche. Ja, geht noch bis Sonntag. Gestern war jetzt so viel unterwegs nicht los. Inzwischen auch schon nicht mehr. Also nach einem wirklichen Marathon sieht es jetzt nicht aus. Aktuell gibt es 5 Blitzer. Rückertstraße Richtung Schützenstraße zum Beispiel. Dann noch 4 Blitzeranhänger. Huckerer Straße statt einwärts. Mallingrottstraße statt auswärts. Dann noch ein Blitzeanhänger auf der Bergstraße. Blitz da Richtung Zeche Minister Stein. Und die Oma steht auf dem Altweg da Hellweg und blitzt Richtung Unna. Heute Morgen waren es auf jeden Fall deutlich mehr. Aber ich meine, so gefühlt beim letzten Blitzermarathon war es genauso. Ne? Gegen Ende der Woche wurde noch mal richtig viel kontrolliert. Aber ist eigentlich auch völlig egal, wie viel Blitzer, wenn ihr da einen entdeckt, gebt gerne Bescheid, ganz kostenlos 0800 91 2 91 23. Wir geben das gerne durch und habt auf jeden Fall einen schönen Dienstag. Macht nicht so viel heute, ist immer noch ein bisschen zu warm.

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1: Mit Sarah Heinz. Guten Tag. Wegen der Hitze und der Trockenheit bleibt die Waldbrandgefahr hoch. Inzwischen brennt es sogar in den Niederlanden in einem Naturschutzgebiet bei Ostrom an der Grenze zu NRW. Ein Campingplatz musste geräumt werden und auch der Zugverkehr in dem Gebiet wurde eingestellt. Und Danny Hopper aus dem News-Team, das Feuer ist bisher noch nicht unter Kontrolle.
2: Nein, das Feuer war ja gestern ausgebrochen. Warum ist noch unklar? Bis in den Morgen konnten sich die Flammen immer weiter ausbreiten. Rund 250 Feuerwehrleute und auch mehrere Löschhubschrauber der Armee versuchen, das Feuer in den Griff zu bekommen. Unter Kontrolle ist es noch nicht. Die Lage sei jetzt aber immerhin stabil. Das hat die Feuerwehr am Vormittag mitgeteilt. Ein Grund dafür sei, dass der Wind etwas nachgelassen habe. Der hat gestern und in der Nacht für Probleme gesorgt, genauso wie die große Trockenheit. Dadurch konnte sich das Feuer im Naturschutzgebiet sehr schnell ausbreiten. Inzwischen sind rund 100 Hektar vom Feuer betroffen.
1: Auch in anderen Ländern gibt es ja weiter viele Waldbrände, zum Beispiel in Griechenland. Da hat sich die Lage rund um Athen aber etwas entspannt.
2: Ja, nach 4 Nächten Kampf gegen die Flammen zeichnete sich am Morgen das erste Mal eine Entspannung der Lage ab. Die Brände westlich von Athen sind weitgehend unter Kontrolle. Besonders kritisch sind aber weiter die heißen Mittagsstunden. Da hatten sich schon in den letzten Tagen aus Glutnestern wieder Brände entwickelt. Deshalb gibt es auch weiterhin keine Entwarnung. Im Laufe des Tages sollen bis zu 30 Löschhubschrauber und Flugzeuge zum Einsatz kommen. Aber nicht nur in Europa brennt es, auch aus den USA werden inzwischen verheerende Waldbrände gemeldet. Im Bundesstaat Washington haben 3 Großbrände ganze Wohngebiete verwüstet und hunderte Häuser zerstört. Die Behörden dort sprechen von der wohl schlimmsten Naturkatastrophe in dieser Region.
1: Danke, Danny, für die Infos. Noch mehr Meldungen hört ihr jetzt in der Zusammenfassung. Israel und der Libanon wollen sich heute in Rom für weitere Gespräche treffen, um über das vereinbarte Sicherheitsabkommen zu sprechen. Israel will, dass die Hisbollah sich aus dem Libanon zurückziehen und hat auch schon Tunnel der Miliz zerstört, um den Druck zu erhöhen. Durch die Forderung nach einer Entwaffnung wächst im Libanon aber die Sorge um einen möglichen Bürgerkrieg. In Brüssel sind die EU-Innenminister zusammengekommen, um über die Vorfälle in Ceuta zu sprechen und über einen besseren Grenzschutz. In nur wenigen Tagen gab es in der spanischen Exklave einen Andrang von bis zu 60.000 Flüchtlingen, größtenteils aus Marokko. Wegen der Hitze ist der Pegel im Rhein teils auf einem Rekordtief. Bis Ende der Woche soll er noch weiter sinken. Das Niedrigwasser ist vor allem für die Schifffahrt ein Problem, da Frachter so nicht vollbeladen fahren dürfen und sie ihre Ladung auf mehrere Schiffe verteilen müssen. Das sorgt für mehr Fahrten und für mehr Kosten. Auch im Juli hatte die Bahn wieder Probleme mit ihrer Pünktlichkeit. Fast die Hälfte ihrer Fernzüge ist nicht pünktlich abgefahren. Das zeigen aktuelle Zahlen des Konzerns. Pünktlich waren demnach rund 53% der Fernzüge, genau wie im Juni. Eine Verbesserung gab es also nicht. Als Grund nennt die Bahn vor allem die Hitze. Viele Bauarbeiten könnten bei extremer Hitze nicht wie geplant durchgeführt werden, sagte ein Sprecher. Zusätzlich gab es demnach auch Störungen an Bahnanlagen. Woran das lag, wurde bisher aber nicht gesagt. Und das waren die Nachrichten mit Sarah Heinz.
3: Danke dir, Sarah. Jetzt das Wetter für Dortmund. Das ist immer noch heiß. Sonne und Wolken wechseln sich ab bei aktuell 31 Grad in Hochhade und Westerfilde. Maximal 34 Grad sind heute noch möglich. Und dann heute Abend

0: Straße, dann auf dem Zubringer von der Märkischen Straße auf die B1, da Richtung Bochum, da ist ja 40. Und es gibt ein paar Blitzeranhänger. Einmal Huckader Straße statt einwärts an der Esso-Tankstelle, Mallingrottstraße, da blitzt der Schatz auswärts Richtung OW3A. Blitzeranhänger auf der Bergstraße Richtung Zeche Minister Steinstädten noch. Und die Oma blitzt auf dem Altwickeder Hellweg Richtung Unna. Dann noch kurz nochmal der Hinweis, falls es immer noch so ist, auf der Auffahrt Barup war vorhin auf der A40 Richtung Essen ein langes Kantholz mitten auf der Spur, hatte Phil Bescheid gegeben. Ich hoffe, das ist inzwischen weg, aber falls nicht, seid da auf jeden Fall besonders vorsichtig. Und es staut sich einmal A1 Köln Richtung Münster zwischen Schwerte und Kreuz Dortmund-Unna. 2 Kilometer, 5 Minuten plus. Und auf der A44 Kassel Richtung Dortmund zwischen Kreuz Werl und Kreuz Dortmund-Unna. 8 Kilometer Stau und da braucht ihr fast 20 Minuten länger. Und wenn ihr noch was habt, gerne blenden. Ganz kostenlos geht das 0800 91 2 91 23.
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0: euch einen wunderschönen Dienstagmittag und jetzt um 1:15 einfach nochmal zurücklehnen im Büro, Käffchen genießen.
1: Ja, Oberamtsrat Alfred Clausen.
2: Morgens, Alfred, na, wie ist?
1: Du sag mal, habe ich gerade Gertrud am Bahnhof gesehen?
2: Ja, das war sie.
1: Total in Schwarz gekleidet und mit so ganz zotteligen Haaren?
2: Hase war in Wacken.
1: Beim Heavy Metal Festival?
2: Ja, die Karten hatte sie bei der Tombola vom Kunstverein gewonnen.
1: Nein.
2: Ja, und dann ist sie los.
1: Und?
2: Ja, war nix für sie. Sie hat abends um 10 die Polizei gerufen wegen Bettruhe.
1: Nicht im Ernst? Und sind die gekommen?
2: Ja, allerdings um Gertrud mitzunehmen.
1: Ich glaub's ja nicht.
2: Doch, und beim Bierstand gab's auch Ärger.
1: Warum?
2: Da hat sie nach einem koffeinfreien Cappuccino mit Hafermilch gefragt.
1: Oh mein Gott.
2: Ja, sie kannte das alles nicht, auch den Moshpit nicht.
1: Was ist denn Moshpit?
2: Ja, da schubsen sich doch alle Metalheads.
1: Ach so?
2: Da hat sie gerufen, nicht schubsen, ich hole gleich den Platzwart. Ach,
1: das war doch klar, dass das nichts für sie ist, Hans Werner.
2: Das Schlimmste war am letzten Abend ihr Auftritt.
1: Wie ihr Auftritt?
2: Ja, sie wollte eigentlich aufs Klo. Und sie ist auf der Mainstage gelandet.
1: Oh mein Gott.
2: Naja, und jetzt ist sie als Heavy Gertrud bekannt. Und nimmt ein Album auf.
1: Ein Album? Und wie soll das heißen?
2: Heavy Gertrud. Aus Versehen Headliner. Darauf ein Käffchen.
1: Bingo.
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The Weeknd, Dancing in the Flames hier bei Radio 91.2. An der B236 wird ja gerade gewerkelt. Also die Bundesstraße wird nach und nach saniert. Die Brücken, die Schutzplanken, die Lärmschutzwände und auch diese Schilderbrücken. Im Moment ist das alles rund um Derne. Da wird gearbeitet. Da die Brücken an der Dernerstraße und am Baumkamm, die werden neu gemacht. Ab heute geht es da eben los. Wird ein bisschen vorbereitet, damit alles abgerissen werden kann. Heute ist dann auf der Dernerstraße und eben auch auf dem Baumkamm in Höhe der B236 nur so eine Spur frei. Also dauert es vielleicht ein bisschen länger. Auf der B236 selbst merken wir jetzt noch nichts davon. Also dauert alles noch ein bisschen, aber es passiert schon mal was. Damit ihr Bescheid wisst, jetzt Kelly Clarkson, Because of You, hier bei Radio 91.2. Ich bin Jackie Kindling. Habt einen schönen Dienstag.

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0: Sag Madonna. Unser Hit vor halb, um jetzt halb zwei.
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2: Mit Lisa Ostermann. Einen schönen Dienstag. Ein brennender Kinderwagen im Treppenhaus hat gestern Nachmittag einen Feuerwehreinsatz an der Schützenstraße ausgelöst. Als die Retter eintrafen, standen schon mehrere Bewohner an den Fenstern und riefen um Hilfe, sagte uns die Feuerwehr auf Nachfrage von Radio 91.2. Durchs Treppenhaus konnten sie nicht mehr ins Freie. Das war komplett verraucht. Offenbar hatten mehrere Bewohner auch den Fehler gemacht, ihre Wohnungstüren zu öffnen. Dadurch zog der Rauch auch in die Wohnungen. Die Feuerwehr rettete die Mieter über eine Drehleiter und auch mit Fluchthauben durchs Treppenhaus. Zwei Erwachsene und drei Kinder kamen ins Krankenhaus. Sie hatten Rauch eingeatmet. Weil die Stromversorgung bei dem Feuer beschädigt wurde, hat die Donetz das Haus von der Stromversorgung getrennt. Es ist deshalb unbewohnbar. Warum der Kinderwagen in Flammen stand, ermittelt jetzt die Polizei. Nach Stationen Duisburg und Gelsenkirchen kommt die sogenannte Pop-Up-IGA jetzt nach Dortmund. Heute wird das Projekt im Welthaus Dortmund offiziell eröffnet. Wie die Veranstalter mitteilen, sollen die Pop-Up-IGA ein Treffpunkt für Bürgerinnen und Bürger sein. Im Vorfeld des großen Ausstellungsjahres 2027 gibt es dort in den kommenden Monaten Ausstellungen, Mitmachangebote und ein offenes Teehaus. Ziel ist es, gemeinsam über nachhaltige Stadtentwicklung im Ruhrgebiet zu sprechen. Zur Eröffnung ist heute um 16 Uhr unter anderem eine symbolische Staffelstabübergabe geplant. Warum parken Menschen ihren Müll ins Auto und kippen ihn in die Natur? Vermutlich, um Gebühren zu sparen. Wilde Müllkippen sind und bleiben ein Problem bei uns in Dortmund. Seit einigen Jahren arbeiten deshalb Mülldetektive bei der EDG. Offiziell nennt sich das Ermittlungsdienst Abfall. Die Ermittler legen sich auf die Lauer, um Müllsünder zu erwischen, und das offenbar mit Erfolg. Im vergangenen Jahr haben sie 590 Bußgeldbescheide über insgesamt 130.000 Euro verhängt. Als wilde Müllkippe gilt es auch, wenn der Abfall einfach rund um die Wertstoffcontainer abgelegt wird. Wenn einer mal damit anfängt, zieht das automatisch Nachahmer mit sich. Deshalb versucht die EDG, die Containerstandorte sauber zu halten. Wer illegal abgelegten Müll entdeckt, kann sich zum Beispiel auch über die App der EDG melden.
3: Danke dir, Lisa. Jetzt aus Wetter für Dortmund. Das ist immer noch sehr drückend. 32 Grad in Persebeck, in Sölde auch 32 Grad. Maximal 34 bekommen wir heute. Heute über Tag auf jeden Fall noch so Sonne und Wolken im Wechsel. Erst heute Abend dann Schauer und Gewitter. Morgen über Tag auch sonniger. Gegen Abend dann Regen. Morgen nochmal drückend. 30 Grad in der Spitze und dann kühlt sich ein bisschen runter. Also Donnerstag und Freitag um die 25 Grad. 3 Minuten nach halb zwei. Wir schauen auf den Dortmund-Verkehr. Es wird geblitzt auf der Rückertstraße Richtung Schützenstraße. Dann gibt es ein paar Blitzeranhänger. Einmal Huckaderstraße statt einwärts, Blitz an der Esso-Tankstelle. Dann Mallingrottstraße statt auswärts, Bergstraße Richtung Zeche Ministerstein. Und die Oma steht auf dem Altwege, der Heldweg Richtung Unna. Außerdem gibt es noch einen Blitzer auf dem Zubringer von der Märkischen Straße auf die B1, also Richtung Bochum, da ist 40. Und es gibt noch einen Stau, und zwar auf der A44 Kassel Richtung Dortmund, zwischen Kreuz Werl und Kreuz Dortmund-Unna, 7 Kilometer. Da braucht ihr auch eine Viertelstunde länger. Und wenn ihr noch was habt, Staus oder Blitzer, gerne melden. Ganz kostenlos geht das 0800 91 2 91
1: 23. 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

Jason Mraz. Mag ich einfach immer sehr gerne hören. I'm Yours war das hier bei Radio 91.2. 12 Löwenbabys sind ja geboren worden im Zoo. In Dortmunder Zoo sind die Löwenmamis Zuri und Saba bestimmt total verliebt in ihre Kleinen. Also Mama Zuri hat 5 Babys bekommen, Löwenmama Saba sogar 7. Das ist nicht ungewöhnlich, sagt der Zoo. Also Löwen bekommen so 1 bis 6 Kinder. Das kann passieren. Jetzt brauchen die natürlich Ruhe, Familie Kuschelzeit. Deshalb dauert es noch, bis wir die Kleinen dann wirklich mal sehen. Wir waren trotzdem schon mal bei den Pflegern, die jetzt ja auch nur selten zu den Tieren reingehen, die meist eben in Ruhe lassen. Und deshalb haben die jetzt auch noch nicht checken können, wie viele Mädels oder Jungs es sind. Es geht aber offenbar allen gut. Und mehr dazu auch gleich nach 2 hier bei Florian Joswig hier bei Radio 91.2. Und wenn es dann soweit ist, dass wir die Kleinen sehen können, dann hört es natürlich bei uns. Und wir warten ja natürlich genauso gespannt wie ihr auf die ersten Bilder. Habt einen schönen Dienstag. Ich bin Jackie Kindling und raus.

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1: Mit Sarah Heinz, guten Tag. Mitten in den Ferien gehen die Spritpreise wieder nach oben. Laut ADAC sind die Preise für Benzin und Diesel im Juli drastisch gestiegen. Entlastungen für Autofahrer sind aber nicht in Sicht. Die Politik will offenbar abwarten und das Bundeskartellamt prüft und prüft. Danny Hoppe aus dem News-Team, beim Prüfen kommt es aber offenbar voran.
2: Ja, das sagt zumindest Behördenchef Mundt. Und das Bundeskartellamt hat in der Tat einen kleinen Zwischenerfolg verbucht. Es hat ja gegen 12 Mineralölkonzerne Verfahren eröffnet und will von ihnen wissen, wie die Preise der Raffinerien bei ihnen eigentlich so zustande kommen und ob sie gerechtfertigt sind. Zwei Konzerne wollten ihre Daten aber nicht offenlegen und hatten Beschwerden beim Oberlandesgericht Düsseldorf eingelegt. Die wurden inzwischen allerdings abgelehnt. Das hat Mundt jetzt bestätigt. Und erste Antworten der Konzerne seien auch schon eingegangen. Trotzdem sollten sich Autofahrer keine allzu großen Hoffnungen machen, denn gleichzeitig hat Mundt das betont, was er immer betont. Seine Behörde könne die Preise nur prüfen, aber nicht senken.
1: Das Spritpreisportal Tankerkönig hat sich ja auch angeschaut, wo das Tanken am günstigsten und wo am teuersten ist. Und da gibt es je nach Bundesland ja große Unterschiede.
2: Auf jeden Fall schauen wir uns mal die Dieselpreise an. Bei den Stichproben, die das Portal durchgeführt hat, war der Liter Diesel in Bayern 7 Cent günstiger als bei uns in NRW. Wir liegen da generell eher am teuren Ende. Und auch der Liter Super E10 kostet in Bayern 7 Cent weniger als in vielen anderen Bundesländern. Auch Sachsen, Thüringen und Hessen sind da eher teuer. Aus Sicht des ADAC sind die Spritpreise momentan aber generell zu hoch, denn der Ölpreis sei inzwischen wieder deutlich unter 90 Dollar pro Barrel gesunken. Bei den Spritpreisen mache sich das aber überhaupt nicht bemerkbar, sagt der ADAC. Die seien zum Teil trotzdem weiter gestiegen.
1: Danke, Danny. Noch mehr Meldungen jetzt kurz und kompakt. Es wird weiter über die geplante Rentenreform diskutiert. Eigentlich war geplant, die Rente mit 63 abzuschaffen. Inzwischen haben sich aber schon 7 Ministerpräsidenten dagegen gestellt. Laut Unionschef Frei würde es am Rentenpaket aber keinen Spielraum für Nachbesserungen geben. In vielen Ländern wird im Moment gegen Waldbrände gekämpft. Betroffen sind unter anderem die USA und Südeuropa. Aber auch in den Niederlanden ist am Abend ein Brand ausgebrochen, nahe der Grenze zu NRW. Ein Campingplatz musste geräumt werden und auch der Zugverkehr in dem Gebiet wurde eingestellt. In Deutschland wird wieder weniger Bier getrunken. Dadurch schließen immer mehr Brauereien. Im letzten Jahr gab es noch 1415 Betriebe, die meisten davon mit knapp 590 in Bayern. Danach folgen Baden-Württemberg und NRW. Bei uns gab es letztes Jahr noch 131 Betriebe. Fast jedes zweite deutsche Unternehmen ist nicht der Meinung, dass eine Teilkrankschreibung sinnvoll wäre. Das zeigt eine neue IFO-Umfrage. Die meisten Unternehmen glauben demnach, dass es schwierig sein könnte, zwischen arbeitsfähig und arbeitsunfähig zu unterscheiden. Außerdem rechnen sie mit einem Mehraufwand in der Organisation. Etwa jedes vierte Unternehmen steht der Teilkrankschreibung aber positiv gegenüber. Viele erhoffen sich dadurch kürzere Fehlzeiten und dass erkrankte Beschäftigte so schneller wieder arbeiten können. Und das waren die Nachrichten mit Sarah Heinz.
3: Danke dir, Sarah. Das Wetter in Dortmund ist noch ziemlich sonnig bei aktuell 29 Grad in Ewing und in Salingen. Im Laufe des Nachmittags werden die Wolken jetzt zwar mehr, bis zum Abend bleibt das Gewitterrisiko aber gering. Erst in der Nacht kann es dann ordentlich krachen. Ab morgen wird es auch langsam wieder angenehm in einer Stadt.
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3: Dortmund-Verkehr mit den Blitzern bei uns immer zuerst. Und zwar steht einer auf dem Zubringer von der Märkischen Straße auf die B1 in Richtung Bochum. Da ist 40 erlaubt. Dann Rückertstraße Richtung Schützenstraße. Ruckader Straße stadteinwärts an der Esso-Tankstelle. Da steht Blitzeranhänger Oma. Der Opa auf der Mallinckrottstraße stadtauswärts Richtung OW3A. Außerdem wird

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0: für mich die Meldung des Tages hier bei Radio 91.2. Der Zoo Dortmund hat Löwennachwuchs. Also besser gesagt, zwei Löwenschwestern haben Babys bekommen. 12 Stück insgesamt. Da ist also gerade ganz schön was los im Löwengehege. Vor allem auch wegen der Namenssuche. Radio 91.2 Reporter Arne Urban hat sich dazu so seine Gedanken gemacht.
1: Auf der Hand lege natürlich Folgendes.
2: Januar, Februar, März, April. Die Jahresuhr steht niemals still.
1: Wie wäre es denn zum Beispiel mit dem gleichen Buchstaben am Anfang? So wie in einer Gameshow. Nennen Sie 12 Namen mit dem Buchstaben A. Die Zeit läuft ab jetzt. Ich finde das gar nicht so schlecht. Wenn wir ein bisschen kreativer sein wollen, könnten wir uns doch einfach nach dem Privatfernsehen richten.
3: Meine 14 Kinder haben folgende Namen. Ulrike, Barbara, Chris Frank, Gandalf Merlin, Odin Jens Junior, Dragon Dinoso Degen und zum Schluss Hayo Donovan Benvenuto.
1: Ach, eine Idee hätte ich noch. Wir benennen die Tiere einfach alle nach der Dortmund-Startelf. Wenn die Löwen dann in der Welt verteilt werden sollten, dann wäre das natürlich der Hammer für Borussia Dortmund.
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Ich bin mir sehr sicher, über diese neue Eröffnung wird Dortmund sprechen. Und dafür brauche ich jetzt erstmal die richtige Musik hier bei Radio 91.2. So, die Tiergalerie hat nämlich angekündigt, dass im November ein Satisfier-Shop eröffnen soll. Und für alle, die nicht genau wissen, was sich dahinter versteckt, die Tiergalerie spricht von Produkten für Sexual Wellness und Hautpflege. Also jetzt wisst ihr ungefähr vielleicht, in welche Richtung es geht. Daneben gibt es jetzt noch zwei weitere Veränderungen. Also in den ehemaligen Bodyshop zieht eine Dessous-Marke ein. Und nach dem Umzug von Deichmann auf den Westen Hellweg kommt ein neues Schuhgeschäft dazu. Aber ich freue mich ehrlich gesagt am meisten auf die ganzen Eltern, die ihrem Nachwuchs spontan erklären müssen, was ein Satisfier eigentlich ist. Viel Erfolg jetzt schon mal. Florian Jussi hier für euch bei Radio 91.2.

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0: müsste Musik sein.
1: Vincent Weiß und Musik sein, der Hit für halb bei Radio 91.2 um 2:30.
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3: Mit Lisa Ostermann, einen schönen Dienstag zusammen. Den 12 Löwenbabys, die vor wenigen Tagen im Dortmunder Zoo zur Welt gekommen sind, geht es gut. Das hat der Zoo auf Radio 91.2 Nachfrage bestätigt. Die Tiere sollen jetzt vor allem viel Ruhe haben, damit die Mütter und die Babys eine enge Bindung zueinander aufbauen können. Pfleger kommen momentan nur zweimal am Tag zu den Tieren, um nach dem Rechten zu schauen. Geschlecht und Namen stehen auch noch nicht fest. Vorwürfe um eine verbotene Zucht oder Einschläferung weist der Zoo zurück. Er stehe im Austausch mit anderen Zoos wegen einer eventuellen Vermittlung. Nach Stationen Duisburg und Gelsenkirchen kommt die sogenannte Pop-Up-IGA jetzt nach Dortmund. Heute wird das Projekt im Welthaus Dortmund offiziell eröffnet. Wie die Veranstalter mitteilen, sollen die Pop-Up-IGA ein Treffpunkt für Bürgerinnen und Bürger sein. Im Vorfeld des großen Ausstellungsjahres 2027 gibt es dort in den kommenden Monaten Ausstellungen, Mitmachangebote und ein offenes Teehaus. Ziel ist es, gemeinsam über nachhaltige Stadtentwicklung im Ruhrgebiet zu sprechen. Zur Eröffnung ist heute um 16 Uhr unter anderem eine symbolische Staffelstabübergabe geplant. Warum parken Menschen ihren Müll ins Auto und kippen ihn in die Natur? Vermutlich, um Gebühren zu sparen. Wilde Müllkippen sind und bleiben ein Problem bei uns in Dortmund. Seit einigen Jahren arbeiten deshalb Mülldetektive bei der EDG. Offiziell nennt sich das Ermittlungsdienst Abfall. Die Ermittler legen sich auf die Lauer, um Müllsünder zu erwischen, und das offenbar mit Erfolg. Im vergangenen Jahr haben sie 590 Bußgeldbescheide über insgesamt 130.000 Euro verhängt. Als wilde Müllkippe gilt es auch, wenn der Abfall einfach rund um die Wertstoffcontainer abgelegt wird. Wenn einer mal damit anfängt, zieht das automatisch Nachahmer mit sich. Deshalb versucht die EDG, die Containerstandorte sauber zu halten. Wer illegal abgelegten Müll entdeckt, kann sich zum Beispiel auch über die App der EDG melden.
1: Danke dir, Lisa.
3: Armer mit sich. Deshalb versucht die EDG, die Containerstandorte sauber zu halten. Wer illegal abgelegten Müll entdeckt, kann sich zum Beispiel auch über die App der EDG melden.
1: Danke dir, Lisa. Jetzt das Wetter in Dortmund. Da hat die Sonne heute Nachmittag nochmal klar die Nase vorn. Auch wenn langsam schon mehr Wolken aufziehen. 33 Grad in Rahm und Neu-Asseln. Es ist also nochmal richtig heiß. Erst heute Abend können dann kräftige Schauer und Gewitter aufziehen, beziehungsweise am späteren Abend und in der Nacht, bevor dann morgen wieder viel Sonne dabei ist. Aber nur noch in Anführungsstrichen bis 30 auf die Straßen. Dortmund Verkehr mit Blitzern auf der Leni-Rommel-Straße Richtung Brakel, auf dem Zubringer von der Märkischen Straße auf die B1 Richtung Bochum, auf der Rückertstraße Richtung Schützenstraße und die Blitzeranhänger Oma und Opa auf der Huckader Straße statt einwärts und auf der Mallinckrottstraße statt auswärts. Dann die A44 Kassel-Dortmund zwischen dem Kreuz Werl und dem Kreuz Dortmund-Unna, 5 Kilometer stockend plus 10 Minuten, und die 45 Hagen-Dortmund zwischen dem Kreuz Hagen und dem Westhofener Kreuz, 2 Kilometer stockend, da kommen 5 Minuten obendrauf.
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1: Florian Jossich hier. Habt einen schönen Dienstag in Dortmund.

0: kommt gut durch den Dienstagnachmittag in Dortmund.
1: Hier ist Radio 91.2 und ich habe schon gedacht, die Motten-Apokalypse wäre ausgebrochen. Vor ein paar Tagen in meinem Garten schwirrten hunderte Viecher auf einmal rund. Ich hab mir genauer angeguckt und gesehen, okay, es sind keine Motten, sondern so fliegende Ameisen oder so. Beziehungsweise offiziell handelt es sich um die sogenannte vergängliche Jungfrau, eine Eintagsfliege. Die Art war hier in Mitteleuropa eigentlich ausgestorben. Dass die Tierchen jetzt aber wieder da sind, ist ein gutes Zeichen, sagte Biogeograf Tobias Rautenberg.
2: Tiere leben als Larve ja im Gewässer und verlassen dann ja wirklich nur für die Paarung wenige Stunden das Gewässer. Und wenn das Gewässer halt die Qualität hat, dass es halt nicht verschmutzt ist, dass genug Sauerstoff drin ist, dann ist das zumindest für die Ökologie des Gewässers ja erstmal ein gutes Zeichen.
1: Also der Lobach hat scheinbar eine gute Qualität, da freue ich mich sehr drüber. Und Angst haben brauchen wir ja auch nicht.
2: Die können also nicht stechen oder so. Die sind maximal vielleicht ein bisschen nervig dann, aber das ist ja auch ein relativ kurzes Zeitfenster. Und ja, wer weiß, vielleicht wenn die Emscher jetzt in ein paar Jahren noch ein bisschen Zeit hatte, dann kommt die vielleicht auch irgendwann wieder in der Emscher vor.
1: Die vergängliche Jungfrau ist auf jeden Fall schon mal zurück in Dortmund, bald vielleicht wieder in der Emscher, jetzt in meinem Garten. Hier ist Radio 91.2. Ich bin Florian Jostig.

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0: Kesha und Austin bei Radio 91.2. Viertel vor drei ist durch und mein Magen, der knurrt schon wieder. Und dabei habe ich nur noch ein Brot und einen Apfel dabei. Seit gestern habe ich einfach schon Hunger auf Taxiteller. 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
1: Mit Sarah Heinz, guten Tag. Es ist momentan weiter deutlich zu trocken bei uns und ein Ende ist zurzeit nicht in Sicht. Die Pegelstände im Rhein sinken deshalb immer weiter. In Köln und Duisburg wurden am Morgen neue Tiefststände erreicht. Danny Hoppe aus dem News-Team, es wird ja erwartet, dass die Pegel noch weiter runtergehen.
2: Ja, denn es bleibt erstmal warm. Vereinzelt gibt es zwar immer wieder Gewitter oder Unwetter mit viel Regen, das ändert aber im Wesentlichen nicht viel an den niedrigen Pegelständen. Die dürften deshalb weiter runtergehen, nicht nur im Rhein, sondern auch in anderen Flüssen wie der Donau. Auch dort gibt es Niedrigwasser. Und das wird immer mehr zum Problem. Das Institut der deutschen Wirtschaft warnt ja schon, dass das Niedrigwasser das Mini-Wachstum, was wir in Deutschland haben, schon wieder zunichte machen könnte, weil dadurch eben weniger Waren transportiert werden können und einzelne Branchen schon ihre Produktion gedrosselt haben. Die Grünen fordern deshalb, dass Kanzler Merz jetzt reagieren muss und die Hitze und das Niedrigwasser zur Chefsache macht.
1: Das Niedrigwasser scheint ja auch Auswirkungen auf die Spritpreise zu haben.
2: Ja, das beobachtet das Bundeskartellamt. Es spricht von einem Nord-Süd-Gefälle bei den Preisen. Und das liegt auch an den Beschaffungskosten, denn Rohöl wird zwar meist über Pipelines zu den Raffinerien transportiert, aber Vorprodukte wie Gasöl oder andere beziehen die Raffinerien oft über Binnenschiffe. Und Binnenschiffe sorgen auch für den Abtransport von Produkten ab den Raffinerien. Ab Mitte Juli sind die Beschaffungskosten laut Bundeskartellamt vor allem im Westen bzw. der Kölner Bucht stark angestiegen. Und das hängt eben auch damit zusammen, dass der Transport über den Rhein an vielen Stellen eingeschränkt war und ist.
1: Danke, Danny. Mehr Meldungen jetzt im Überblick. Sollte die Wehrpflicht kommen, könnte das wohl auch für den Zivildienst gelten. Die Bundesregierung hat deswegen angefangen zu schauen, ob die nötigen Grundlagen dafür bestehen, sprich, ob Verbände und Organisationen auch schnell Zivildienstleistende aufnehmen und einsetzen können. Die Pläne zum Wehrersatzdienst im Fall der Fälle sollen offiziell nach der Sommerpause vorgestellt werden. Der Innenausschuss des Bundestags ist am Mittag zu einer Sondersitzung zusammengekommen mit Vertretern von Sicherheitsbehörden. Es geht um den mutmaßlich islamistisch motivierten Anschlag auf den CSD in Berlin. In der Videokonferenz dürfte es auch darum gehen, welche Konsequenzen aus dem Vorfall gezogen werden. Am späten Abend wurden in Köln 4 Menschen durch Schüsse und Stiche verletzt. Die Polizei hat jetzt mehrere Personen festgenommen, darunter 3 Tatverdächtige zwischen 19 und 21 Jahren, sowie die Verletzten selbst. Nach Polizeiangaben könnte der Hintergrund ein Streit zwischen 2 Familien gewesen sein. Die Staatsanwaltschaft prüft jetzt, ob Haftbefehle beantragt werden können. Die Tickets bei der Lufthansa könnten auch in der zweiten Jahreshälfte nicht günstiger werden. Allein im zweiten Quartal ist der Gewinn der Airline um fast 56% abgesackt. Grund dafür sind vor allem die Kerosinpreise. Wie beim Sprit sind auch da die Zahlen durch den Irankrieg nach oben gegangen. Die Kosten für den Flugzeugtreibstoff lagen im zweiten Quartal nach Lufthansa-Angaben 750 Millionen Euro über denen aus dem vergangenen Jahr. Dazu seien rund 150 Millionen Euro Kosten gekommen durch Streiks der eigenen Crews, hieß es. Und das waren die Nachrichten mit Sarah Heinz.
3: Dann gucken wir aufs Wetter bei uns in Dortmund und das bleibt heiß. 32 Grad haben wir aktuell in Brakel und Bodelschwing. Dazu viel Sonnenschein. Die Wolken werden zwar langsam dichter, Gewitter zieht aber wohl erst am späteren Abend auf. Morgen dann wieder mehr Sonne und etwas angenehmere Temperaturen.
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3: Dortmund-Verkehr mit Blitzern auf der Leni-Rommel-Straße Richtung Brakel, Hokkada-Straße stadteinwärts und Mallinckrodt-Straße stadtauswärts. Außerdem wird geblitzt auf dem Zubringer von der Märkischen Straße auf die B1 Richtung Bochum. Da ist 40 und in dem Bereich bleiben wir auch noch.
4: An der Märkischen Straße Oppoff-Kreuzung, diese Brücke, da ist ein Polizist, der macht Fotos. Das heißt, wenn einer telefoniert oder nicht angeschnallt ist, der knipst runter unter die von der Brücke aus und knipst dann auf die B1.
3: Danke dir fürs Bescheid geben. Und das sind die Staus A1 Münster-Dortmund zwischen Carmen-Zentrum und dem Kreuz Dortmund-Unna. 3 Kilometer stockend plus 5 Minuten. Und die 45 Hagen-Dortmund zwischen dem Kreuz Hagen und dem Westhofener Kreuz. 2 Kilometer.

0: Pink. Trustfall um 11:11. 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Nach zwei Wochen Urlaub sind für viele in Dortmund schon wieder vorbei. Im Gepäck schöne Erinnerungen an Sonne, Strand, an gutes Essen. Und was mir dann immer auffällt, Wasser ist im Urlaub eigentlich immer deutlich billiger. So eine große Flasche Mineralwasser kostet in vielen Restaurants in Griechenland, Spanien oder Italien oft nur so 2-3 Euro. In Frankreich gibt es eine Karaffe Kranwasser sogar kostenlos. Zurück in Dortmund kann die gleiche Flasche dann schnell 6, 7 oder sogar 8 Euro kosten. Radio 91.2 Reporter Martin Kerkhoff. Warum sind da die Unterschiede so groß?
1: Der Deutsche Hotel- und Gaststättenverband DEHOGA sagt, es geht nicht nur um das Wasser selbst. Im Preis stecken auch Personal, Energie, Gläser, Service und die gesamte Kalkulation eines Restaurants. Und die ist in jedem Land anders. Außerdem müsse jeder Betrieb selbst entscheiden können, ob er kostenloses Leitungswasser anbietet oder nicht. Stichwort unternehmerische Freiheit. Eine generelle Pflicht lehnt der Verband deshalb ab.
0: Aber es gibt auch viele Kritiker, die genau das fordern.
1: Umweltverbände und Verbraucherschützer argumentieren, Leitungswasser ist in Deutschland von sehr guter Qualität, spart Verpackungsmüll und vermeidet Transporte. Sie wünschen sich deshalb, dass Restaurants ihren Gästen kostenloses Wasser aus dem Hahn anbieten, so wie es in vielen anderen europäischen Ländern längst üblich ist. In Spanien sind Restaurants seit 2022 sogar verpflichtet, Gästen auf Wunsch kostenloses Trinkwasser bereitzustellen. In Deutschland gibt es eine solche Regelung bisher nicht.
0: Schade eigentlich, weil ich denke mir immer, wenn ich kostenloses Wasser hätte, würde ich vielleicht ja doch noch auch das zweite Glas Wein bestellen, statt nur beim teuren Wasser zu bleiben vielleicht. Und da hätte das Restaurant dann ja auch was von. Also ich persönlich finde die Wasserpreise teilweise echt unverschämt. Florian Joswig hier für euch bei Radio 91.2. Wie seht ihr das? Schickt mir einfach eine WhatsApp-Sprachnachricht hier ins Studio an die 0800 91 2 91 23.

0: Radio 91.2 um 20 nach 3. Und ich hatte die ganze Nacht das Fenster auf. Kleiner Tipp, das hat echt was gebracht heute Morgen. Im Schlafzimmer war es ganz angenehm. Danach hat sich's dann aber auch schnell wieder erledigt, weil kaum aus der Dusche raus, hätte ich auch wieder duschen können. Kollege Henning Barth aus dem Radio 91.2 Team, es ist einfach heiß in Dortmund.
1: Ja, und auch irgendwie so drücken, ne? Das Gefühl der Dusche, das hat man auf jeden Fall. Ich bin gerade in der Mittagspause mal kurz über den Westen Hellweg gegangen. Zack, bist du klatschnass geschwitzt. Das geht super, super schnell. 34 Grad aktuell in Brakel und Berghofen. Das ist dann jetzt aber auch, ich klopfe auf Holz, die maximale Temperatur, da geht nicht mehr viel hoch. Ich finde, das reicht auch.
0: Absolut. Und das Gute, das nächste Gewitter kommt auch.
1: Ja, das kann heute Nacht kommen und zum Teil auch heftig werden. Dazu kräftige Schauer mit dabei. Aber das Gute, danach kühlt es sich auch so ein bisschen runter, bis auf 19 Grad zumindest.
0: Also wir können wieder durchlüften. Und die nächsten Tage werden dann auch nicht mehr ganz so heiß.
1: Zum Glück möchte ich sagen, ne, dann ist Lüften auch wieder ein bisschen besser drin. Morgen nochmal 30 Grad. Donnerstag geht es dann auf knapp unter 25 zurück.
0: Also immer noch Sommer in Dortmund, aber ein angenehmer Sommer. Ja. So mag ich es doch. Florian Jussi hier für euch.
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0: Adele im Hit vor halb bei Radio 91.2. Jetzt um 3:30.
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2: Mit Kirsten Gutmann, guten Tag. Den 12 Löwenbabys, die vor wenigen Tagen im Dortmunder Zoo zur Welt gekommen sind, geht es gut. Das hat der Zoo auf Radio 91.2 Nachfrage bestätigt. Die Tiere sollen jetzt vor allem viel Ruhe haben, damit die Mütter und die Babys eine enge Bindung zueinander aufbauen können. Pfleger kommen im Moment nur zweimal am Tag zu den Tieren, um nach dem Rechten zu schauen. Geschlecht und Namen stehen auch noch nicht fest. Vorwürfe um eine verbotene Zucht oder um Einschläferungen weist der Zoo zurück. Er stehe im Austausch mit anderen Zoos wegen einer eventuellen Vermittlung. In der Tiergalerie wird's heiß. Dort eröffnen bald zwei neue Läden, die Lust auf Lust machen sollen. Die deutsche Premium-Dessous-Marke Perima eröffnet voraussichtlich im Herbst einen Shop im Erdgeschoss. Im November ziehen Satisfyer und Geske ein. Dort bekommt ihr alles, was ihr euch im Schlafzimmer wünscht, plus hochwertige Hautpflegeprodukte. Die beiden Marken haben schon mit ihrem innovativen Store-Konzept einen Handelspreis gewonnen. Als Nachmieter für Deichmann soll im vierten Quartal ein neuer Schuhhändler in die Tiergalerie einziehen, sagte Manager Torben Seifert. In den vergangenen Monaten haben schon der BVB-Fanshop im Untergeschoss und Cyberport im ersten Stock wiedereröffnet. Nach einem Einbruch in einen Kiosk in der Dortmunder Innenstadt sucht die Polizei nach einer Frau. Ihr Komplize wurde bereits am Wochenende festgenommen. Das Skurrile daran, als Einbruchwerkzeug nutzte der Mann laut Polizei offenbar ein Buttermesser. Am Samstagmorgen gegen 5.20 Uhr soll er damit einen Spielautomaten an der Kuckelke aufgehebelt haben. Die gesuchte Komplizin stand erst Schmiere und half dann beim Aufbrechen der Geldkassette. Anschließend flüchteten beide. Nach einer Fahndung stellten Polizisten den 32-jährigen Dortmunder. Bei ihm fanden sie auch das abgebrochene Buttermesser. Die Mittäterin blieb verschwunden. Eine genaue Beschreibung findet ihr auf radio91.2.de. Hinweise nimmt die Dortmunder Kriminalpolizei entgegen.
0: Danke dir, Kirsten. Dann gucken wir aufs Wetter in Dortmund. Es bleibt meistens trocken, auch wenn die Wolken langsam mehr werden. Bei 34 Grad in Wischlingen und am Phoenixsee heißt es weiter trinken und am besten Schatten suchen. Denn erst am Abend können kräftige Schauer und Gewitter über Dortmund ziehen und dann kühlt es sich wieder langsam ab. Morgen wird es mit rund 30 Grad auch schon so ein bisschen weniger heiß. Dortmund Verkehr, geblitzelt auf der Leni-Rommel-Straße Richtung Brakel, auf der Huckader Straße statt einwärts und auf der Mallinckrodt-Straße statt auswärts. Dann 10 Minuten plus auf der B1 Richtung Unna vor der Seemateich-Straße und 5 Minuten kommen noch oben drauf auf der A1 Münster-Dortmund zwischen Kermenzentrum und dem Kreuz Dortmund-Unna. 3 Kilometer stockender Verkehr da.
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0: Sarah Larsson und Lush Live habe ich jetzt für euch. Ich bin Florian Joswig.

0: Der Song hier geht gerade total steil. Michiko von DJ Goya geht jetzt nicht um unseren Dortmunder Lotto-Millionär. Trotzdem ziemlich cool. Eigentlich ist der Song schon so ein paar Monate alt. Im März kam er raus. Aber jetzt ist eine neue Version rausgekommen. Und für die hat sich DJ Goya noch Sängerin Melody und einfach auch mal Jason Derulo mit ins Boot geholt. Und wenn der dabei ist, dann geht so ein Song bei TikTok und Instagram ja nochmal komplett viral.
1: It's going crazy. Der Song geht gerade total steil, absolut wahnsinnig. Sowas habe ich seit meinem Lied Savage Love nicht mehr erlebt und das ist einfach aufregend. Man weiß ja nie, welcher Song so richtig durchstarten wird, aber es scheint, als würden die Leute genau den Song richtig lieben. Für mich ist das super aufregend und ich habe so sehr gehofft, dass die Leute ihn mögen werden, weil ich ihn einfach selbst so sehr liebe.
0: Sagt Jason Derulo und ich würde sagen, es hat geklappt. Also allein auf TikTok gibt es mittlerweile über 500.000 Clips zu dem Song unter dem Hashtag Michiko Challenge. Tanzen die Leute dann auch so eine ganz bestimmte Choreo. Sogar Jason Derulo selbst tanzt da bei vielen von diesen Videos mit. Und bei Spotify hat das Lied jetzt schon über 17 Millionen Streams. Es ist echt ein Riesenphänomen, aber auch einfach eine gute Laune-Nummer. Hier sind für euch jetzt DJ Goya, Melody und Jason Derulo mit Michiko. Ist ganz neu hier bei Radio 91.2 am Dienstag.

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0: Robbie Williams.
1: Let me entertain you bei Radio 91.2 und ich bin weiter auf der Suche nach Orten bei uns in Dortmund zum Abkühlen. Also gestern waren wir dafür im Kino und heute würde ich mal vorschlagen, ja, vielleicht ein Museum.
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1: Wir haben jetzt zwar nicht die Mona Lisa oder Picasso, aber wir haben trotzdem richtig gute, moderne Museen. Und da ist es ja auch oft schön klimatisiert. Also die DASA, das Deutsche Fußballmuseum, das Naturmuseum. Und wir haben Phoenix de Lumière auf Phoenix West. Und da läuft ja gerade nochmal Wunderwelt Ozean. Habe ich vor 2 Jahren gesehen, als ich das erste Mal da in der Halle war. Richtig schön gemacht. So riesige Quallen, Delfine, Haie, Fische werden da auf die Wände und den Boden gebeamt. Sehr, sehr beeindruckend, weil wir genau mittendrin sind und sich dann alles bewegt. Und dazu läuft die Musik von Hans Zimmer, von Louis Armstrong oder auch Goldfinger. Der Eintritt für Erwachsene, der kostet 17 Euro. Kinder kommen günstiger rein. Und am besten bucht ihr euch einen Sideslot online und dann könnt ihr zusammen abtauchen in die Wunderwelt Ozean noch bis September bei Phoenix de Lumière. Und noch mehr Tipps für eure Ferien zu Hause, die haben wir für euch zusammengefasst auf radio91.2.de.

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1: Mit Sarah Heinz. Guten Tag. Rund 72.000 Menschen aus Marokko hatten in der letzten Woche die spanische Exklave Ceuta erreicht. Und solche Bilder sollen sich nicht wiederholen. Darauf haben sich die EU-Innenminister heute bei einer Videokonferenz geeinigt. Danny Hoppe aus dem News-Team. Künftig will die EU ja geschlossener auftreten.
2: Ja, denn die Migrationskrise in Ceuta hatte ja zu harten gegenseitigen Vorwürfen geführt. Spanien musste sich anhören, die Lage nicht im Griff zu haben. Es gab sogar einzelne Rufe, das Land aus dem Schengen-Raum auszuschließen. Stattdessen wurde Spanien jetzt sogar für seine schnellen und wirksamen Maßnahmen gelobt. Denn fast alle Migranten sind inzwischen wieder in Marokko. Der EU war heute vor allem wichtig zu signalisieren, das EU-Migrationssystem, das ja erst seit gut 7 Wochen in Kraft ist, funktioniert. Und die EU hält zusammen. Außerdem wurde heute auch nochmal auf etwas hingewiesen, das in der ganzen Ceuta-Berichterstattung ziemlich vernachlässigt wurde, nämlich dass beim Versuch, Ceuta zu erreichen, mindestens 70 Menschen ums Leben gekommen sind.
1: Gesprochen wurde ja auch über Frühwarnsysteme. Was soll in Zukunft denn besser laufen?
2: Die EU will zum Beispiel soziale Netzwerke stärker in den Blick nehmen, denn viele der Migranten in Ceuta hatten berichtet, dass sie auf Plattformen wie TikTok von angeblich offenen Grenzen erfahren hätten, mit bereitstehenden Unterkünften in Ceuta und dass auch die Weiterreise aufs spanische Festland kein Problem sei. Vorher hatte ja auch schon Spaniens Regierungschef Sanchez vermutet, dass Menschenhändler in Online-Netzwerken gezielt Falschinformationen gestreut haben und es so zu dem Massenandrang gekommen ist. Soziale Medien sollen deshalb jetzt stärker überwacht werden und diese Erkenntnisse sollen dann auch ins gemeinsame EU-Lagebild einfließen.
1: Danke für die Infos, Danny. Noch mehr Meldungen sind das jetzt in der Zusammenfassung. Israel und der Libanon wollen sich heute in Rom treffen, um über das vereinbarte Sicherheitsabkommen zu sprechen. Israel fordert den Rückzug der Hisbollah aus dem Libanon und hat unter anderem mit Sprengungen von Tunneln der Miliz den Druck erhöht. Im Libanon werden wegen der Forderungen Israels die Sorgen um einen möglichen Bürgerkrieg größer. Die Weltbank rechnet damit, dass vor allem Jobs in reicheren Ländern durch KI gefährdet sind. Die Experten schätzen das Risiko, dass eine Arbeit automatisiert werden könnte, dort auf knapp 14%. Zu den reicheren Ländern zählt auch Deutschland. In Zentral- und Ostafrika gibt es wieder mehr Berggorillas. Laut der Senckenberg-Gesellschaft für Naturforschung ist die Zahl der stark bedrohten Art in den letzten 4 Jahrzehnten von weniger als 620 auf über 1000 gewachsen. Dahinter stecke demnach langfristiger intensiver Artenschutz. In Deutschland werden so viele Medikamente verschrieben wie noch nie. Laut einer Hochrechnung der Techniker Krankenkasse haben ihre 6,2 Millionen Versicherten im letzten Jahr Rezepte für mehr als 34 Millionen Präparate eingelöst. Das sind knapp 2,6% mehr als im Jahr davor. Am häufigsten wurden demnach Herz-Kreislauf-Medikamente verordnet, wie zum Beispiel Blutdrucksenker. Hier steigen die Dosen seit 25 Jahren kontinuierlich an. Danach folgen laut Auswertung Medikamente gegen Magen-Darm-Beschwerden und Mittel für das Nervensystem, wie zum Beispiel Antidepressiva. Und das waren die Nachrichten mit Sarah Heinz.
3: Dann gucken wir aufs Wetter in Dortmund und sehen, ja, der Himmel über der Stadt zieht sich langsam zu. Dazu haben wir 31 Grad in Deusen und in Barob. Im Laufe des Abends können auch kräftige Schauer und Gewitter durchziehen. Morgen wird's mit bis zu 30 Grad dann wieder freundlich. Einzelne Schauer bleiben aber möglich.
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3: Hallo Autofahrer, Dortmund Verkehr, es wird geblitzt auf der Germaniastraße in beide Richtungen, auf der Leni-Rommel-Straße in Richtung Brakel, der Huckader Straße stadteinwärts und auf der Mallinckrodt-Straße stadtauswärts. 5 Minuten plus aktuell auf der B1 Richtung Unna vor der Seemateichstraße und 5 Minuten auch plus auf der A45 Hagen-Dortmund zwischen dem Kreuz Hagen und dem Westhofener Kreuz.
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3: Kommt gut durch den Dienstag mit uns, ich bin Florian Jostwig.

0: heute wieder über 30 Grad in Dortmund. Hier ist Radio 91.2. Gerade jetzt bei diesen Temperaturen bestelle ich mir natürlich eine Flasche Wasser zum Essen im Restaurant. Auch wenn ich weiß, am Ende zahle ich mindestens 6 Euro dafür, wenn ich auch mal 9. Ich finde das richtig frech, vor allem wenn ich im letzten Dänemark-Urlaub noch gemerkt habe, es geht auch anders. Also da wird dir eine Karaffe Wasser einfach direkt kostenlos auf den Tisch gestellt. Deshalb hat Radio 91.2 Reporter Martin Kerkhoff euch mal gefragt, wo eure persönliche Schmerzensgrenze für Wasser liegt.
1: Was ist das Höchste, was du für eine Flasche Wasser im Restaurant zahlen würdest?
2: Wasser sollte tatsächlich das günstigste Getränk sein, also von daher 2 Euro.
1: Die Realität ist, dass es in Deutschland so 7, 8, 9 Euro kostet, eine Flasche Wasser. Und im Urlaub ist es oft so, gerade in den südlichen Ländern, dass man ja auch kostenlos eine Karaffe Leitungswasser, ja,

0: hingestellt bekommt. Wie findest du das?
1: Ja, super.
0: Schon mal gefragt in Deutschland, ob du ein Glas Leitungswasser haben kannst?
1: Nein, noch nicht.
0: Traut man sich da nicht?
1: Ich glaube, man findet das merkwürdig, danach zu fragen, weil eigentlich sollte es eine Selbstverständlichkeit sein.
0: Wie ist das bei dir?
2: Ja, das finde ich optimal. Das sollten sie vielleicht hier auch mal einführen.
0: Sagen die Gastronomen in Deutschland, ja, Sekunde mal, die ganzen Kosten sind in Deutschland vielleicht auch höher als in anderen Ländern. Also der wirtschaftliche Faktor.
2: Könnte man meinen, aber ich bin manchmal ehrlich gesagt ein bisschen skeptischer.
0: Würdest du denn fragen einfach nach Leitungswasser? Hast du das schon mal gemacht?
2: Gemacht habe ich es nicht, habe es aber schon oft gehört. Und manchmal wird man auch schief angeguckt dabei.
3: Ja, ich habe es auch mal gemacht und wurde eben schief angeguckt, auch wenn ich das Glas dann bekommen habe. Ich finde, Wasser sollte doch einfach eine Selbstverständlichkeit sein, oder? Eure Meinung zu dem Thema jetzt per WhatsApp-Sprachnachricht an die 0800 91 2 91 23. Ich bin Florian Joswig.
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1: Hey! Oh, hey! Bei Radio 91.2. Ja, heute geht's bei der Schwimm-WM um Medaillen. 10 Kilometer Schwimmen steht in Paris auf dem Plan. Ich war am Wochenende ja auch mal kurz im Wasser, in Holland, aber jetzt nicht zum Schwimmen, sondern eigentlich nur zum Abkühlen.
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3: Freiwasserschwimmen ist ja herrlich. Egal ob bei der EM oder irgendwo in einem See. Du springst rein in die Natur und dann kommen viele Fragen auf. Es geht immer los mit Fragen an dich selbst.
4: Warum ist das Wasser so dunkel?
3: Und dann natürlich auch.
4: War das gerade eine Pflanze? Oder ein Fisch? Vielleicht ein Seeungeheuer? Ah, zum Glück nur eine tote Ente. Uah.
3: Und du hast ja viel Zeit beim Schwimmen und stellst dir auch philosophische Fragen. Ist es nicht besser, im See zu baden, als in Arbeit zu schwimmen? Wenn Schwimmen wirklich schlank macht, was machen Pottwale dann falsch? Und bei Profischwimmern kommen die tollsten Fragen am Ende von den Reportern. Sportler steigt nach 10 Kilometern keuchend aus dem Wasser und hört direkt: Sie wirkten jetzt im letzten Drittel nicht mehr richtig entspannt. Woran hat's gelegen?
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0: Rihanna und S&M ist der Hit für halb bei Radio 91.2 um 16:30.
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2: Mit Kirsten Gutmann, guten Tag. Den 12 Löwenbabys, die vor wenigen Tagen im Dortmunder Zoo zur Welt gekommen sind, geht es gut. Das hat der Zoo auf Radio 91.2 Nachfrage bestätigt. Die Tiere sollen jetzt vor allem viel Ruhe haben, damit die Mütter und die Babys eine enge Bindung zueinander aufbauen können. Pfleger kommen momentan nur zweimal am Tag zu den Tieren, um nach dem Rechten zu schauen. Geschlecht und Namen stehen auch noch nicht fest. Vorwürfe um eine verbotene Zucht oder Einschläferungen weist der Zoo zurück. Er stehe im Austausch mit anderen Zoos wegen einer eventuellen Vermittlung. Der Juli war in unserer Region der trockenste seit fast 100 Jahren. Das melden die Emscher Genossenschaft und der Lippe-Verband. Bei uns hat es nur an 7 Tagen im Juli geregnet und dann sind auch nur 13 Liter pro Quadratmeter runtergekommen. Zum Vergleich, normal sind gut 80 Liter. Seit Beginn der Aufzeichnungen im Jahr 1931 gab es keinen trockeneren Juli. Außerdem war es überdurchschnittlich warm. 21 Grad im Mittel, das sind über 2 Grad mehr als sonst. Die Wasserverbände fordern die Kommunen deshalb dazu auf, sich besser an das Klima anzupassen. Wenn es regnet, soll das Wasser nicht in der Kanalisation, sondern in den Böden versickern. So könne man Niedrigwasser oder ausgetrocknete Böden verhindern. In Dortmund-Kirchlinde ist ein Streit gestern Nachmittag eskaliert. Ein 55-jähriger Dortmunder hatte einen 33-Jährigen erst beschimpft und dann mit einer Plastikbierflasche angegriffen. Der Mann wurde dabei verletzt. Die Polizei fand den mutmaßlichen Angreifer in der Nähe und nahm ihn fest. Dabei wehrte sich der Dortmunder. Die Einsatzkräfte mussten den Mann überwältigen. Dabei wurde ein Polizist leicht verletzt. Der Dortmunder bekommt jetzt Strafverfahren wegen Körperverletzung und wegen Widerstandes.
0: Danke dir, Kirsten. Dann gucken wir aufs Wetter bei uns in Dortmund. Ja, zum Feierabend werden die Wolken immer dichter. Aktuell haben wir 33 Grad in Derne und in Wellinghofen. Im Laufe des Abends erreichen uns dann auch noch kräftige Schauer und Gewitter. Morgen starten wir sonnig und es bleibt mit knapp 30 Grad auch sommerlich. Dortmund Verkehr mit Blitzern auf der Germaniastraße in beide Richtungen, mit Blitzanhänger Oma auf der Huckader Straße statt einwärts an der Tankstelle und mit Blitzanhänger Opa auf der Mallinckrottstraße statt auswärts in Richtung OV 3A. Dann 5 Minuten plus auf der B1 Richtung Unna vor der Seemateichstraße und 5 Minuten Zeitverlust auch auf der A45 Hagen-Dortmund zwischen dem Kreuz Hagen und dem Westhofener Kreuz, da aktuell 2 Kilometer stockend.
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0: Auf geht's durch den Dienstag mit mir. Ich bin Florian Jostrich. Hi!

Was machen denn bitte zwei riesige Kühlcontainer an der Märkischen Straße? Tag zusammen, hier ist Radio 91.2. Ja, ein paar Radio 91.2 Hörer sind gerade verunsichert, weil diese Container stehen direkt vor dem Seniorenheim an der Kronenburg. Mein erster Gedanke war auch, die werden doch wohl da niemanden darin lagern. Nein, kann ich euch beruhigen, die Kühlcontainer sind einfach nur zwei riesige Kühlschränke, denn die Kühlanlage im Keller ist kaputt und deshalb kommen die Lebensmittel für die Senioren jetzt in diese mobilen Kühlcontainer direkt vor dem Haus, damit eben alles knackig frisch ist und sich niemand den Magen verdirbt. Ich schätze auch mal, in allen anderen Fällen hätten sie die Container vielleicht eher im Hinterhof irgendwo versteckt, statt direkt offensichtlich vor die Tür zu stellen. Hier ist Radio 91.2.

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0: Hier ist Radio 91.2 und wer gerade aus dem Urlaub zurück ist, der kennt das vielleicht. Es gibt ein Erwachen. In der Taverne am Mittelmeer kostet eine große Flasche Wasser so 2 oder 3 Euro. Zurück in Dortmund sieht das dann oft ganz anders aus. Hier kostet Mineralwasser schnell das 3- oder 4-fache. Seit Jahren wird darüber diskutiert. Ich verstehe es ehrlich gesagt auch nicht. Kurt Wehner vom DEHOGA NRW. Wieso ist das denn so?
1: Die Preise werden ja auf der Basis der Kosten, die man hat, Einkaufspreise, Personalkosten, Pachten, Energiekosten kalkuliert. Und diese Faktoren, die sind halt in den Ländern auch teils sehr, sehr unterschiedlich.
0: Okay, in Frankreich wird aber als Service sogar eine kostenlose Karaffe Leitungswasser einfach hingestellt. Warum geht das nicht bei uns?
1: Auch hier muss man ja die Gesamtkalkulation des Angebots berücksichtigen. Durchaus auch was so regional üblich ist. Beispiel, in einigen Regionen Europas gibt es noch Gedeckpreise, das ist hier wiederum unüblich. Also insofern muss man das schon auch immer ein bisschen unterschiedlich anschauen.
0: Aber würde kostenloses Wasser nicht vielleicht auch mehr Gäste anlocken, beziehungsweise dafür sorgen, dass ich dann doch das 2. Glas Wein noch bestelle?
1: Ich würde da eher die Frage mal stellen, ob kostenloses Wasser wirklich entscheidend für die Auswahl des Restaurants dann letztendlich ist. Also überwiegend, stellen wir so fest, dürfte so das Konzept des Angebots, die Qualität, auch das Erlebnis entscheidend sein. Das stellen wir eigentlich fest.
0: Ja, aber so kostenloses Wasser wäre für mich auf jeden Fall ein Argument. Am Ende entscheidet in Dortmund und in Deutschland aber jeder Gastronom selbst, wie er mit dem Thema umgeht. Und wie steht ihr dazu? Erzählt's mir einfach in einer WhatsApp-Sprachnachricht an die 0800 91 2 91 23. Florian Josse hier für euch. Tag zusammen. 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
1: Mit Sarah Heinz, guten Tag. Wenn die Wehrpflicht zurückkommen sollte, dann sollte dasselbe auch für den Zivildienst gelten. Die Bundesregierung, konkret das Familienministerium, arbeitet deswegen schon an entsprechenden Vorbereitungen. Das sagte Unionsfraktionschef Frei den Sendern RTL und NTV. Mehr Infos dazu hat Christian Böder.
2: Das Wiedereinsetzen der Wehrpflicht ist bislang noch reine Theorie. Einen neuen Stand in der Wehrdienstdebatte gäbe es nicht, sagte Frei. Aber man will vorbereitet sein, wenn es doch zum Fall kommt. Dann müsse es auch eine Grundlage geben, um auch Angebote für Wehrersatz bzw. Zivildienste machen zu können. Das sagte ein Sprecher des Bundesfamilienministeriums der Bild. Demnach hat das Ministerium in den vergangenen Monaten schon 23 Verbände und Organisationen befragt, ob sie schnell Zivildienstleistende aufnehmen und einsetzen können. 22 der 23 Befragten sagten dazu, dass sie grundsätzlich über entsprechende Infrastrukturen verfügen. Das Ministerium will seine Pläne dazu offiziell nach der Sommerpause vorstellen. Die Wehrpflicht in Deutschland für männliche Staatsbürger und damit auch die Pflicht zur Ableistung eines Zivildienstes war im Sommer 2011 ausgesetzt worden, aber nicht abgeschafft, was eine Reaktivierung erleichtert.
1: Danke, Christian. Mehr wichtige Meldungen sind das jetzt kurz und kompakt. Nach dem Massenandrang von Flüchtlingen auf die spanische Exklave Ceuta will die EU in Zukunft geschlossener auftreten. Außerdem sollen die Grenzen durch Frühwarnsysteme besser geschützt werden, zum Beispiel indem die sozialen Medien besser überwacht werden. Das haben die EU-Innenminister nach einer gemeinsamen Videokonferenz mitgeteilt. Die Spritpreise sind wieder gestiegen, aber wohl nicht überall gleich viel. Das ist auch dem Bundeskartellamt aufgefallen. Deswegen hat die Behörde gegen 12 Mineralölkonzerne Verfahren eröffnet, um zu prüfen, wie die Preise sich zusammensetzen und ob sie gerechtfertigt sind. Kartellamtschef Mund betonte aber auch, die Behörde könne die Preise nur prüfen, nicht senken. Der Streamingdienst Spotify will seinen Abonnenten künftig Konzerttickets vor dem offiziellen Vorverkaufsstart anbieten. Besonders treue Fans eines Künstlers sollen dann eine entsprechende Einladung zugeschickt bekommen, entweder per Mail oder direkt in der App. Das machte Spotify zusammen mit seinen neuen Quartalszahlen bekannt. Aktuell zählt Spotify knapp 777 Millionen Nutzer. Fast jedes zweite deutsche Unternehmen ist nicht der Meinung, dass eine Teilkrankschreibung sinnvoll wäre. Das zeigt eine neue IFO-Umfrage. Die meisten Unternehmen glauben, dass es schwierig sein könnte, zwischen arbeitsfähig und arbeitsunfähig zu unterscheiden. Außerdem rechnen sie mit einem Mehraufwand in der Organisation. Etwa jedes vierte Unternehmen steht der Teilkrankschreibung aber positiv gegenüber. Viele erhoffen sich dadurch kürzere Fehlzeiten und dass erkrankte Beschäftigte so schneller wieder arbeiten können. Künftig soll ärztlich entschieden werden können, ob Betroffene mit länger andauernden Erkrankungen trotzdem weiter arbeiten können, aber dafür dann in einem geringeren Maß. Und das waren die Nachrichten mit Sarah Heinz.
3: Danke dir, Sarah. Das Wetter in Dortmund ist aktuell vor allem bewölkt. Dazu haben wir 32 Grad in Lück-Lemberg, 32 Grad auch in Neu-Asseln. Und wer heute noch unterwegs ist, der sollte den Regenschirm lieber dabei haben, denn im Laufe des Abends ziehen teils kräftige Schauer und Gewitter über Dortmund. Morgen sieht es schon wieder besser aus, mit Sonne, aber auch wieder um die 30 Grad. Dann nur noch mit höchstens einzelnen Schauern.
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3: Dortmund-Verkehr. Geblitzt wird auf der Germania-Straße in beide Richtungen, auf der Hukada-Straße stadteinwärts und der Mallinckrodt-Straße stadtauswärts. 5 Minuten Fluss aktuell auf der A45 Hagen-Dortmund zwischen dem Kreuz Hagen und dem Westhofener Kreuz. 2 Kilometer stockender Verkehr. Und wenn ihr sonst noch was gesehen habt, sagt einfach Bescheid. Wie immer kostenlos für euch die Radio 91.2 Verkehrshotline 0800 91.2 91.23.
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3: Ich bin Florian Joswig. Freue mich, dass ihr dabei seid. Tag zusammen.

0: Ich finde ja allein die Vorstellung lustig. Da kommen die Pfleger ins Löwengehege im Dortmunder Zoo, sehen, ach guck mal, es gibt Löwennachwuchs und fangen an zu zählen und hören gar nicht mehr auf. Florian Jossi hier für euch bei Radio 91.2. Insgesamt 12 Löwenbabys haben die beiden Löwinnen Zuri und Saba zur Welt gebracht. Und der Zoo ist außer sich vor Freude, hat uns die stellvertretende Zooleiterin Stefanie Zech gesagt.
1: Wir hatten ja lange keinen Nachwuchs bei den Löwen, deswegen freuen wir uns auf jeden Fall. Auch die Tierpfleger sind ganz happy.
0: Ja, letzte Woche ist es schon passiert. Seitdem gibt es für die Babys vor allem eins, viel Ruhe. Ihnen geht's auch allen gut, hat uns der Zoo nochmal bestätigt. Da bleibt nur noch ein dringendes Thema eigentlich.
1: Die können wir natürlich nicht alle behalten. Wir sind aber international und national im Zooverband oder in Zooverbänden vernetzt und schauen da, wo wir Kollegen finden, die Tiere dann aufnehmen. Ne? Tatsächlich gibt es auch schon Anfragen, aber da ist noch nichts Konkretes.
0: Und solange ist die Heimat erstmal Dortmund. Geschlecht und Namen stehen auch noch nicht fest. Das mit den Namen wird aber in den nächsten Wochen wohl durch eine kleine Aktion geklärt. Also da bleibe ich sehr, sehr gespannt. Hier ist Radio 91.2, 10 nach 5.

0: macht euch einen schönen Dienstag in Dortmund mit Radio 91.2 und ich liebe es einfach total, wenn ich im Urlaub essen gehe und dann wieder merke, wie billig Wasser da ist. In Italien zahl mal immer so 3-4 Euro vielleicht für eine Flasche. In Frankreich kriegst du eine Karaffe Kranwasser kostenlos, wenn du fragst. Und letztens in Dänemark stellen sie dir das Wasser einfach direkt auf den Tisch. Hier bei uns in Dortmund, ja, zahlst du dagegen teilweise bis zu 9 Euro für eine Flasche. Aber nicht nur in Europa geht's einfacher. Radio 91.2-Hörerin Charlotte hat sich gemeldet. Sie war mal ein halbes Jahr in Australien.
1: Und da ist das gang und gäbe, dass man, egal in welchem Restaurant, immer eine Karaffe mit Leitungswasser auf den Tisch kriegt. Und ich finde, das sollte in Deutschland auch so sein. Es muss kein Sprudelwasser sein oder so. Ich persönlich trinke eh nur Leitungswasser. Und man trinkt dann ja meistens im Restaurant sowieso noch andere Getränke. Aber so ein kleines Wasserangebot, finde ich, ist super. Das hat mir in Australien damals sehr gut gefallen.
0: Ja, finde ich eigentlich auch. Vor allem dann bestellt man vielleicht ja doch nochmal auch ein zweites Gläschen Wein oder so. Inken dagegen kann die Gastro ganz gut verstehen, die ja auch ihre Wasserrechnungen bezahlen muss. Deshalb hat sie eine andere Idee.
2: Da würde ich vielleicht einen Kompromiss finden können und sagen können, hey, ja, wenn ihr auf der Rechnung eine Pauschale für das Tafelwasser anbietet, von einem Euro bis, keine Ahnung, 2,50 Euro, dann wäre ich auch bereit, das zu zahlen. Aber grundsätzlich freut man sich doch immer, wenn irgendwas umsonst ist, oder?
0: Na klar, aber stimmt, so eine Wasserflat, die haben wir auch schon mal gehabt, irgendwo in Niedersachsen in einem Hotel, glaube ich, 4 Euro pro Person für den ganzen Abend, hat sich dann natürlich auch super bezahlt gemacht. Vielleicht ja eine Idee für das ein oder andere Restaurant auch hier bei uns in Dortmund. Hier ist Radio 91.2, ich bin Florian Joswig.

Es geht zurück in die 80er hier bei Radio 91.2 zu Joan Jett and the Blackhearts. I love Rock'n'Roll. Das ist der Dienstagnachmittag in Dortmund. Tag zusammen.

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0: zu Usher und Yeah im Hit vor Halb bei Radio 91.2. Halb sechs.
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2: Mit Kirsten Gutmann. Guten Tag. Der Juli war in unserer Region der trockenste seit fast 100 Jahren. Das melden die Emscher Genossenschaft und der Lippe-Verband. Bei uns hat es nur an 7 Tagen im Juli geregnet und dann sind auch nur 13 Liter pro Quadratmeter runtergekommen. Zum Vergleich, normal sind gut 80 Liter. Seit Beginn der Aufzeichnungen im Jahr 1931 gab es keinen trockeneren Juli. Außerdem war es überdurchschnittlich warm. 21 Grad im Mittel, das sind über 2 Grad mehr als sonst. Die Wasserverbände fordern die Kommune deshalb dazu auf, sich besser an das Klima anzupassen. Wenn es regnet, soll das Wasser nicht in der Kanalisation, sondern in den Böden versickern. So könne man Niedrigwasser oder ausgetrocknete Böden verhindern. In der Tiergalerie wird's heiß. Dort eröffnen bald 2 neue Läden, die Lust auf Lust machen sollen. Die deutsche Premium-Dessous-Marke Perima eröffnet voraussichtlich im Herbst einen Shop im Erdgeschoss. Im November ziehen Satisfyer und Geske ein. Dort bekommt ihr alles, was ihr euch im Schlafzimmer wünscht, plus hochwertige Hautpflegeprodukte. Die beiden Marken haben schon mit ihrem innovativen Store-Konzept einen Handelspreis gewonnen. Als Nachmieter für Deichmann soll im 4. Quartal ein neuer Schuhhändler in die Tiergalerie einziehen, sagt Manager Torben Seifert. In den vergangenen Monaten haben schon der BVB-Fanshop im Untergeschoss und Cyberport im 1. Stock wieder eröffnet. Nach einem Einbruch in einen Kiosk in der Dortmunder Innenstadt sucht die Polizei nach einer Frau. Ihr Komplize wurde bereits am Wochenende festgenommen. Das Skurrile daran, als Einbruchswerkzeug nutzte der Mann laut Polizei offenbar ein Buttermesser. Am Samstagmorgen gegen 5.20 Uhr soll er damit einen Spielautomaten an der Kuckelke aufgehebelt haben. Die gesuchte Komplizin stand erst Schmierer und half dann beim Aufbrechen der Geldkassette. Anschließend flüchteten beide. Nach einer Fahndung stellten Polizisten den 23-jährigen Dortmunder. Bei ihm fanden sie auch das abgebrochene Buttermesser. Die Mittäterin blieb verschwunden. Eine genaue Beschreibung findet ihr auf radio91.2.de. Hinweise nimmt die Dortmunder Kriminalpolizei entgegen.
0: Danke dir, Kirsten. Dann gucken wir aufs Wetter in Dortmund. Und da ist der freundliche Nachmittag langsam vorbei. Immer mehr Wolken ziehen auf bei 35 Grad, aber immer noch in Wambel und in Dorstfeld. Im Laufe des Abends können dann kräftige Gewitter runterkommen und morgen beruhigt sich das Wetter erstmal wieder, bevor es zum Wochenende endlich ein bisschen angenehmer weitergeht. Dortmund Verkehr mit Blitzern auf der Germaniastraße in beiden Richtungen, mit Blitzeranhänger Oma auf der Huckader Straße statt einwärts an der Tankstelle und mit Blitzeranhänger Opa auf der Mallinckrottstraße statt auswärts. Dann haben wir noch einen Stau auf der A44 Dortmund-Kassel zwischen dem Kreuz Dortmund und Unna Ost. 1 Kilometer ist er lang, dauert aber 10 Minuten länger.
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0: Jetzt mit dem Song, der auf keiner Party fehlen darf, als Rausschmeißer. Oasis und Wonderwall für euch. Ich bin Florian Joswig.

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0: Das ist ganz neu von Nico Santos hier bei Radio 91.2. Why don't you stay? Und ich finde, es ist ganz schön heiß heute Nachmittag, oder? Also nicht nur das Wetter in Dortmund. Dazu kommt ja der neue Satisfyer Shop in der Tiergalerie für Sexual Wellness. Und jetzt auch noch das Murmeltiere auf OnlyFans. Da geht's tierisch zur Sache.
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4: Murmeltiere auf OnlyFans. Der Spiegel schreibt, Murmeltierforscher aus den USA zeigen die putzigen Nager jetzt auf der Plattform OnlyFans, um fehlende Fördergelder zu kompensieren. Ja, was haben also Sarah Kern, Michaela Schäfer und Murmeltiere gemeinsam? Alle drei sind faul und liegen oft auf dem Rücken. Aber jetzt mal im Ernst, gibt's bei OnlyFans eigentlich Rubriken wie bei YouPorn? Murmeltiere wären ja dann bei unrasiert, oder? Ich bin ja eigentlich gegen Tierversuche, aber wenn es doch für den guten Zweck ist und Murmeltiersex kennen ja viele von uns aus langen Beziehungen. Da heißt das schon mal, und echt, Sex? Jetzt ist denn schon wieder Juli? Ist ja auch warm im Moment, ne? Aber damit Fördergelder zu sammeln, ist doch an und für sich erstmal eine gute Idee. Nur wie kam die denn da drauf? Haben die vorher andere Sachen ausprobiert, um an Kohle zu kommen? Hä? Schafswolle kannst du ja wenigstens noch verkaufen, aber rasier mal so ein Murmeltier. Die sehen doch aus wie eine fette Ratte ohne Schwanz. Was kannst du denn noch mit denen machen? Weitwurf? Ja, verdienst du auch kein Geld mit und ist auch nicht gern gesehen. Ich werde mich jetzt erstmal in die Badewanne legen, ein paar Kerzen anmachen und auf OnlyFans recherchieren, für welches soziale Projekt ich mich als nächstes engagiere.
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Kurz vor sechs, hier bei Radio 91.2 macht der Kollege Markus Steinacker weiter, damit ich noch schnell einkaufen kann. Und im Supermarkt heißt es dann gleich wieder, was kochen wir eigentlich noch heute Abend? Also ich hoffe jetzt einfach mal, dass sich meine Frau schon so ein paar Gedanken gemacht hat. Dann geht's auch gleich schneller beim Einkaufen. Wenn ihr noch nicht wisst, was ihr machen wollt, dann guckt doch bei Instagram vielleicht mal @foodiesdaheim vorbei. Da haben wir so ein paar leckere Rezepte und auch Restauranttipps für euch. Also da ist auf jeden Fall dann was dabei. Viel Spaß beim Ausprobieren und bis morgen hier bei Radio 91.2. Ich bin Florian Joswig.

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1: Mit Sarah Heinz, guten Abend. In den Niederlanden, direkt hinter der deutschen Grenze, tobt immer noch ein großer Waldbrand. Betroffen ist ein Naturschutzgebiet in der Nähe von Ostrum. Am Nachmittag war das Feuer weiter außer Kontrolle geraten. Die nächsten Stunden dürften angespannt bleiben, so die niederländischen Behörden. Danny Hoppe aus dem News-Team, vor allem der Wind macht ja weiter große Probleme.
2: Genau, denn der wechselt ständig die Richtung. Das heißt, auch die Feuerwehr muss ihren Einsatz ständig anpassen. Durch den Wind hängt der Rauch inzwischen auch nicht mehr nur über dem Gebiet in der Provinz Limburg, sondern er breitet sich auch in Richtung Norden aus, bis in die Nachbarprovinzen Gelderland, Overijssel und Friesland. Und auch nach Deutschland könnte der Rauch noch ziehen. Hunderte Feuerwehrleute versuchen zurzeit, die Flammen in den Griff zu bekommen. Dazu sind Löschhubschrauber im Einsatz. Das Feuer war gestern im Naturschutzgebiet ausgebrochen. Warum, ist noch unklar. Durch den Wind, die hohen Temperaturen und die große Trockenheit konnten sich die Flammen aber schnell über die Baumkronen ausbreiten. Rund 100 Hektar sind inzwischen von dem Feuer betroffen, also eine Fläche etwa so groß wie 140 Fußballfelder. Für die Schutzgemeinschaft Deutscher Wald steht fest, dass wir momentan ganz klar die Folgen des Klimawandels zu spüren bekommen. Sie fordert deshalb Anpassungen, damit unsere Wälder damit besser klarkommen. Zum Beispiel mehr artenreiche Mischwälder, um die Ausbreitung der Brände zu verlangsamen. Aber auch eine bessere Überwachung der Wälder, auch mit KI, um Brände früher zu erkennen.
1: Danke für die Infos, Danny. Mehr Meldungen hört ihr jetzt in der Zusammenfassung. Die EU will ihre Außengrenzen künftig besser schützen. Darauf haben sich die EU-Innenminister heute in Brüssel geeinigt. Geplant ist zum Beispiel, Social Media stärker zu beobachten, um darauf gestützt Frühwarnsysteme auszubauen. US-Finanzminister Bessent hat eine mögliche Einigung mit dem Iran in Aussicht gestellt, was die Straße von Hormus angeht. Noch heute oder morgen soll es soweit sein. Auch der Vermittler Katar zeigt sich optimistisch mit Blick auf eine baldige Einigung. Sollte das passieren, wäre trotzdem die Frage, wie nachhaltig das ist. Seit Kriegsbeginn wurde keine Vereinbarung langfristig gehalten. An der französischen Küste müssen seit Tagen immer wieder Strandabschnitte gesperrt werden. Grund dafür sind angeschwemmte portugiesische Galeeren. Die giftigen Quallen haben meterlange Tentakel. Eine Berührung mit ihnen könne laut französischer Behördenangaben sehr schmerzhaft sein und ernste Folgen haben, auch wenn die Tiere nicht mehr leben. Deutschland hat in der ersten Jahreshälfte weniger Energie verbraucht als im Vorjahr. Nach Berechnungen der Arbeitsgemeinschaft Energiebilanzen ist der Verbrauch um fast 2% gesunken. Der Grund ist demnach die Wirtschaftskrise. Die Industrie habe weniger produziert und die Verbraucher vor allem weniger getankt. In der Gesamtenergiebilanz konnten die erneuerbaren Energien weiter zulegen, vor allem die Windkraft. Insgesamt ist der Anteil der Erneuerbaren auf 22% gestiegen. Den Großteil der verbrauchten Energie in Deutschland lieferten mit 76% aber immer noch Öl, Erdgas und Kohle. Und das waren die Nachrichten mit Sarah Heinz.
3: Das Wetter. Es entspannt sich. In der Nacht ziehen die Gewitter ab. Dahinter gibt es einige Wolkenlücken und es kühlt ab auf 22 bis 18 Grad. Morgen geht's rauf auf 28 bis 31. Dazu ist es mal sonnig, mal bewölkt. Ganz vereinzelt gibt es noch ein bisschen Regen oder auch ein Gewitter, aber es soll meistens trocken bleiben.
4: NRW Verkehr.
3: Viel los im Feierabendverkehr. Hier kommt alles ab 10 Minuten Zeitverzug. A3 Köln Richtung Oberhausen. Zwischen Duisburg-Wedau und Oberhausen-Lierich 3 Kilometer, 12 Minuten plus. Die A4 Aachen Richtung Köln. Zwischen Kreuzköln-West und Eiffeltor 4 Kilometer Stau, 11 Minuten extra. Die A40 Duisburg Richtung Essen. Zwischen Essen-Frohnhausen und Dreieck Essen-Ost 5 Kilometer, 24 Minuten plus. A52 Düsseldorf Richtung Essen. Zwischen Tiefenbruch und Breitscheid 3 Kilometer Stau, eine Viertelstunde on top. Und die A59 Duisburg Richtung Dienstlaken. Zwischen Duisburg Zentrum und Duisburg Nord 5 Kilometer Stau, 11 Minuten plus. Gute Fahrt!
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3: Heute ganz sicher nicht mehr. Ich glaube, keiner von uns hat heute noch Bock auf eine große Fahrradtour. Ist ein bisschen zu anstrengendes Wetter. Aber wir gucken uns ja die ganze Woche schöne Möglichkeiten für Radtouren an. Und da haben wir einiges auf Halde, sag ich mal, was ihr später noch erradeln könnt. Zum Beispiel die Römer-Lippe-Touren. Hören wir gleich. Ich bin Markus Steinacker. Schönen Abend euch.

0: schönen Dienstagabend allerseits. Beim Filmklassiker Zurück in die Zukunft, da war ja das Auto eine Zeitmaschine. Aber das können wir günstig machen mit unserem Fahrrad. Es geht zurück bis zu den Römern mit dem Bike. Bei unserer Fahrradthemenwoche stellen wir euch ja besondere Radrouten in NRW vor. Und Kollege Daniel Dehling hat da die Römer-Lippe-Route als Favorit heute.
1: Ja, und da ist allein schon toll daran, dass sie wirklich einmal quer durchs Land geht. Vom Hermannsdenkmal im Teutoburger Wald bei Detmold, dann an der Lippequelle vorbei und immer flussabwärts durch Paderborn, Lippstadt, Hamm, Haltern am See bis nach Xanten am Niederrhein.
0: Daniel, Hermannsdenkmal und Xanten, da klopft bei mir ganz dumpf der Geschichtsunterricht an.
1: Ja, absolut richtig. Dieser Themenradweg macht eine Geschichtsreise mit uns, wie damals die Römer eben vom Rheinland bis zum Teutoburger Wald gekommen sind. Und das eben an der Lippe, die meist neben dem Radweg entlang fließt. Und auf der Lippe haben ja damals schon die Römer Waren transportiert, sagt Sebastian Kaiser von Tourismus NRW.
2: Also wenn man etwas übrig hat für die verschiedenen Epochen der Römerzeit, dann ist man auf diesem Weg absolut richtig aufgehoben.
1: Und der Radweg führt euch immer wieder zu römischen Relikten entlang der Lippe. Und ein toller Stopp ist auch das Römermuseum in Haltern.
0: Okay, was empfiehlst du denn, wie ich die Route am besten fahre?
1: Naja, eigentlich haben beide Richtungen ihren Reiz. Da der Wind oft aus Westen weht, lässt es sich meistens gut mit Rückenwind von Xanten Richtung Detmold radeln. Aber umgekehrt, flussabwärts, geht's eben nicht gegen die Steigung. Auch schön. In beiden Richtungen lässt sich die Route perfekt auch in kleine Etappen zerlegen. Schleifen führen einen dann nochmal an extra Highlights und wieder zurück auf den Weg. Und immer wieder kommen wir auch an Bahnhöfen vorbei. Und bis auf das Stück am Teutoburger Wald ist die Tour wirklich sehr flach durch die Auenlandschaft der Lippe. Also super familienfreundlich.
0: Okay, also wenn euch an den Radwegweisern ein rot-blaues Schild mit weißem Römerhelm auffällt, dann seid ihr auf der Römer-Lippe-Route. Hier könnt ihr die Römerzeit mit dem Fahrrad erleben und seid einmal quer durch NRW unterwegs. Alle Infos findet ihr bei uns im Netz.
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1: Mit Kirsten Gutmann. Guten Abend. Der Juli war in unserer Region der trockenste seit fast 100 Jahren. Das melden die Emscher Genossenschaft und der Lippe-Verband. Bei uns hat es nur an 7 Tagen im Juli geregnet und dann sind auch nur 13 Liter pro Quadratmeter runtergekommen. Zum Vergleich, normal sind gut 80 Liter. Seit Beginn der Aufzeichnungen im Jahr 1931 gab es keinen trockeneren Juli. Außerdem war es überdurchschnittlich warm, 21 Grad im Mittel. Das sind über 2 Grad mehr als sonst. Die Wasserverbände fordern die Kommunen deshalb dazu auf, sich besser ans Klima anzupassen. Wenn es regnet, soll das Wasser nicht in der Kanalisation, sondern in den Böden versickern. So könne man Niedrigwasser oder ausgetrocknete Böden verhindern. In der Tiergalerie wird's heiß. Dort eröffnen bald 2 neue Läden, die Lust auf Lust machen sollen. Die deutsche Premium-Dessous-Marke Perima eröffnet voraussichtlich im Herbst einen Shop im Erdgeschoss. Im November ziehen Satisfyer und Geske ein. Dort bekommt ihr alles, was ihr euch im Schlafzimmer wünscht, plus hochwertige Hautpflegeprodukte. Die beiden Marken haben schon mit ihrem innovativen Store-Konzept einen Handelspreis gewonnen. Als Nachmieter für Deichmann soll im 4. Quartal ein neuer Schuhhändler in die Tiergalerie einziehen, sagt Manager Torben Seifert. In den vergangenen Monaten haben schon der BVB-Fanshop im Untergeschoss und Cyberport im 1. Stock wieder eröffnet. In Dortmund-Kirchlinde ist ein Streit gestern Nachmittag eskaliert. Ein 55-jähriger Dortmunder hatte einen 33-Jährigen erst beschimpft und dann mit einer Plastikbierflasche angegriffen. Der Mann wurde dabei verletzt. Die Polizei fand den mutmaßlichen Angreifer in der Nähe und nahm ihn fest. Dabei wehrte sich der Dortmunder. Die Einsatzkräfte mussten den Mann überwältigen. Dabei wurde ein Polizist leicht verletzt. Der Dortmunder bekommt jetzt Strafverfahren wegen Körperverletzung und wegen Widerstandes. Das Wetter in Dortmund. Die Wolken werden immer dichter. Ganz selten kann noch mal ein bisschen Regen runterkommen. In der Nacht wird es deutlich mehr. Da kommen zum Teil kräftige Schauer und Gewitter. Morgen geht's mit Sonne los. Später ziehen wieder Wolken auf und nachmittags kann es ein bisschen schauern. Vorher haben wir noch mal um die 30 Grad. Ab Donnerstag dann wieder mehr Sonne, aber es wird kühler. Freitag knapp 25 Grad. Dortmund Verkehr, die Straßen sind frei. Kommt gut an.
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2: Egal ob raus mit dem Rad oder zum Chillen an den See, wir machen euch den Sommer schöner. Diese Woche gucken wir ja mal ein bisschen aufs Fahrradfahren, also aufs Thema Sicherheit und dergleichen, aber vor allem auf die schönsten Routen bei uns. Aber wir haben natürlich auch weiterhin die schönsten Badeseen bei uns für euch im Blick. Da gucken wir nochmal beim Seaside Beach Baldeneysee vorbei. Ich bin Markus Steinacker, einen schönen Dienstagabend euch.

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0: Ja, unsere Reporter haben es gerade wirklich gut.
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0: In der Arbeitszeit am Badesee chillen. Das kann nicht jeder. Aber sie wollen ja für euch rausfinden, welche Seen bei uns hier in NRW sich richtig lohnen. So eine Abkühlung bei dem Wetter ist halt einfach Gold wert. Für Kollege Jonas Mikulajczak ging es nach Essen zum Baldeneysee.
3: Es fehlt eigentlich nur noch ein Pina Colada an meiner Hand. Und ich könnte meinen, man hätte Hawaii hier ins Ruhrgebiet geholt. Also wirklich ein wunderschöner, feiner Sandstrand hier aufgebaut worden. Überall stehen so ein bisschen verteilt Palmen, die so tropisches Feeling geben. Ihr kommt gerade frisch aus dem Wasser, ne?
4: Ja, genau.
3: Wie war's?
4: Oh, schon angenehm.
3: Wie würdet ihr das hier so als Badesee bewerten?
4: Also ich finde den Badesee vielleicht ein bisschen klein hier aus diesem Bereich. Aber ich bin trotzdem, wenn es jetzt nicht ganz so viele Leute sind, dann passt das trotzdem.
5: Ist gut zum Abkühlen.
3: Ja, ich würde fast so weit gehen und sagen, das ist weniger Badesee hier, sondern Erlebnispark. Mit was werft ihr hier gerade rum? Es scheint irgendwie so ein größerer Federball zu sein oder so.
6: Ja, irgendwie sowas in die Richtung. So ein bisschen auch wie ein Football mit so einer Fischflosse hinten dran.
3: Da fliegt er. Und gefangen. Traumhaft. Seid ihr zum ersten Mal hier am Baldeneysee?
6: Wir sind nicht oft hier, aber ich war hier schon mal und sonst waren es hier schwierig, aber sonst hier schön geil, schön große Fläche und so.
3: Ich stehe auch gerade vor so einer Art Wegweiser, wo alle Aktivitäten aufgelistet sind. Du kannst Kanu fahren, Stand-Up-Paddling, du hast einen Grillplatz, du hast einen Klettergarten, du kannst Bogenschießen, du kannst Beachvolleyball spielen, du kannst Fußball spielen, also mir geht auch langsam die Luft aus. Durch diese ganzen Aktivitäten kriegt man aber wahrscheinlich auch sehr schnell Hunger. Dann würde ich einmal die Seaside-Fritten Mexicano probieren.
7: Komm gleich!
3: Dann probieren wir mal. Ja, das sind Fritten mit Fertig-Guacamole, Fertig-Sour-Cream und Fertig-Salsa. Also, ich erwarte hier keine kulinarische Neuerfindung. Es erfüllt seinen Zweck, aber die Portion ist groß genug. Also, wer wirklich nur zum Schwimmen einen Badesee sucht, der ist vielleicht woanders besser aufgehoben. Aber der Baldeneysee ist perfekt geeignet für einen grandiosen Sommertag. Du hast ein wunderschönes Strandfeeling hier am See, hast eine riesige Rasenfläche, wo du so viel machen kannst. Also die Redaktion kann lange auf mich warten. Ich bleib jetzt hier und sonne mich.
0: Es sei ihm gegönnt. Der Baldeneysee in Essen ist im Sommer ab 10 Uhr für euch geöffnet. Erwachsene zahlen 6, Kinder bis 12 nur 3,50 Euro.
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1: Mit Sarah Heinz, guten Abend. Rund 72.000 Menschen aus Marokko hatten in der letzten Woche die spanische Exklave Ceuta erreicht und solche Bilder sollen sich nicht wiederholen. Darauf haben sich die EU-Innenminister heute bei einer Videokonferenz geeinigt. Danny Hoppe aus dem News-Team, künftig will die EU ja geschlossener auftreten.
2: Ja, denn die Migrationskrise in Ceuta hatte ja zu harten gegenseitigen Vorwürfen geführt. Spanien musste sich anhören, die Lage nicht im Griff zu haben. Es gab sogar einzelne Rufe, das Land aus dem Schengen-Raum auszuschließen. Stattdessen wurde Spanien jetzt sogar für seine schnellen und wirksamen Maßnahmen gelobt. Denn fast alle Migranten sind inzwischen wieder in Marokko. Der EU war heute vor allem wichtig zu signalisieren, das EU-Migrationssystem, das ja erst seit gut 7 Wochen in Kraft ist, funktioniert. Und die EU hält zusammen. Außerdem wurde heute auch nochmal auf etwas hingewiesen, das in der ganzen Ceuta-Berichterstattung ziemlich vernachlässigt wurde, nämlich dass beim Versuch, Ceuta zu erreichen, mindestens 70 Menschen ums Leben gekommen sind.
1: Gesprochen wurde ja auch über Frühwarnsysteme. Was soll in Zukunft denn besser laufen?
2: Die EU will zum Beispiel soziale Netzwerke stärker in den Blick nehmen, denn viele der Migranten in Ceuta hatten berichtet, dass sie auf Plattformen wie TikTok von angeblich offenen Grenzen erfahren hätten, mit bereitstehenden Unterkünften in Ceuta und dass auch die Weiterreise aufs spanische Festland kein Problem sei. Vorher hatte ja auch schon Spaniens Regierungschef Sanchez vermutet, dass Menschenhändler in Online-Netzwerken gezielt Falschinformationen gestreut haben und es so zu dem Massenandrang gekommen ist. Soziale Medien sollen deshalb jetzt stärker überwacht werden und diese Erkenntnisse sollen dann auch ins gemeinsame EU-Lagebild einfließen.
1: Danke für die Infos, Danny. Mehr wichtige Meldungen jetzt im Überblick. Nach der Innenminister-Sondersitzung zum Anschlag auf den Berliner CSD ist noch immer unklar, warum der Täter trotz Gefährderstatus auf freiem Fuß war. Teilweise wird die Schuld bei den Sicherheitsbehörden gesehen, die diese Einschätzung wohl nicht ans Gericht weitergegeben haben sollen. Das müsse nun geklärt werden, hieß es. Bundesinnenminister Dobrindt forderte als Präventivschritt außerdem strengere Regeln zur Bewährung und zum Jugendstrafrecht. In vielen Ländern wird im Moment gegen Waldbrände gekämpft. Betroffen sind auch die Niederlande. Dort ist am vergangenen Abend ein Brand ausgebrochen, nahe der deutschen Grenze. Der Brandgeruch reicht inzwischen bis nach Kleve. Die Feuerwehr im Kreis sagt aber, es bestehe keine Gefahr für die Menschen vor Ort. Die Hitze hat auch Folgen für den Pegel im Rhein. Der ist so niedrig wie nie und soll in den nächsten Tagen noch weiter sinken. Das ist vor allem für die Schifffahrt ein Problem, da Frachter so nicht voll beladen fahren dürfen und sie ihre Ladung auf mehrere Schiffe verteilen müssen. Das sorgt für mehr Fahrten und für mehr Kosten. Auch im Juli hatte die Deutsche Bahn wieder Probleme mit ihrer Pünktlichkeit. Fast die Hälfte ihrer Fernzüge ist nicht pünktlich abgefahren. Das zeigen aktuelle Zahlen des Konzerns. Pünktlich waren demnach rund 53% der Fernzüge, genau wie im Juni. Eine Verbesserung gab es also nicht. Als Grund nennt die Bahn vor allem die Hitze. Viele Bauarbeiten könnten bei extremen Temperaturen nicht wie geplant durchgeführt werden, sagte ein Sprecher. Und das waren die Nachrichten mit Sarah Heinz.
3: Das Wetter. Da können wir zumindest ein bisschen mal durchatmen. In der Nacht gehen die Werte auf 22 bis 18 Grad zurück. Es soll auch meistens trocken bleiben. Wir sehen die Sterne. Morgen geht es dann auch eine Ecke angenehmer weiter. Es wird nicht mehr ganz so doll schwül. 28 bis 31 Grad. Dazu gibt es meistens Sonne und Wolken im Mix. Nur stellenweise ganz vereinzelt mal ein Regentropfen oder ein leichtes Gewitter.
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3: Und wir haben noch Stau auf der A3, Köln Richtung Oberhausen, zwischen Duisburg-Wedau und Oberhausen-Lierich, 2 Kilometer, 8 Minuten plus. Auf der 4, Aachen Richtung Köln, zwischen Kreuz-Köln-West und Eiffeltor, 2 Kilometer, 4 Minuten plus. A40, Duisburg-Essen, zwischen Mülheim-Heißen und Essen-Holsterhausen, 2 Kilometer, 2 Minuten plus. A40, Essen Richtung Venlo, zwischen Duisburg-Häfen und Homberg, 1 Kilometer, 27 Minuten extra. Und die 555 nach Köln-Rhein, zwischen Rodenkirchen und dem Kreisverkehr Bayerntal 1 Kilometer Stau noch und 3 Minuten plus. Gute Fahrt!
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3: Mit Markus Steinacker und dem besten Mix für den Dienstagabend. Camila Cabello entführt uns nochmal nach Havana. Die Goo Goo Dolls mit Iris und Kato mit Turn of the Lights habe ich am Start. Aber auch neuen Sommerhit-Kandidaten von David Puentes und Loy mit Golden Summer. Macht's euch schön!

0: schönen Dienstagabend. Fahrradfahren ist super beliebt. Klar, wir sprechen diese Woche ja über alles, übers Fahrradfahren, über die Sicherheit, über die schönen Routen. Gefühlt fahren super viele Fahrrad. Und das ist auch schon unserem Hannes Höfer hier aufgefallen.
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2: Ganz Deutschland sitzt doch nur noch im Sattel. An sich ja gut, ne? Aber auf Radwegen ist der Überlebenskampf ausgebrochen. Bei schönem Wetter sieht's da aus wie bei der Startetappe der Tour de France. Früher gab's ja eine natürliche Auslese bei Fahrradfahrern. Demografische Wegfahrsperre will ich's mal nennen. Also die Alten kamen einfach nicht mehr in den Sattel. Aber dank Technik und E-Antrieb und wahrscheinlich auch dank künstlicher Kniegelenke kannst du heute Fahrradfahren, bis es in die Kiste geht. Ich nenne das immer Rentner-Rallye. Ja, schön mit 25 Stuckis auf dem Kiesweg in die Kurve. Entscheidet ihr selbst, ob das eine gute Idee ist. Ne? Dann gibt's natürlich noch die Rennradfront. Ne? Ihr wisst schon, enge Hosen, kleine Sattel. Selbst der Schlüpper ist aus Kohlefaser. Für die kleine Runde um den See sind die meisten mit Proviant bepackt, als ging's den Alpe d'Huez hoch. Ne? Noch besser sind die auf dem Gravelbike. Laut einer Studie haben 100% der Graveler auch eine Siebträgermaschine. Das ist die Midlife-Crisis-Light, Freunde. Ne? Zu arm für den Porsche, zu hässlich für die Affäre. Dreimal dürft ihr raten, wer so ein Ding hat. Genau, Icke, euer Hannes. Ne? Aber immer dran denken, lieber schlecht gefahren als gut gelaufen.
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0: Das Wetter.
1: Und da wird's wieder entspannter. In der Nacht sehen wir oft die Sterne. Es kühlt ab auf 22 bis 18 Grad. Morgen erwarten wir meistens schön entspanntes Wetter. Einiges an Sonne, ein paar Wolken sind dabei. Nur ganz selten nochmal Regen oder Gewitter. Und ganz so schwül heiß wird's auch nicht mehr. Morgen maximal 28 bis 31 Grad.
0: NRW Verkehr.
1: Und da haben wir die A40 Essen Richtung Venlo zwischen Kreuz Duisburg und Homberg. 1 Kilometer Stau, 40 Minuten plus. Die A42 Kamp-Lindfort Richtung Dortmund zwischen Oberhausen-Neue-Mitte und Bottrop-Süd. Dichter Verkehr, 3 Minuten plus. Die A45 Dortmund Richtung Gießen zwischen Kreuzhagen und Hagen-Süd. 1 Kilometer, 3 Minuten plus. Kommt gut durch.
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1: Mit Markus Steinacker und wir sind mitten in unserer Fahrradwoche. Da gucken wir natürlich auf die schönsten Routen hier bei uns in der Nachbarschaft. Aber wir gucken mal darauf, was nicht so gut läuft oder wo man noch was verbessern könnte. Stichwort Radwegausbau. Gleich Thema bei mir.

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0: Schönen Dienstagabend allerseits. Rund ums Radeln geht's diese Woche hier bei uns. Wir sprechen ausführlich übers Radfahren, unter anderem auch, weil sich in den letzten Jahren ja einiges getan hat. Ne? Stichwort zum Beispiel Abstellmöglichkeiten oder besser ausgebaute Radwege. Viele Städte haben ihre Verkehrskonzepte für Fahrräder ja auch optimiert. Kollege Stefan Rejek, was denn zum Beispiel genau?
1: Ja, du hast gerade das Stichwort Abstellmöglichkeiten genannt. Da wird wirklich viel gemacht. In Düsseldorf zum Beispiel werden jedes Jahr 500 neue Fahrradständer gebaut. Und dann gibt es auch immer mehr von diesen sogenannten Fahrradstationen.
0: Das sind diese kleinen grauen Garagen.
1: Ja, genau. Und da kannst du eben für kleines Geld dein Fahrrad einschließen, ist dann vor Diebstahl und vor allem vor schlechtem Wetter geschützt. Ja, und an Bahnhöfen zum Beispiel installieren die Städte jetzt immer mehr Bike-and-Ride-Parkplätze. Bedeutet, mit dem Fahrrad bis zum Bahnhof fahren und dann nahtlos in die Bahn einsteigen.
0: Ist natürlich super und umweltschonend, aber dann gibt's auch noch das Problem mit der Infrastruktur, Stefan. Also ich bin ehrlich, in der Stadt Fahrradfahren, das ist bei uns stellenweise nervig und anstrengend.
1: Ja, verständlich. Da gibt's ja auch noch einiges zu tun, vor allem wenn man dann beispielsweise nach Münster guckt, wo es ja gefühlt mehr und vor allem breitere Radwege als Straßen gibt. Trotzdem wird mehr für die Fahrradinfrastruktur gemacht, als man vielleicht denkt. Seit 2010 zum Beispiel gibt es den Radschnellweg Ruhr, kurz RS1. Das ist ein asphaltierter Radweg, der fast durch das gesamte Ruhrgebiet führt und auch immer wieder erweitert wird. Ja, und direkt in den Innenstädten entstehen nach und nach die sogenannten Protected Bike Lanes, also geschützte Radwege. Das sind so knallrote Streifen, die sind zwar direkt neben der Straße, sind aber durch Pöller ganz klar abgegrenzt und dadurch natürlich viel sicherer.
0: Ja, kenne ich. Finde ich auch super, muss ich ganz ehrlich sagen. Bin mal in Kopenhagen Fahrrad gefahren und die hatten da fast nur diese Lanes. Habe ich gedacht, wow, bitte bei uns einführen. Danke für die Infos, Stefan Rejek.
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1: Ich bin Dirk Zeitler. Bei der Aufklärung des tödlichen Anschlags am Rande des Berliner CSD sehen Innenpolitiker im Bundestag noch viele offene Fragen. Die Sondersitzung des Innenausschusses habe deutlich gemacht, dass wesentliche Fragen weiterhin unbeantwortet seien, erklärte der Grünen-Abgeordnete Emmerich. Die Abgeordneten hatten fast 3,5 Stunden nicht öffentlich getagt, wegen der laufenden Sommerpause in digitaler Sitzung. Wie geht es weiter im Konflikt zwischen dem Iran und den USA? Nach der jüngsten Drohung von US-Präsident Trump gibt es zumindest diplomatische Vermittlungsbemühungen. Und US-Finanzminister Bessent hat sogar eine mögliche Einigung mit dem Iran zur Öffnung der Straße von Hormuz für heute oder morgen in Aussicht gestellt.
2: Schiffe, die frei und ungestört durch die Straße von Hormuz fahren. Glaubt man den Worten von US-Finanzminister Bessent, könnte es das schon bald wieder geben. Auch der Vermittler Katar gibt sich optimistisch, dass es bald eine Einigung geben könnte. Doch selbst wenn sich die USA und der Iran wirklich einigen, bleibt die Frage, wie nachhaltig ist das? Seit dem Kriegsbeginn Ende Februar hat noch keine Verabredung langfristig gehalten. Auch nach dem Rahmenabkommen vom Juni flammte der Krieg wieder auf. Aus Washington, Franziska Spieker.
1: Der Großbrand im Naturgebiet im Osten der Niederlande sorgt auch auf der angrenzenden deutschen Seite für Brandgeruch und Unruhe. Im gesamten Gebiet des Kreises Kleve in NRW komme es zu einem unangenehmen Brandgeruch, sagt ein Sprecher der Feuerwehr im Kreis Kleve.
3: Rund 100 Hektar, das ist etwa 1 Quadratkilometer, sind bisher verbrannt. Jetzt hat sich der Wind gelegt und das ist günstig, sagen die Behörden. Die Lage in dem Naturgebiet, gleich bei der Grenze zu Nordrhein-Westfalen, ist stabil. Hunderte Feuerwehrleute sind im Einsatz, Tag und Nacht, und auch Löschhubschrauber der Armee. Zum Glück wurde bisher niemand verletzt und es sind auch keine Ortschaften in Gefahr. Aus Amsterdam, Bettina Fisser.
1: Bahnreisen blieben für Fahrgäste im Juli eine Geduldsprobe. Mit 52,6% war lediglich etwas mehr als die Hälfte der Fernzüge ohne größere Verzögerungen unterwegs, teilte die Bahn mit. Laut Bahn gibt es immer mehr Anlagenstörungen. Außerdem bremste die Hitze den Fernverkehr aus. Und das waren die Nachrichten mit Dirk Zeitler.
4: Das Wetter. Es entspannt sich. In der Nacht ziehen die Gewitter ab. Dahinter gibt es einige Wolkenlücken und es kühlt ab auf 22 bis 18 Grad. Morgen geht's rauf auf 28 bis 31. Dazu ist es mal sonnig, mal bewölkt. Ganz vereinzelt gibt es noch ein bisschen Regen oder auch ein Gewitter, aber es soll meistens trocken bleiben.
5: NRW Verkehr.
4: Und wir haben jetzt noch dichten Verkehr auf der A4 Aachen Richtung Köln zwischen Grenzübergang Fettschau und Aachen-Laurenzberg 2 Minuten plus und auf der A40 Essen-Venlo zwischen Kreuz Duisburg und Homberg 2 Kilometer Stau 21 Minuten extra. Kommt gut durch.
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4: Roxette haben eine unglaublich bewegte und auch tragische Bandgeschichte. Und sie sind jetzt wieder in neuer Besetzung auf Tour. Sie waren in Bonn und wir waren mit dabei. Hört ihr gleich bei uns. Jetzt hören wir erstmal Baby Rexha, New Religion. Ich bin Markus Steinacker, wünsche euch einen schönen Abend allerseits.
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0: 40 Jahre Roxette. Legenden der 80er, Hits ohne Ende und eine Bandgeschichte, ja, die wirklich Gänsehaut macht. Per Gessle und Marie Fredriksson war das Duo um Roxette, das wir jahrzehntelang so kannten. 2019 starb Marie an den Folgen einer Krebserkrankung und Per ist jetzt nach langer Verarbeitung mit neuer Sängerin am Start. Gestern sind sie als Roxette in Bonn aufgetreten. Kollegin Katrin Teske aus der Musikredaktion war mit dabei.
1: Los ging es an der schönen Open-Air-Location in Bonn beim Kunstrasen. Da bin ich backstage in den Künstlerbereich geführt worden und habe Per und die neue Sängerin Lena Philipsen getroffen. Ganz charmant im klimatisierten Container, was Per besonders gefreut hatte. Der kam nämlich gerade aus dem kühlen Schweden.
2: It was like, yeah, 22 maybe.
3: 22, ja, normal.
1: Normale 20 Grad, die gab es in Bonn nicht. Es war wesentlich wärmer. Aber die beiden haben sich trotzdem riesig gefreut, auf die Bühne zu gehen. Per zählt sogar die gemeinsamen Auftritte mit Lena. Der Auftritt in Bonn war Nummer 68.
2: And tonight I think it's number 68 or so.
3: All right.
2: So we're getting used to each other now.
3: Yeah, finally.
2: So we finally get to learn the songs.
1: Jetzt lernen sie sich so richtig kennen, haben die beiden gescherzt. Ist ja immerhin doch noch eine Umgewöhnung nach so vielen Jahren mit Marie an der Seite. Lena ist deswegen eine Sache ganz wichtig.
3: I don't want the fans to believe that I think I'm new Marie, because I'm not. I'm helping Per out to sing the songs. And I try to be humble and respectful towards Marie and towards Per and the fans and the songs.
1: Sie will nicht, dass die Fans denken, sie sei die neue Marie, denn das ist sie nicht, sagt Lena. Sie hilft Per aus, die Songs zu singen und sie versucht Marie, den Fans und eben auch Per gegenüber respektvoll zu sein und das alles zu ehren. Und das klappt. Ich habe vor Ort ein paar Fans getroffen, die bei uns Karten für das Konzert gewonnen haben.

0: Zum besten Anlass.
1: Wir hatten jetzt vor kurzem unseren 30. Hochzeitstag. Sie hatte noch nie das Vergnügen, die live zu sehen, aber sie mag die ganz gerne. Und da dachte ich mir, oh, das ist doch mal eine Überraschung für sie.
0: Also nicht lange schnacken und ab zu Roxette. Und das Fazit zum Roxette-Konzert mit neuer Sängerin?
2: Genial, wirklich absolut genial. Sie hat ihren eigenen Stil reingebracht. Ich habe so zwei, drei Lieder, wo ich gesagt habe, wenn ich die Augen zugemacht hätte, ich hätte es nicht raushören können.
3: Von der Akustik alles, das hat wirklich alles super zusammengepasst. Hat richtig Spaß gemacht.
2: Also wenn ihr jetzt sagt, wir machen das gleich nochmal hinterher, wir gehen gleich wieder rein.
0: Das war vorerst aber das letzte Deutschland-Konzert. Bleibt also nur zu hoffen, dass Roxette ganz schnell wiederkommt, denn das war wirklich sehr, sehr schön, was sie geliefert haben.
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0: Das Wetter.
1: Ja, beim Wetter ist Entspannung in Sicht. In der Nacht ist es oft klar und es wird ein bisschen angenehmer als letzte Nacht. Die Tiefstwerte liegen zwischen 18 und 22 Grad. Morgen wird es nochmal heiß, aber auch nicht mehr ganz so wild. 28 bis 31 Grad. Dazu kann es vereinzelt noch grummeln oder leicht regnen. Meistens bleibt es aber bei einem freundlichen Sonne-Wolken-Mix.
0: NRW Verkehr.
1: Und es staut sich auf der A1 Euskirchen Fahrt Richtung Köln zwischen Löwenich und Kreuzköln Nord. 1 Kilometer, eine Viertelstunde plus. Auf der A1 Münster Richtung Dortmund zwischen Kamen Zentrum und Unna. 1 Kilometer Stau, 10 Minuten plus. Und auf der A2 Oberhausen Richtung Dortmund zwischen Gelsenkirchen-Buer und Herten. Dichter Verkehr und 2 Minuten extra. Gute Fahrt.
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1: Ich will zu Fuß nach Köln gehen, hat Willi Ostermann vor 90 Jahren geschrieben. Heute könntest du das theoretisch sogar von der anderen Rheinseite aus, einmal quer durch den Fluss. Ja, romantisch ist es nicht. Der Rhein und viele andere Flüsse bei uns haben historische Tiefststände. Wie krass die Situation ist und was das bedeutet, darüber sprechen wir gleich mal ausführlich. Markus Steinacker hier. Schönen Abend euch.

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0: Der Dienstagabend mit Markus Steinacker. Jeder, der gerade an einem unserer Flüsse in NRW unterwegs ist, sieht es natürlich, da ist verdammt wenig Wasser drin. Gerade beim Rhein ist das besonders krass. Hier sind die Pegel auf ein Rekordniveau gefallen. Kollege Robert Janz, was heißt das konkret?
1: Ja, das heißt, dass die Hitze und Trockenheit der letzten Tage jetzt immer sichtbarer werden. Es werden historische Tiefststände an wichtigen Messstationen registriert. In Emmerich lag der Pegel sogar im Minus. Wichtig ist aber, ein Pegel von Null heißt nicht, dass der Rhein jetzt irgendwie trocken ist.
0: Okay, das musst du mal kurz erklären.
1: Ja, das ist ein bisschen kompliziert. So ein Pegel ist wie ein Lineal im Fluss, so kann man sich das vorstellen. Mhm. Und dieses Lineal zeigt, wie hoch das Wasser gerade ist. Ein einfaches Beispiel mal, zeigt der Pegel heute 1 Meter und morgen nur noch 80 Zentimeter, dann ist das Wasser um 20 Zentimeter gesunken. Der Pegel zeigt aber nicht direkt, wie tief der ganze Fluss jetzt ist.
0: Und wie viel Wasser ist jetzt noch unter den Schiffen?
1: Das ist extrem unterschiedlich und das macht es für die Schiffe ja gerade so schwierig. Pascal Leupold ist Schiffeichsaufnehmer und er ist dafür zuständig, um zu checken, ja, wie schwer Schiffe sind, also wie viel sie laden können, und das ist gerade Stress pur.
2: Natürlich ist es stressig momentan, es ist unglaublich viel. Die Schiffe müssen 3 bis 4 Mal häufiger fahren, um die gleiche Lademenge zu fahren, also teilweise sogar noch öfter. Dann kann man sich vorstellen, dass alle sehr gut zu tun haben. Ja.
1: Also für dieselbe Fracht braucht man gerade mehr Schiffe. Das ist ein riesiges Problem für die Wirtschaft, weil die Transportkosten in die Höhe schießen. Und auch Ausflugsschiffe und Fähren können gerade oft nicht so fahren wie sonst.
0: Der Rhein hat historisch niedrige Wasserstände, ist ein großes Problem für die Schifffahrt. Haben wir natürlich weiterhin im Blick. Und danke für die Infos, Robert.
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1: Ich bin Dirk Zeitler. Die EU-Staaten wollen nach ihrem Streit über die Migrationskrise in Ceuta künftig geschlossener auftreten. Außerdem wollen sie durch Frühwarnsysteme besser vorbereitet sein. Das teilten die Mitgliedsländer nach einer Videokonferenz der Innenminister mit.
2: Die Innenminister bemühten sich um Einigkeit und Schadensbegrenzung. Nach dem Streit um Spaniens Migrationspolitik und den Ansturm auf Ceuta würdigten die Minister jetzt die raschen und wirksamen Maßnahmen der spanischen Behörden. Künftig wolle man die Kommunikation stärken und man wolle böswilligen externen Akteuren und deren Falschmeldungen besser entgegentreten. Deshalb wolle man auch soziale Netzwerke besser beobachten, denn dort war ja behauptet worden, die Grenze nach Spanien sei offen. Aus Brüssel, Dieter Ebeling.
1: Bei der Aufklärung des tödlichen Anschlags am Rande des Berliner CSD sehen Innenpolitiker im Bundestag noch viele offene Fragen. Die Sondersitzung des Innenausschusses hat deutlich gemacht, dass wesentliche Fragen weiterhin unbeantwortet sind, erklärte der Grünen-Abgeordnete Emmerich. Die Abgeordneten hatten fast 3,5 Stunden nicht öffentlich getagt, wegen der laufenden Sommerpause in digitaler Sitzung. In den USA und einigen europäischen Ländern kämpfen die Feuerwehren weiter gegen heftige Waldbrände. In Griechenland sind die Brandherde westlich von Athen weitgehend unter Kontrolle. Entwarnung gibt es dort jedoch weiterhin nicht.
3: Die Erleichterung ist groß, auch wenn die Gefahr längst noch nicht gebannt ist. Quasi über Nacht hat die Feuerwehr diese riesige Fläche unter Kontrolle gebracht, die zuvor Dörfer und Ortschaften gefährdete. Warum das so plötzlich möglich war? Weil endlich der starke Wind aufgehört hat, der am Wochenende die Flammen so rasend schnell ausgebreitet hat und sogar den Einsatz von Löschflugzeugen und Hubschraubern verhinderte. Jetzt geht es darum, die Glutnester, die es immer noch gibt, mit Wasser zu durchtränken. Dann ist diese Katastrophe hoffentlich endlich vorbei. Aus Athen, Alexia Angelopoulou.
1: Sinkender Bierabsatz und zu hohe Kosten setzen den Brauereien in Deutschland zu. Im vergangenen Jahr ging die Zahl der produzierenden Betriebe um 53 auf 1415 zurück. Das teilte das Statistische Bundesamt mit. Zwar steigt die Nachfrage nach alkoholfreiem Bier, das kann aber die Mengenverluste beim herkömmlichen Bier nicht ausgleichen. Das waren die Nachrichten mit Dirk Zeitler.
4: Das Wetter. Da können wir zumindest ein bisschen mal durchatmen. In der Nacht gehen die Werte auf 22 bis 18 Grad zurück. Es soll auch meistens trocken bleiben. Wir sehen die Sterne. Morgen geht es dann auch eine Ecke angenehmer weiter. Es wird nicht mehr ganz so doll schwül. 28 bis 31 Grad. Dazu gibt es meistens Sonne und Wolken im Mix. Nur stellenweise ganz vereinzelt mal ein Regentropfen oder ein leichtes Gewitter.
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4: Es staut sich aktuell auf der A1 Euskirchen, Fahrt Richtung Köln, zwischen Löwenich und Kreuz Köln Nord, 1 Kilometer, 8 Minuten plus. Die A1 Münster Richtung Dortmund, zwischen Carmen Zentrum und Kreuz Dortmund Unna, 2 Kilometer Stau, 13 Minuten plus. Und die A4 Aachen Richtung Köln, zwischen Kreuz Köln West und Eiffeltor, 1 Kilometer Stau, 1 Minute plus. Kommt gut durch.
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4: Auf dem besten Mix cruisen wir weiter hier in Richtung Nacht. Alle Farben habe ich für euch, die neue von den Toten Hosen und Leonie. Schönen Abend allerseits, ich bin Markus Steinke.

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3: Kinder sind toll. Ruinieren halt deinen Körper und deinen Verstand. Aber sonst geht's eigentlich, ne? Und dann gehst du in so Krabbelgruppen. War jemand von euch in einer Krabbelgruppe? Was für Frauen trifft man in einer Krabbelgruppe? Übermütter. Diese Mütter, ich nenne die immer Britta, weil ich hatte so eine Kack-Britta in der Krabbelgruppe, ja? Das sind so Übermütter. Das sind diese Mütter, wo die Kinder alles können. Die kommen schon mit 32 Zähnen auf die Welt, wo du sagst, ja, viel Spaß beim Stillen. Alles Gute, ne? Diese Mütter, die so wohl alles, die sagen auch gar nicht mehr ich, die sagen wir, ja? Wir drehen uns jetzt. Ja, du bist 36, da würde ich mich auch mal drehen. Ich meine.
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0: Das Wetter.
1: Und da wird's wieder entspannter. In der Nacht sehen wir oft die Sterne. Es kühlt ab auf 22 bis 18 Grad. Morgen erwarten wir meistens schön entspanntes Wetter. Einiges an Sonne, ein paar Wolken sind dabei. Und nur ganz selten nochmal Regen oder Gewitter. Und ganz so schwül heiß wird's auch nicht mehr. Morgen maximal 28 bis 31 Grad.
0: NRW Verkehr.
1: Und wir haben noch dichten Verkehr auf der A1 Euskirchen, Fahrt Richtung Köln, zwischen Bocklemünd und dem Kreuz Köln Nord 3 Minuten plus. Auf der A1 Münster Richtung Dortmund, zwischen Carmen Zentrum und Kreuz Dortmund-Unna 3 Kilometer Stau, eine Viertelstunde plus. Und noch dichter Verkehr auf der A1 Dortmund Richtung Köln, zwischen Kreuz Leverkusen und Kreuz Leverkusen West 2 Minuten plus. Gute Fahrt!
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1: Mit Markus Steinacker, und ich habe gestern Abend wirklich gedacht, bin ich jetzt der Herr der Fliegen oder was? Einmal kurz gelüftet, zack, dutzende Viecher in der Bude. Wie wird man die wieder los? Sprechen wir gleich mal aus.

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0: Ja, ja, der Sommer, die Zeit der ungebetenen Untermieter. Machen Sie mal kurz das Fenster auf, kommt alles Mögliche rein, Fliegen, Mücken, Ameisen, ist die Frage, was können wir dagegen tun? Wir bekommen jetzt Tipps, wie wir sie loswerden können von Kollegin Elisa Schuh. Elisa, nervig sind ja vor allem Fruchtfliegen. Was können ich gegen die tun?
1: Zu Hause kann man sich eine Falle ganz einfach selber bauen. Dazu etwas Apfelessig, Wein oder Fruchtsaft mit Wasser und einem Tropfen Spülmittel vermischen. Der süße Duft lockt die Tiere an. Durch das Spülmittel können die Fliegen sich nicht an der Oberfläche halten und versinken. Es geht aber auch etwas tierfreundlicher. Dazu einen Esslöffel Essig und 2 Esslöffel Saft in einem Glas mischen. Darüber kommt dann eine Plastikfolie mit kleinen Löchern. So ertrinken die Fliegen nicht und sind im Glas gefangen, bis man sie draußen aussetzt.
0: Okay, und wenn ich jetzt auf einmal Ameisen im Haus habe, was mache ich dann am besten?
1: Wenn ich eine richtige Ameisenstraße im Haus finde, können ätherische Öle mit Lavendel oder Minzgeruch helfen, um den Geruchssinn der Ameisen zu stören. Sobald eine Ameise nämlich eine Futterquelle entdeckt, hinterlässt sie Duftstoffe, um anderen Ameisen den Weg zu zeigen. Diese Spur kann ich mit den Ölen und häufigem Putzen stören. Dann hilft Staubsaugen bei Ameisenbefall. Wichtig ist aber direkt danach, den Beutel zu entleeren, damit die Tiere nicht wieder herauskrabbeln können.
0: Gut, draußen entleeren versteht sich natürlich. Danke auf jeden Fall für die Infos, Elisa Schuh. Und hier haben wir welche, die haben wir sehr gerne im Haus. Neue Musik von Snow Patrol und Kylie Minogue bei uns. These Alarms.
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1: Ich bin Tanja Wagner. Bei der Aufklärung des tödlichen Anschlags am Rande des Berliner CSDs sehen Innenpolitiker im Bundestag noch viele offene Fragen. Das wurde nach einer Sondersitzung des Innenausschusses deutlich.
2: Fast 3,5 Stunden dauerte die Videoschalte. Innenminister Dobrindt war dabei, auch die Chefs von Verfassungsschutz, BKA und Bundespolizei. Viele neue Erkenntnisse gab es aber wohl nicht. Wesentliche Fragen blieben unbeantwortet, sagt der Grünen-Abgeordnete Emmerich. Etwa die, warum der als Gefährder eingestufte Täter nach einem Gerichtsurteil frei herumlief. Auch ist weiter unklar, ob es weitere Beteiligte gab. Bei dem Anschlag am 25. Juli war eine Frau getötet worden, 31 Menschen wurden verletzt. Der Täter wurde tags darauf von der Polizei erschossen. Thomas Brock, Berlin.
1: Die EU-Staaten wollen nach ihrem Streit über die Migrationskrise in Ceuta künftig geschlossener auftreten. Außerdem wollen sie durch Frühwarnsysteme besser vorbereitet sein. Das teilten die Mitgliedsländer nach einer Videokonferenz der Innenminister mit.
3: Madrids liberale Einwanderungspolitik dafür verantwortlich gemacht. In Ceuta halten sich laut lokalen Behörden noch hunderte unbegleitete Kinder und Jugendliche auf. Minderjährige Migranten dürfen laut UN-Konvention nur rückgeführt werden, wenn eine angemessene Betreuung im Herkunftsland garantiert ist. Julia Macher, Barcelona.
1: Die Bundesregierung trifft Vorkehrungen, im Fall einer Rückkehr zur Wehrpflicht auch den Zivildienst wieder zu aktivieren. Doch Sozialverbände reagierten skeptisch. So erklärte der Paritätische Gesamtverband auf Anfrage der Deutschen Presseagentur, man trete für eine Stärkung der Freiwilligendienste ein. Die mögliche Wiedereinführung eines neuen Zivildienstes im Zuge einer Bedarfswehrpflicht dürfe aber nicht zulasten der Freiwilligendienste gehen. Ähnlich äußerte sich der Sozialverband Deutschland. Nach den katastrophalen Waldbränden an der französischen Atlantikküste wirbt die Region um eine schnelle Rückkehr der Urlauber. Die Wasser- und Luftqualität sei wieder in Ordnung und Strände, Campingplätze und Quartiere seien wieder geöffnet, ebenso wie alle Flughäfen und Bahnhöfe der Region, hieß es von den Touristikern. Alle Aktivitäten seien wieder möglich.
4: Das Wetter. Es entspannt sich. In der Nacht ziehen die Gewitter ab. Dahinter gibt es einige Wolkenlücken und es kühlt ab auf 22 bis 18 Grad. Morgen geht's rauf auf 28 bis 31. Dazu ist es mal sonnig, mal bewölkt. Ganz vereinzelt gibt es noch ein bisschen Regen oder auch ein Gewitter, aber es soll meistens trocken bleiben.
0: NRW Verkehr.
4: Wir haben aktuell eine Warnmeldung von der A52 Essen Richtung Düsseldorf. Vorsicht bitte zwischen Tiefenbruch und Düsseldorf-Rath. Gefahr durch eine Unfallstelle auf der linken Spur. Und noch ein Stau gemeldet von der A1 Münster Richtung Dortmund zwischen Kamenzentrum und Kreuz Dortmund-Unna. 2 Kilometer, 13 Minuten plus da. Kommt gut durch.
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4: Mit Markus Steinacker und interessant, ich lerne wirklich auch noch was übers Fahrradfahren hier. Ich dachte immer, wenn ich am Fahrradweg unterwegs bin, möglichst weit rechts fahren, damit ich andere nicht gefährde. Das Gegenteil ist aber der Fall. Wir haben mal mit einem Fachmann gesprochen, was es so für Mythen und Regeln rund ums Fahrradfahren und vor allem den Radweg gibt. Sprechen wir gleich mal ausführlich drüber. Euch eine angenehme Nacht. Mhm.

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0: Wir sind in unserer Fahrradwoche und das wollen wir mal zum Anlass nehmen, um mit ein paar Mythen aufzuräumen und nochmal ein paar Regeln zu klären. Dazu haben wir uns einen Fachmann gesucht, Matthias Pesch vom ADFC Düsseldorf. Herr Pesch, wenn jetzt mehr Radfahrer unterwegs sind, lassen Sie uns mal auf ein paar generelle Themen gucken, beispielsweise Radweg. Wenn der Radweg endet, wo und wie fahre ich dann als Fahrradfahrer weiter?
1: Wenn man auf der Straße fährt, nicht rechts an der Seite fahren. Selbst die Polizei empfiehlt, 1 Meter Abstand zu halten von parkenden Autos. Das hat einen doppelten Effekt. Wenn ich es vermeintlich gut meine und sage, ich fahre als Radfahrender mehr rechts, dann habe ich ein Problem mit den parkenden Autos. Wenn sich dort vor mir eine Tür öffnet, habe ich einen sogenannten Doring-Unfall und fahre gegen die Tür. Da gibt es Schwerverletzte, da gibt es Todesfälle.
0: Krass. Also Abstand halten zu parkenden Autos. Und das zweite Problem in dem Zusammenhang?
1: Meine ich es als Radfahrender gut und fahre weiter rechts, glauben Autofahrer, ich kann da noch überholen. Das heißt, auch vom fließenden Verkehr werde ich mit viel zu wenig Abstand überholt. Wenn denn

0: plötzlich ein Schlagloch ist, ein Gully ist und ich muss mal ausweichen, kann es auch schnell zu einer Kollision kommen.
1: Absolut. Wie sieht das mit Musik hören auf dem Fahrrad aus? Ist das erlaubt?
0: Ich stelle mal eine Gegenfrage. Wie ist das mit Autofahren und Musik hören? Die Regeln sind genau die gleichen. Rein praktisch ist das auf dem Fahrrad auch in Ordnung. Die Grenze ist da, wo ich sage, ich höre so laut Musik, dass ich die Umgebung nicht mehr wahrnehme.
1: Alles klar. Also klar, dann auch nicht mit Noise Cancelling Kopfhörern Fahrrad fahren. Sicher ist sicher.
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0: Das Wetter.
1: Ja, beim Wetter ist Entspannung in Sicht. In der Nacht ist es oft klar und es wird ein bisschen angenehmer als letzte Nacht. Die Tiefstwerte liegen zwischen 18 und 22 Grad. Morgen wird es nochmal heiß, aber auch nicht mehr ganz so wild. 28 bis 31 Grad. Dazu kann es vereinzelt noch grummeln oder leicht regnen. Meistens bleibt es aber bei einem freundlichen Sonne-Wolken-Mix.
0: NRW Verkehr.
1: Und wir haben aktuell noch Stau auf der A1 Münster Richtung Dortmund zwischen Kamen Zentrum und Kreuz Dortmund-Unna. 2 Kilometer, seid ihr 9 Minuten durch. Und auf der A42 Kamp-Lindfort Richtung Dortmund zwischen Mörs Nord und Duisburg-Bekerwerth. Dichter Verkehr 1 Minute plus. Gute Fahrt.
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1: Spannende Nacht allerseits. Ich bin Markus Steinacker. Das ist Teddy Swims, Mr. Know-It-All.

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0: 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Und jeder, der gerade an einem unserer Flüsse in NRW unterwegs ist, der sieht es natürlich. Es ist verdammt wenig Wasser drin. Gerade beim Rhein ist das besonders krass. Hier sind die Pegel auf einen historischen Tiefstwert gefallen und könnten auch noch weiter sinken. Das hat natürlich große Auswirkungen auf den Schiffsverkehr. Schiffseichaufnehmer Pascal Leupold hat deshalb gerade besonders viel zu tun. Der prüft nämlich, wie schwer Schiffe sind, beziehungsweise wie viel Fracht sie maximal aufnehmen und transportieren dürfen, um nicht auf Grund zu laufen.
1: Natürlich ist es stressig momentan, es ist unglaublich viel. Die Schiffe müssen 3 bis 4 Mal häufiger fahren, um die gleiche Lademenge zu fahren, also teilweise sogar noch öfter. Dann kann man sich vorstellen, dass alle sehr gut zu tun haben, ja.
0: Und es ist wirklich Millimeterarbeit. Teilweise sind aufgrund der niedrigen Wasserstände nur wenige Zentimeter zwischen Schiffsboden und Grund des Flusses. Deshalb müssen Schiffe dann auch exakt in den vorgegebenen Fahrrinnen fahren.
1: Teilweise schon, ja, es kommt auf den Pegel an. Ne? Der Pegel muss stehen und man kann sich vorstellen, so ein mittleres Schiff kann so problemlos 2000, 3000 Tonnen in der Regel mitnehmen. Und die fahren jetzt oft nur noch mit 600 Tonnen los.
0: Messen, ob ein Schiff zu schwer ist, das machen sie übrigens nicht mit einem Laser oder so, wie man das sich denken könnte, sondern mit einem Zollstock.
1: Dieser 5 Meter lange Zollstock, mit dem wir da rumlaufen, der ist tatsächlich das beste Arbeitsgerät, weil man den auch mal hinter einem Tau durchschieben kann und mal um eine Wulst rumlegen kann. Das könnte man jetzt mit einem Laser oder mit einem Wasserrohr nicht. Der hat sich bewährt und den können wir an allen Ladestellen irgendwie zum Einsatz bringen.
0: Und wird aktuell auch sehr viel zum Einsatz gebracht. Wegen des Niedrigwassers hat Pascal Leupold gerade besonders viel zu tun. Wir hören neue Musik jetzt von Malik Harris, Make Your Mine.
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1: Ich bin Tanja Wagner. Seit Aussetzung der Wehrpflicht 2011 gibt es faktisch auch keinen Zivildienst mehr. Nun trifft das Familienministerium Vorkehrungen für den Fall, dass sich die Lage ändert. Unionsfraktionschef Frei erklärte im NTV-Frühstart, dass er das für sinnvoll hält.
2: Dass sich das Bundesfamilienministerium mit allen Eventualitäten darauf vorbereitet und auf unterschiedliche Situationen und Szenarien vorbereitet, ist, glaube ich, sehr klug und richtig.
1: Sozialverbände reagierten skeptisch. Was die Debatte über einen verpflichtenden Wehrdienst angeht, gibt es laut Frei bisher keinen neuen Stand. Die EU-Staaten wollen nach ihrem Streit über die Migrationskrise in Ceuta künftig geschlossener auftreten. Außerdem wollen sie durch Frühwarnsysteme besser vorbereitet sein. Das teilten die Mitgliedsländer nach einer Videokonferenz der Innenminister mit. In der vergangenen Woche hatten nach Angaben der spanischen Regierung rund 72.000 Menschen von Marokko aus die spanische Exklave erreicht. Rund 70.000 der Migranten seien inzwischen nach Marokko zurückgekehrt. Wie geht es weiter im Konflikt zwischen dem Iran und den USA? US-Finanzminister Bessent hat eine mögliche Einigung mit dem Iran zur Öffnung der Straße von Hormuz in Kürze in Aussicht gestellt.
3: Schiffe, die frei und ungestört durch die Straße von Hormuz fahren. Glaubt man den Worten von US-Finanzminister Bessent, könnte es das schon bald wieder geben. Auch der Vermittler Qatar gibt sich optimistisch, dass es bald eine Einigung geben könnte. Doch selbst wenn sich die USA und der Iran wirklich einigen, bleibt die Frage, wie nachhaltig ist das? Seit dem Kriegsbeginn Ende Februar hat noch keine Verabredung langfristig gehalten. Auch nach dem Rahmenabkommen vom Juni flammte der Krieg wieder auf. Franziska Spieker, Washington.
1: Bahnreisen blieben für Fahrgäste im Juli eine Geduldsprobe. Nur knapp mehr als die Hälfte der Fernzüge war ohne größere Verzögerungen unterwegs, teilte die Bahn mit. Grund sind die andauernden Probleme mit der Infrastruktur. Seit Monaten gibt es immer mehr Störungen an den Anlagen. Dazu kommen die vielen Baustellen.
4: Das Wetter.
5: Da können wir zumindest ein bisschen mal durchatmen. In der Nacht gehen die Werte auf 22 bis 18 Grad zurück. Es soll auch meistens trocken bleiben. Wir sehen die Sterne. Morgen geht es dann auch eine Ecke angenehmer weiter. Es wird nicht mehr ganz so doll schwül. 28 bis 31 Grad. Dazu gibt es meistens Sonne und Wolken im Mix. Nur stellenweise ganz vereinzelt mal ein Regentropfen oder ein leichtes Gewitter.
4: NRW Verkehr.
5: Es staut sich noch auf der A1 Münster-Dortmund zwischen Carmen-Zentrum und Kreuz Dortmund-Unna. 2 Kilometer, 3 Minuten plus. Dann auf der A2 Oberhausen Richtung Dortmund zwischen Gelsenkirchen-Buer und Kreuz Recklinghausen. 2 Kilometer, 9 Minuten plus.
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5: Und das mit Markus Steinacker und Michael Schulte ist auch noch wach. 5 a.m. Schöne Nacht euch.

0: mitten in den Sommerferien und ihr braucht noch Freizeittipps. Die haben wir für euch. Bei unserem großen NRW-weiten Badesee-Tindern. Heute geht's nochmal mitten ins Ruhrgebiet.
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2: Das große Badesee-Tindern. Wo treffen wir uns?
3: Beim Seaside Beach am Baldeneysee in Essen.
2: Muss ich was bezahlen?
4: Ja, wir haben Eintritt für Erwachsene von 6 Euro. Für Schüler, Studenten ist er ermäßigt. Wir haben ein Familienticket, also die liegt bei 15 Euro für zwei Erwachsene, zwei Kinder.
2: Was können wir da machen?
5: Boah, hier kannst du alles machen. Das ist ein super Urlaubsparadies.
6: Kann da hinten Minigolf. Man kann sich auch einfach nur hier hinlegen und sich unterhalten.
2: Stand-up-Paddling und so?
4: Beachvolleyballfeldern, Fußballplatz.
2: Kann ich meine Kids mitbringen?

0: schwimmen können auf jeden Fall, ansonsten eher Jugendliche und so. Also für kleine Kinder ist es nicht so geeignet.
1: Treffen wir uns zum Essen oder nur für Drinks?
2: Wir haben so die Regelung, dass man bis 16 Uhr auch sich gerne 0,5er Getränk mitbringen kann. Ein paar kleine Snacks und ansonsten haben wir genug an Essen und Getränken hier, sodass man sich ganz gut verpflegen kann.
3: Wir haben Pommes, Chicken Nuggets, Currywurst.
0: Also typisch Robot-Essen, sag ich jetzt mal.
4: Fast Food par excellence.
1: Können wir da chillen?
5: Ja.
6: Hier kann man auch spontan einfach hinkommen, wenn man Langeweile hat. Und hier ist alles, was man so braucht.
0: Ist ein cooler Treffpunkt.
4: Bitte kommt alle zum Chillen hierher. Ihr seid nachher so gechillt, ihr könnt euch das gar nicht vorstellen.
7: Ist es ein Match?
4: Definitiv Match, kommt her, Leute.
0: Ja, doch schon, auf jeden Fall, finde ich schon. Ich find's cool hier. Es ist coole Leute, nette Leute, so typisch Ruhrpott trifft sich so.
8: Ja, also als Freizeitoption sehen und nicht wirklich immer als Badesee.
9: Ja, rein als Badesee überzeugt der Baldeneysee mit seinen nur zwei kleinen abgesperrten Schwimmbecken nicht wirklich. Doch das vergisst man schnell, wenn man das Ganze drumherum sieht. Ein superschöner Strand mit weichem Sand, Getränkebar, Foodtruck und ganz viel Fläche zum Ausruhen, selbst wenn super viele Leute kommen. Und ein bisschen Gefühl von Strandurlaub mitten im Ruhrgebiet.
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0: Das Wetter.
1: Und da wird's wieder entspannter. In der Nacht sehen wir oft die Sterne. Es kühlt ab auf 22 bis 18 Grad. Morgen erwarten wir meistens schön entspanntes Wetter. Einiges an Sonne, ein paar Wolken sind dabei. Nur ganz selten nochmal Regen oder Gewitter. Und ganz so schwül heiß wird's auch nicht mehr. Morgen maximal 28 bis 31 Grad.
0: NRW Verkehr.
1: Und da haben wir gerade nichts zu melden. Ihr kommt staufrei durch. Gute Fahrt.
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1: Mit Markus Steinacker. Und wir sind ja unter uns. Gleich verraten wir euch, was OnlyFans mit Murmeltieren zu tun hat.

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0: 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Murmeltiere auf OnlyFans. Ja, die Erotikplattform OnlyFans ist im Volksmund ja bekannt als Auffangbecken für gescheiterte Reality-Stars. Viele würden auch sagen, es geht da tierisch zur Sache und es stimmt sogar, also buchstäblich.
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4: Murmeltiere auf OnlyFans. Der Spiegel schreibt, Murmeltierforscher aus den USA zeigen die putzigen Nager jetzt auf der Plattform OnlyFans, um fehlende Fördergelder zu kompensieren. Ja, was haben also Sarah Kern, Michaela Schäfer und Murmeltiere gemeinsam? Alle drei sind faul und liegen oft auf dem Rücken. Aber jetzt mal im Ernst, gibt's bei OnlyFans eigentlich Rubriken wie bei YouPorn? Murmeltiere wären ja dann bei unrasiert, oder? Ich bin ja eigentlich gegen Tierversuche, aber wenn es doch für den guten Zweck ist und Murmeltiersex kennen ja viele von uns aus langen Beziehungen. Da heißt das schon mal, und echt, Sex? Jetzt ist denn schon wieder Juli? Ist ja auch warm im Moment, ne? Aber damit Fördergelder zu sammeln, ist doch an und für sich erstmal eine gute Idee. Nur wie kam die denn da drauf? Haben die vorher andere Sachen ausprobiert, um an Kohle zu kommen? Hä? Schafswolle kannst du ja wenigstens noch verkaufen, aber rasier mal so ein Murmeltier. Die sehen doch aus wie eine fette Ratte ohne Schwanz. Was kannst du denn noch mit denen machen? Weitwurf? Ja, verdienst du auch kein Geld mit und ist auch nicht gern gesehen. Ich werde mich jetzt erstmal in die Badewanne legen, ein paar Kerzen anmachen und auf OnlyFans recherchieren, für welches soziale Projekt ich mich als nächstes engagiere.
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1: Ich bin Tanja Wagner. Bei der Aufklärung des tödlichen Anschlags am Rande des Berliner CSDs sehen Innenpolitiker im Bundestag noch viele offene Fragen. Das wurde nach einer Sondersitzung des Innenausschusses deutlich.
2: Fast 3,5 Stunden dauerte die Videoschalte. Innenminister Dobrindt war dabei, auch die Chefs von Verfassungsschutz, BKA und Bundespolizei. Viele neue Erkenntnisse gab es aber wohl nicht. Wesentliche Fragen blieben unbeantwortet, sagt der Grünen-Abgeordnete Emmerich. Etwa die, warum der als Gefährder eingestufte Täter nach einem Gerichtsurteil frei herumlief. Auch ist weiter unklar, ob es weitere Beteiligte gab. Bei dem Anschlag am 25. Juli war eine Frau getötet worden, 31 Menschen wurden verletzt. Der Täter wurde tags darauf von der Polizei erschossen. Thomas Brock, Berlin.
1: Die EU-Staaten wollen nach ihrem Streit über die Migrationskrise in Ceuta künftig geschlossener auftreten. Außerdem wollen sie durch Frühwarnsysteme besser vorbereitet sein. Das teilten die Mitgliedsländer nach einer Videokonferenz der Innenminister mit.
3: Madrids liberale Einwanderungspolitik dafür verantwortlich gemacht. In Ceuta halten sich laut lokalen Behörden noch hunderte unbegleitete Kinder und Jugendliche auf. Minderjährige Migranten dürfen laut UN-Konvention nur rückgeführt werden, wenn eine angemessene Betreuung im Herkunftsland garantiert ist. Julia Macher, Barcelona.
1: Die Bundesregierung trifft Vorkehrungen, im Fall einer Rückkehr zur Wehrpflicht auch den Zivildienst wieder zu aktivieren. Doch Sozialverbände reagierten skeptisch. So erklärte der Paritätische Gesamtverband auf Anfrage der Deutschen Presseagentur, man trete für eine Stärkung der Freiwilligendienste ein. Die mögliche Wiedereinführung eines neuen Zivildienstes im Zuge einer Bedarfswehrpflicht dürfe aber nicht zulasten der Freiwilligendienste gehen. Ähnlich äußerte sich der Sozialverband Deutschland. Nach den katastrophalen Waldbränden an der französischen Atlantikküste wirbt die Region um eine schnelle Rückkehr der Urlauber. Die Wasser- und Luftqualität sei wieder in Ordnung und Strände, Campingplätze und Quartiere seien wieder geöffnet, ebenso wie alle Flughäfen und Bahnhöfe der Region, hieß es von den Touristikern. Alle Aktivitäten seien wieder möglich.
4: Das Wetter.
5: Jetzt in der Nacht sind örtlich Schauer und einzelne auch zum Teil kräftige Gewitter unterwegs. Daneben gibt's aber auch längere trockene Phasen. Dazu ist es wieder tropisch warm bei 22 bis 17 Grad. Und am Tag gibt's dann wieder Sonne und Wolken im Wechsel und bis zu 31 Grad.
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6: A57 Krefeld-Köln zwischen Dormagen und Köln-Worringen 1 Kilometer Stau. Wir wünschen allen unterwegs gute Fahrt.
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5: Hallo zusammen, herzlich willkommen, offiziell jetzt im Mittwoch. Wir riden auf jeden Fall zusammen durch diese Nacht, zusammen mit DJ Regard. Und ich bin

Leute, diese Woche ist ja wieder Blitzermarathon. Es gibt ja überall vermehrt stehen Blitzen und es gibt Verkehrskontrollen. Ich finde aber, die Polizei könnte auch mal so kreativ werden wie die im US-Bundesstaat New Jersey. Da hat sich einer der Beamten einfach als Baum verkleidet. Ich liebe einfach alles daran. Ja, er war ein Baum und wollte dann eben Autofahrer dabei erwischen, wenn sie am Handy während der Fahrt sind, wisst ihr? Es gibt davon so Bilder im Netz. Es ist einfach nur schön. Der Typ trägt wirklich so einen grünen Tarnanzug mit Blättern und Zweigen. Man sieht nur die Augen. Naja, und er steht dann da in seinem Baumkostüm, von einem echten Baum übrigens, und hat dann so ein Fernglas in der Hand und starrt halt so auf die Autos. Und sobald der Baum, also der Polizist, dann jemanden ertappt hat, hat er die Kollegen angefunkt und die haben dann die Leute rausgezogen. So, ja, ne? Also jetzt auch bei unserem Blitzermarathon immer schön aufpassen. Vielleicht ist der Baum an der Seite ja gar keiner.

0: Das Wetter.
1: Auch diese Nacht kommen wir wieder ins Schwitzen bei tropischen Temperaturen von 22 bis 17 Grad. Dazu kann es örtlich Schauer und Gewitter geben. Der Tag selbst startet dann mit Sonne und Wolken im Wechsel und wir bekommen wieder bis zu 31 Grad.
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2: A3 Köln-Frankfurt. Zwischen Kreuzbonn, Siegburg und Bad Honnef-Linz. 4 Kilometer Stau, 6 Minuten Zeitverlust. Und A57 Krefeld-Köln zwischen Dormagen und Köln-Worringen 1 Kilometer stockender Verkehr. Wir wünschen allen unterwegs gute Fahrt.
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1: Hi zusammen, wir gehen zusammen durch diese Nacht. Bin bei euch, Johanna Tänzer ist hier und ich habe einen richtig schönen Klassiker für euch, nämlich The Script featuring will.i.am mit Hall of Fame.

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0: Also auch wenn viele über das Wetter gerade meckern, weil es so heiß ist, wir sollten uns schon auch ein bisschen freuen noch, dass gerade Sommer ist. Weil, Leute, Grau und Regen, das kommt wieder schnell genug, ne? Und dann sind wir auch nicht happy. Und wie so ein Sommer und dieses Gefühl von Leichtigkeit und Freiheit klingen kann, das zeigen uns Loy und David Puentes aktuell. Die haben eine gemeinsame Single rausgebracht, heißt Golden Summer. Und dieser Song, der bedeutet gerade Loy sehr viel.
1: Ich habe ja den Song geschrieben wegen meiner Tourabsage, weil ich da so ein bisschen sad war. Und habe dann an diese Zeit gedacht, wo ich auf der Bühne stehe oder wenn ich Festivals spiele. Und dieses Gefühl wollte ich irgendwie festhalten.
0: Ja, und genau diese Euphorie und diese Leichtigkeit, die Leute auf der Bühne spürt, die sind definitiv vorhanden. Das werdet ihr gleich hören, schon bei den ersten Takten. Da klingen direkt so diese unbeschwerten, endlosen Sommerabende, die man zusammen mit Freunden erlebt, zum Beispiel bei Golden Summer durch. Von seinem letzten Golden Summer-Moment hat uns David Puentes auch ein bisschen was erzählt.
2: Als Leonie nach Hamburg kam, da hat man nämlich wirklich den ersten richtigen Sommertag hier in Hamburg und wir haben so eine gute Zeit zusammen gehabt, auch mit ihrem Team und meinem Team und wir waren so eine richtig kleine, süße Family und haben, ob wir ein Aperolchen getrunken hatten oder Quatsch im Studio gemacht haben oder auf der Straße oder wo auch immer. Das sind Sachen, die man einfach nicht mehr vergisst.
0: Ach, das klingt voll schön. Und für euch gibt's jetzt auch eine Runde Golden Summer.
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1: Ich bin Tanja Wagner. Seit Aussetzung der Wehrpflicht 2011 gibt es faktisch auch keinen Zivildienst mehr. Nun trifft das Familienministerium Vorkehrungen für den Fall, dass sich die Lage ändert. Unionsfraktionschef Frei erklärte im NTV-Frühstart, dass er das für sinnvoll hält.
2: Dass sich das Bundesfamilienministerium mit allen Eventualitäten darauf vorbereitet und auf unterschiedliche Situationen und Szenarien vorbereitet, ist, glaube ich, sehr klug und richtig.
1: Sozialverbände reagierten skeptisch. Was die Debatte über einen verpflichtenden Wehrdienst angeht, gibt es laut Frei bisher keinen neuen Stand. Die EU-Staaten wollen nach ihrem Streit über die Migrationskrise in Ceuta künftig geschlossener auftreten. Außerdem wollen sie durch Frühwarnsysteme besser vorbereitet sein. Das teilten die Mitgliedsländer nach einer Videokonferenz der Innenminister mit. In der vergangenen Woche hatten nach Angaben der spanischen Regierung rund 72.000 Menschen von Marokko aus die spanische Exklave erreicht. Rund 70.000 der Migranten seien inzwischen nach Marokko zurückgekehrt. Wie geht es weiter im Konflikt zwischen dem Iran und den USA? US-Finanzminister Bessent hat eine mögliche Einigung mit dem Iran zur Öffnung der Straße von Hormuz in Kürze in Aussicht gestellt.
3: Schiffe, die frei und ungestört durch die Straße von Hormuz fahren. Glaubt man den Worten von US-Finanzminister Bessent, könnte es das schon bald wieder geben. Auch der Vermittler Katar gibt sich optimistisch, dass es bald eine Einigung geben könnte. Doch selbst wenn sich die USA und der Iran wirklich einigen, bleibt die Frage, wie nachhaltig ist das? Seit dem Kriegsbeginn Ende Februar hat noch keine Verabredung langfristig gehalten. Auch nach dem Rahmenabkommen vom Juni flammte der Krieg wieder auf. Franziska Spieker, Washington.
1: Bahnreisen blieben für Fahrgäste im Juli eine Geduldsprobe. Nur knapp mehr als die Hälfte der Fernzüge war ohne größere Verzögerungen unterwegs, teilte die Bahn mit. Grund sind die andauernden Probleme mit der Infrastruktur. Seit Monaten gibt es immer mehr Störungen an den Anlagen. Dazu kommen die vielen Baustellen. Zahlreiche Instandhaltungsarbeiten mussten wegen der Hitze verschoben werden.
4: Das Wetter.
5: In der Nacht kann es örtlich Schauer und Gewitter geben. Es bleibt aber auch länger mal trocken. Dazu ist es schwülwarm bei 22 bis 17 Grad. Und am Tag selbst dann Sonne und Wolken im Wechsel und bis zu 31 Grad.
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7: A57 Krefeld-Köln. Zwischen Dormagen und Köln-Worringen 1 Kilometer Stau. Wir wünschen allen unterwegs gute Fahrt.
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5: Hallo zusammen. Johanna Tänzer ist hier. Schön, dass ihr dabei seid. Wir verbringen diese Nacht zusammen und machen das natürlich ganz, ganz entspannt mit Alex Warren und seinem Mega-Hit Ordinary.

0: Olivia Rodrigo für euch in der Nacht mit Drop Dead. Hi zusammen. Fahrradfahren ist gerade super beliebt, also generell, ne? Aber ich finde gerade besonders, weil irgendwie so viele Sperrungen, so viele Staus und so. Und wir sprechen ja diese Woche über alles rund ums Rad. Gefühlt fahren alle nur noch. Das ist auch unserem Hannes aufgefallen.
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2: Ganz Deutschland sitzt doch nur noch im Sattel. An sich ja gut, ne? Aber auf Radwegen ist der Überlebenskampf ausgebrochen. Bei schönem Wetter sieht's da aus wie bei der Startetappe der Tour de France. Früher gab's ja eine natürliche Auslese bei Fahrradfahrern. Demografische Wegfahrsperre will ich's mal nennen. Also die Alten kamen einfach nicht mehr in den Sattel. Aber dank Technik und E-Antrieb und wahrscheinlich auch dank künstlicher Kniegelenke kannst du heute Fahrradfahren, bis es in die Kiste geht. Ich nenne das immer Rentnerrallye. Ja, schön mit 25 Stuckis auf dem Kiesweg in die Kurve. Entscheidet ihr selbst, ob das eine gute Idee ist, ne? Dann gibt's natürlich noch die Rennradfront, ne? Ihr wisst schon, enge Hosen, kleine Sattel, Selbst der Schlüpper ist aus Kohlefaser. Für die kleine Runde um den See sind die meisten mit Proviant bepackt, als ging's den Alpe d'Huez hoch, ne? Noch besser sind die auf dem Gravelbike. Laut einer Studie haben 100% der Graveler auch eine Siebträgermaschine. Das ist die Midlife-Crisis-Light-Freunde. Ne? Zu arm für den Porsche, zu hässlich für die Affäre. Dreimal dürft ihr raten, wer so ein Ding hat. Genau, Icke, euer Hannes. Ne? Aber immer dran denken, lieber schlecht gefahren als gut gelaufen.
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0: Das Wetter.
1: Jetzt in der Nacht sind örtlich Schauer und einzelne auch zum Teil kräftige Gewitter unterwegs. Daneben gibt es aber auch längere trockene Phasen. Dazu ist es wieder tropisch warm bei 22 bis 17 Grad. Und am Tag gibt es dann wieder Sonne und Wolken im Wechsel und bis zu 31 Grad.
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2: A57 Krefeld-Köln zwischen Dormagen und Köln-Worringen. 1 Kilometer Stau. Wir wünschen allen unterwegs gute Fahrt.
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1: Hallo zusammen. Johanna Tänzer ist hier. Wünsche euch eine ganz schöne Nacht. Und ich bin bei euch. Evanescence jetzt für euch mit Bring Me to Life.

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0: Heute Oma, turn the lights off. Eine schöne Nacht mit uns. Wie sieht's aus? Habt ihr Bock auf was Neues?
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1: Ich bin Tanja Wagner. Der Widerstand der Ostministerpräsidenten gegen die geplante Abschaffung der Frührente mit 63 sorgt auf der Arbeitgeberseite für Entsetzen. Dass zentrale Elemente des Rentenpakets schon wieder in Frage gestellt werden, bevor sie überhaupt umgesetzt sind, macht mich fassungslos, sagte der Hauptgeschäftsführer der Bundesvereinigung der Deutschen Arbeitgeberverbände, Steffen Kampeter, der Bild-Zeitung. Wer an der Rente mit 63 festhalte, ignoriere den Fachkräftemangel, den demografischen Mangel und die wirtschaftliche Lage. Die EU-Staaten wollen nach ihrem Streit über die Migrationskrise in Ceuta künftig geschlossener auftreten und sich durch Frühwarnsysteme besser vorbereiten. Das teilten die Mitgliedsländer nach einer Videokonferenz der Innenminister mit. EU-Migrationskommission